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1: Um 2 Uhr mit Juliette Groß. In der Eifel bedroht ein großer Waldbrand weiter die Gemeinde Hürtgenwald. Im Laufe des Tages sind die Flammen immer weiter an den Ortsteil Gai herangerückt, konnten aber gestoppt werden. Dennoch blicken die Einsatzkräfte mit Sorge auf diese Nacht, berichtet Jens Eberl aus Hürtgenwald.
2: Ja, es gibt einen Punkt und das ist einfach die Wetterlage. Das heißt, das Problem ist, dass einfach Windböen erwartet werden, bis zu 40 km/h. Und das ist natürlich ein Riesenproblem für die Rettungskräfte, vor allem weil die Löschhubschrauber heute Nacht fehlen und dieser Wind das Feuer wieder anfachen kann. Was hat man dafür getan? Man hat sogenannte Regelstellungen in der Ortschaft Gai eingerichtet. Das heißt, man kann sich das bildlich so vorstellen, dass ungefähr 500 Löschkräfte wirklich wie eine Kette aufgereiht in dem Ort stehen und versuchen wirklich mit ihren Löschkräften dort, falls wieder ein Feuer kommt, wirklich dem sofort entgegenzuwirken.
1: Die Deutsche Stiftung Patientenschutz verlangt, Hitze als offizielle Todesursache auf Totenscheinen anzugeben. Den Folgen des Klimawandels müsse ein Gesicht gegeben werden, sagte Vorstand Brüsch der Rheinischen Post. Bislang berechnet das Robert-Koch-Institut die Zahl der Hitzetoten nur mithilfe statistischer Modelle. Brüsch forderte zudem festzuhalten, wo der Hitzetod eingetreten sei. US-Präsident Trump hat angekündigt, die Straße von Hormus zum Territorium der USA zu erklären. Dies werde bald geschehen, sobald der Iran besiegt sei, so Trump in einer Rede. Der Präsident führte seine Pläne nicht weiter aus. Der Iran wies die Drohung Trumps zurück. Die Schifffahrtsroute bleibe unter iranischer Kontrolle, hieß es von der Regierung in Teheran. Bei der Leichtathletik-EM in Birmingham hat es am Abend 3 Medaillen für das deutsche Team gegeben. Sprinter Owen Ansah holte Gold über 200 Meter. Aus Birmingham, Jens-Jörg Krieg.
3: Das hat es seit 44 Jahren nicht gegeben. Der Europameister über 200 Meter kommt aus Deutschland. In 19,95 Sekunden sprintete Owen Ansah zu Gold. Allerdings steht der Titel genau wie seine Bronzemedaille über 100 Meter unter Vorbehalt. Dem Hamburger droht wegen eines vermeintlich verweigerten Dopingtests eine Sperre. Auch Emil Adjekum beendete mit Silber über 400 Meter Hürden eine lange Durchstrecke. Er ist der erste Deutsche seit 40 Jahren mit einer EM-Medaille auf dieser Distanz. Silber gewann auch Diskuswerferin Shani Skor.
1: Und in der zweiten Fußball-Bundesliga hat Holstein Kiel gegen St. Pauli 2:2 gespielt. Bochum gewann in Braunschweig mit 1:0. Das waren die Nachrichten. Das Wetter in Deutschland. Tagsüber viel Sonne, im Westen sind später einzelne kräftige Schauer und Gewitter möglich. 33 bis 36 Grad, im Norden etwas kühler. Am Sonntag Sonne und Wolken, vor allem im Süden auch Schauer und Gewitter. 21 bis 32 Grad. Und am Montag mehr Wolken, vor allem im Osten Schauer. Es ist 2:03 Uhr.
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4: Die A10 Dreieck Spreeau Richtung Dreieck Barnim ist zwischen Berlin-Hellersdorf und Marzahn nach einem Unfall gesperrt. B2, B5 Berlin-Tiergarten, die Straße des 17. Juni, ist zwischen Kreisverkehr Großer Stern und Hanna-Ahren-Straße in beiden Richtungen wegen einer Veranstaltung bis morgen ca. 6 Uhr gesperrt. Die B5 Ebertstraße ist zwischen Bärenstraße und Dorotheenstraße in beiden Richtungen wegen einer Veranstaltung bis morgen ca. 6 Uhr gesperrt. Berlin-Tiergarten, die Uetzhag-Robbun-Straße, zwischen B2, B5 Straße des 17. Juni und Heinrich-von-Gagern-Straße ist in beiden Richtungen wegen einer Veranstaltung bis morgen ca. 6 Uhr gesperrt.
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5: Mit Sabrina Droste. Guten Tag, guten Tag. Und wir starten jetzt gemeinsam in die beste Stunde des Tages, die es zwischen 1 und 3 gibt.
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Look at My Life, jetzt in der Popnacht.

20 nach 2 ist es. Ja, die Popnacht mit Sabrina Droste. Hi. Comedian und Liedermacher Friedemann Weise ist auf Tour. Unter anderem in Berlin, Hamburg, Köln, Bonn. Ja, und so viel dürfen wir verraten. Da geht er den ganz großen Fragen des Lebens auf den Grund. Mama.

stieg beim Parkvorgang aus und hat sich so positioniert, dass man sie nicht so gut sehen konnte und dort wild gestikuliert. Und der Abstand zwischen den beiden Handinnenflächen sollte dabei exakt dem Abstand zu den bereits parkenden Autos entsprechen. Aber Mama, das klingt ja mega gefährlich, aber auch spannend. Bitte sag mir, wie es dann weiterging. Irgendwann gab's dann ein blechernes Geräusch und die Einwinkperson rief Stopp. Und ja, und dann stieg man aus, guckte kurz und sagte, genau, ist nix dran. Und dann ist man gut gelaunt ins Eiscafé gegangen. Aber Mama, ist das nicht technisch gesehen Fahrerflucht, wenn man ein anderes Fahrzeug berührt, auch im ruhenden Verkehr? Das stimmt, mein Kind. Und das ist auch der Grund, warum ich nachts oft schweißgebadet aufwache. Das schlechte Gewissen, Essen und der schreckliche Klang der tausenden touchierten Autostoßstangen. Aber Mama, hey, beruhig dich, das ist doch längst verjährt.

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1: Heute gibt es reichlich Sonnenschein. Erst im Nachmittagsverlauf und am Abend können ein paar Wolkenfelder aufziehen. Es bleibt trocken und die Hitze erreicht mit Höchstwerten von 35 bis 36 Grad Celsius ihren Höhepunkt. Am Sonntag scheint mal die Sonne, mal ziehen kompakte Wolken durch und stellenweise kann es regnen. Dabei werden nur noch um 25 Grad erreicht.
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2: Tiergarten, Potsdamer Straße. In Höhe Lützowstraße ist in beiden Richtungen bis Mitte August jeweils nur eine Spur frei. Dadurch ist die Lützowstraße abgehängt und eine Sackgasse. B2, B5, Berlin-Tiergarten, die Straße des 17. Juni, ist zwischen Kreisverkehr Großer Stern und Hanna-Ahren-Straße in beiden Richtungen wegen einer Veranstaltung bis morgen ca. 6 Uhr gesperrt. Die B5 Ebertstraße ist zwischen Bärenstraße und Dorotheenstraße in beiden Richtungen wegen einer Veranstaltung bis morgen ca. 6 Uhr gesperrt. Berlin-Tiergarten, die Uetzhag-Robbenstraße. Zwischen B2, B5 Straße des 17. Juni und Heinrich-von-Gagern-Straße ist in beiden Richtungen wegen einer Veranstaltung bis morgen ca. 6 Uhr gesperrt.
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0: hört die Popnacht mit Sabrina Droste. Hi. Und da sind ja wohl noch ein paar dieser wunderbaren Dialektwörter aus ganz Deutschland reingekommen. Wörter, die sich nicht einfach so übersetzen lassen, sondern eine Erläuterung brauchen. An die 07221 2011. Unter anderem von Thorsten aus dem Saarland.
1: Als Saarländer habe ich da natürlich die Tippelappes. Die Tippelappes ist reibe Kuche mit Speckriebscher im Guss Tippe gemacht.
0: Ja, ich habe nach einer Übersetzung gefragt bei Thorsten und er wollte dann auf Nummer sicher gehen und hat schriftlich geantwortet. Er schreibt, das sind geriebene Kartoffeln mit Speck im gusseisernen Topf gebraten. Mhm. Apropos Topf, Noah aus dem Ruhrpott hat auch noch was für uns.
2: Was bei uns tatsächlich nicht jeder kennt, also scheint ein sehr lokal begrenztes Wort zu sein, ist das Hümmelchen. Hümmelchen heißt bei uns, zumindest in Dortmund, wo ich herkomme, kleines Schneidemesser. Das ist so ein kleines scharfes Messer, wo man Apfel mitschneidet oder sowas. Das gehört zum Sprachgebrauch im Ruhrgebiet, im Pott. Und ja, das ist so ein Wörtchen, kennt nicht jeder tatsächlich. Ich sende schöne Grüße. Ciao.
0: Selber schöne Grüße. Ja, wenn ihr noch was habt, ein Dialektwort, das eine längere Erläuterung bedarf, schickt's doch an die 07221 2011. Können ja nie auslernen, ne? Damit wir uns auch untereinander alle verstehen.

tolles Lied. Pink, eh fantastisch. Aber dieses Gebimmel jetzt hier hinten raus zerschießt einem im Radio immer das Timing. Frech. Geht wenigstens mit schönem Klavier weiter. How to save a life in der Popnacht von Frey.

0: getan. Man hat sogenannte Regelstellungen in der Ortschaft Guy eingerichtet. Das heißt, man kann sich das bildlich so vorstellen, dass ungefähr 500 Löschkräfte wirklich wie eine Kette aufgereiht in dem Ort stehen und versuchen wirklich mit ihren Löschkräften dort, falls wieder ein Feuer kommt, wirklich dem sofort entgegenzuwirken.
1: In der spanischen Exklave Ceuta in Nordafrika ist die Polizei- und Militärpräsenz verstärkt worden. Grund ist, dass ein neuer Massenansturm von Migranten an diesem Wochenende erwartet wird. Darauf deuten Aufrufe in sozialen Netzwerken hin. Wie unsere Korrespondentin berichtete, ist der Grenzschutz auch auf marokkanischer Seite verstärkt worden. Ende Juli hatten zehntausende Menschen versucht, nach Ceuta und damit in die EU zu kommen. Mehr als 80 Menschen kamen ums Leben. Bei der Leichtathletik-EM in Birmingham hat es am Abend 3 Medaillen für das deutsche Team gegeben. Sprinter Owen Ansah holte Gold über 200 Meter. Er sorgte damit für den ersten deutschen EM-Titel über diese Distanz seit 44 Jahren. Diskuswerferin Janice Kraft gewann eine Silbermedaille und auch Emil Adjekum holte Silber über 400 Meter Hürden. In der zweiten Fußball-Bundesliga hat es im Nordderby zwischen Holstein Kiel und St. Pauli keinen Sieger gegeben. Die Partie endete 2:2. Aus der Sportredaktion Finn Hornberg.
2: St. Pauli legte in der ersten Halbzeit gut los und ging dank der Tore von Taichi Hara und Martin Kaas in Führung. Nach der Pause verkürzte erst Phil Harris für die Kieler. Jonas Terkesen erzielte kurz vor Schluss den Ausgleich. Eintracht Braunschweig verliert gegen den VfL Bochum mit 0:1. Die Niedersachsen bleiben aber trotzdem zumindest über Nacht Tabellenführer, dank des 6:1 in Magdeburg am ersten Spieltag. Gegen Bochum hingegen fand Braunschweig keine Lücke. Der VfL stand in der Defensive gut und ließ kaum etwas zu. Den entscheidenden Treffer für die Bochumer erzielte der ehemalige Braunschweiger Philipp Hofmann.
1: Das waren die Nachrichten. Das Wetter in Deutschland. Tagsüber viel Sonne, im Westen sind später einzelne kräftige Schauer und Gewitter möglich. 33 bis 36 Grad, im Norden etwas kühler. Am Sonntag Sonne und Wolken, vor allem im Süden auch Schauer und Gewitter, 21 bis 32 Grad. Und am Montag mehr Wolken und vor allem im Osten auch Schauer, 21 bis 27 Grad. Es ist 3:03.
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4: B2, B5, Berlin-Tiergarten, die Straße des 17. Juni, ist zwischen Kreisverkehr Großer Stern und Hanna-Ahren-Straße in beiden Richtungen wegen einer Veranstaltung bis morgen ca. 6 Uhr gesperrt. Die B5 Ebertstraße ist zwischen Bärenstraße und Dorotheenstraße in beiden Richtungen wegen einer Veranstaltung bis morgen ca. 6 Uhr gesperrt. Berlin-Tiergarten, die Uitzhaak-Robbun-Straße. Zwischen B2, B5 Straße des 17. Juni und Heinrich-von-Gagern-Straße ist in beiden Richtungen wegen einer Veranstaltung bis morgen ca. 6 Uhr gesperrt.
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6: Mit Sabrina Droste. Guten Tag, guten Tag. Und warum sollte der um 3:04 nicht mal mit einem Zitat von meiner Mutter starten? Hm? Wenn es weh tut, wenn du so machst, dann mach nicht so.
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0: Mach nicht so, hat meine Mama immer gesagt. Und das sagt sie auch heute noch. 0722 1 2011, das ist die Nummer gegen Kummer hier ins Popnachtstudio. Und die wählt ihr manchmal, wenn ich euch sowas erzähle.
1: Hallo meine Liebe, hier ist der Alex aus Ottibotti. Du kannst deiner Mutter mal ausrichten, wenn ich nur noch so machen darf, wenn so machen nicht mehr wehtut, dann mache ich gar nichts mehr. Ich bin über 50, bin alt. Mir tut schon weh, wenn ich die Augen aufschlage.
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0: Ja gut, ich bin's ja auch selber schuld, ne? Wenn ich euch erzähle, dass wenn meine Mutter sagt, wenn es weh tut, wenn du so machst, dann mach nicht so. Dann muss ich natürlich damit rechnen, dass um kurz nach drei auch Nachrichten kommen, wie jetzt zum Beispiel die vom Olli.
1: Ich habe das mal gehabt, ich war bei meiner Ärztin und habe mit meinem Zeigefinger auf die Schulter gedrückt, auf Schulterblatt. Aua, tut weh. Und dann aufs Knie. Au, tut weh. Auf dem Brustkorb tut weh. Auf dem Rücken tut weh. Und dann sagt sie meiner Ärztin, was kann das sein? Sagt sie, ganz einfach, Finger gebrochen.

23 nach 3 ist es. Ihr hört die Popnacht von HR3, MDR Jump, NDR 2, RBB 88.8, Bremen 4, SR1 und WDR 2, zusammengeklöppelt von SWR 3. Was kriegen wir

wenn wir warme Gitarrenklänge mit schimmernden, wasserähnlichen Synthi-Flächen verweben und immer wieder zwischen intimen und euphorischen Momenten wechseln? Exakt. Die neue Indie-Pop-Hymne der Giant Rooks. Slow Dance. Neu in der Popnacht.

0: Halb vier ist es.
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2: Heute gibt es reichlich Sonnenschein. Erst im Nachmittagsverlauf und am Abend können ein paar Wolkenfelder aufziehen. Es bleibt trocken und die Hitze erreicht mit Höchstwerten von 35 bis 36 Grad Celsius ihren Höhepunkt. Verbreitet besteht hohe Waldbrandgefahr. Am Sonntag scheint mal die Sonne, mal ziehen kompakte Wolken durch und stellenweise kann es regnen. Dabei werden nur noch um 25 Grad erreicht.
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3: Mahlsdorf, Altmahlsdorf. In Höhe Hultschiner Damm sind die Ampeln außer Betrieb. B2, B5, Berlin-Tiergarten, die Straße des 17. Juni, ist zwischen Kreisverkehr Großer Stern und Hanne-Ahren-Straße in beiden Richtungen wegen einer Veranstaltung bis morgen ca. 6 Uhr gesperrt. Die B5 Ebertstraße ist zwischen Bärenstraße und Dorotheenstraße in beiden Richtungen wegen einer Veranstaltung bis morgen ca. 6 Uhr gesperrt. Berlin-Tiergarten, die Uetshaag-Robbun-Straße. Zwischen B2, B5 Straße des 17. Juni und Heinrich-von-Gagern-Straße ist in beiden Richtungen wegen einer Veranstaltung bis morgen ca. 6 Uhr gesperrt.
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0: Sind wir kollektiv Banausen und Banausinnen? Oder haben wir Poeten oder Poetinnen unter uns hier in der 20 vor 4 Popnacht Interessensgemeinschaft? Sabrina Droste hier. Hallo und gute Nacht an alle, die gerade dabei sind. Ich freue mich, dass ihr mir eure Ohren leiht. In eben diese flößen wir jetzt etwas Nachtpoesie ein. Und die kommt von Moritz Neumeier, Comedian und Podcaster vom ARD-Podcast Talk ohne Gast. Den macht er mit Till Reiners zusammen, auch Comedian und offensichtlich auch Podcaster. Sehr zu empfehlen, dieser Podcast, Talk ohne Gast. Da ist er jetzt, der gute Moritz, mit ein bisschen Nachtpoesie hier in der Popnacht.
1: Viele kennen es, viele lieben es. Wir lesen die sachliche Romanze von Erich Kästner. Als sie einander 8 Jahre kannten, und man darf sagen, sie kannten sich gut, kam ihre Liebe plötzlich abhanden. Wie anderen Leuten einen Stock oder Hut. Sie waren traurig, betrugen sich heiter, versuchten Küsse, als ob nichts sei, und sahen sich an und wussten nicht weiter, da weinte sie schließlich, und er stand dabei. Vom Fenster aus konnte man Schiffen winken. Er sagte, es wäre schon 4:15 und Zeit, irgendwo Kaffee zu trinken, nebenan übte ein Mensch Klavier. Sie gingen ins kleinste Café am Ort und rührten in ihren Tassen. Am Abend saßen sie immer noch dort. Sie saßen allein und sie sprachen kein Wort und konnten es einfach nicht fassen.
0: Das war ja wohl schön gewesen. Wer mag auch? Immer her mit der Poesie, der Lyrik. Habt ihr Gedichte, die euch touchen? Könnt ihr die performen? Lasst mal hören, wenn ihr mögt. Ein bisschen Bildungsradio zu dieser frühen Stunde in der Popnacht.

Also es war jetzt das erste Mal, dass ich euch nach Poesie und Lyrik gefragt habe. Und wir üben das noch. Das ist überhaupt gar kein Problem. Wir verbringen noch einige Popnächte miteinander und dann kriegen wir das vielleicht noch ein bisschen anders hin. Aber ich meine, hier ist ja was angekommen an die 07221011. Ich sorge mal hier für die richtige Stimmung. Also ich weiß gar nicht, ob es die richtige Stimmung ist, aber Mensch. Uli aus

0: Bielefeld, go for it.
1: Lyrik kann ich nicht, aber gehen auch Schüttelreime? Also, ich würgte die Klapperschlange, bis ihre Klappe Schlapper klang. Oder der andere ist, Opium brachte Opium. Naja, ich weiß ja nicht. Vielleicht geht das ja auch anstatt Lyrik.
0: Ja, fürs erste Mal war das doch gar nicht schlecht.

Achtung Falschfahrer auf der A24 Berlin-Hamburg zwischen Kreuz Schwerin und Hagenau. Da kommt euch ein Falschfahrer entgegen. Bitte äußerst rechts fahren und nicht überholen. Auf der A24 Berlin-Hamburg zwischen Kreuz Schwerin und Hagenau, da ist ein Falschfahrer unterwegs. Vorsicht in beiden Richtungen. Nicht so.

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1: Um 4 Uhr mit Juliette Groß. In der Eifel in Nordrhein-Westfalen kämpft die Feuerwehr weiter gegen einen riesigen Waldbrand. 500 Einsatzkräfte sind permanent im Einsatz, um die Flammen aufzuhalten. Aus der Nachrichtenredaktion Jan Busche.
2: Betroffen ist der Hürtgenwald im Kreis Düren zwischen Bonn und Aachen. Dort brennen mehrere hundert Hektar Land. Die Flammen haben sich fast bis zur Ortschaft Gai ausgebreitet, die evakuiert worden ist. 2000 Menschen sind betroffen. Zwei Bergpanzer der Bundeswehr haben auch heute Nacht Schneisen geschlagen, um die Flammen von dem Ort fernzuhalten. Wie der WDR

0: hat angekündigt, die Straße von Hormus zum Territorium der USA zu erklären. Dies werde bald geschehen, sobald der Iran besiegt sei, so Trump in einer Rede. Der Präsident führte seine Pläne nicht weiter aus. Der Iran wies die Drohung Trumps zurück. Die wichtige Schifffahrtsroute bleibe unter iranischer Kontrolle, hieß es von der Regierung in Teheran. Bei der Leichtathletik-EM in Birmingham hat es am Abend 3 Medaillen für das deutsche Team gegeben. Sprinter Owen Unser holte Gold über 200 Meter. Aus Birmingham, Jens-Jörg Rieck.
1: Das hat es seit 44 Jahren nicht gegeben. Der Europameister über 200 Meter kommt aus Deutschland. In 19,95 Sekunden sprintete Owen Unser zu Gold. Allerdings steht der Titel genau wie seine Bronzemedaille über 100 Meter unter Vorbehalt. Dem Hamburger droht wegen eines vermeintlich verweigerten Dopingtests eine Sperre. Auch Emil Adjekum beendete mit Silber über 400 Meter Hürden eine lange Durchstrecke. Er ist der erste Deutsche seit 40 Jahren mit einer EM-Medaille auf dieser Distanz. Silber gewann auch Diskuswerferin Shani Skrull.
0: Und in der zweiten Fußball-Bundesliga hat Holstein Kiel gegen St. Pauli 2:2 gespielt. Bochum gewann in Braunschweig mit 1:0. Das waren die Nachrichten. Das Wetter in Deutschland. Tagsüber viel Sonne, im Westen sind später einzelne kräftige Schauer und Gewitter möglich. 33 bis 36 Grad, im Norden etwas kühler. Am Sonntag Sonne und Wolken, vor allem im Süden auch Schauer und Gewitter. 21 bis 25 Grad, im Süden nochmal bis 32 Grad. Und am Montag mehr Wolken und vor allem im Osten Schauer. Es ist 4:03 Uhr.
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3: B2, B5, Berlin-Tiergarten, die Straße des 17. Juni, ist zwischen Kreisverkehr Großer Stern und Hanna-Ahren-Straße in beiden Richtungen wegen einer Veranstaltung bis morgen ca. 6 Uhr gesperrt. Die B5 Ebertstraße ist zwischen Bärenstraße und Dorotheenstraße in beiden Richtungen wegen einer Veranstaltung bis morgen ca. 6 Uhr gesperrt. Berlin-Tiergarten, die Uetzhag-Rabun-Straße. Zwischen B2, B5 Straße des 17. Juni und Heinrich-von-Gagern-Straße ist in beiden Richtungen wegen einer Veranstaltung bis morgen ca. 6 Uhr gesperrt.
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0: Ihr hört die Popnacht mit Sabrina Droste. Hi. Und ihr wollt ja alle immer, also okay, manche und auch nur manchmal, also zwei, drei haben schon mal gefragt, dass ich hier in der Popnacht mehr mit euch spiele. Aber solche Spiele, die entwickeln sich ja nicht von alleine, ne? Also brauche ich jetzt Versuchskaninchen für das
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0: Ja, das Nachttop-Marmorang ist noch ein Arbeitstitel für das Popnacht-Anagramm. Anagramme, genau das, was entsteht, wenn wir die Buchstaben eines Wortes neu anordnen, ohne einen wegzulassen oder ohne einen hinzuzufügen. Aus Leben machen wir Nebel zum Beispiel oder aus Lampe Ampel. Und aus Popnacht-Anagramm eben
1: Nachttop-Marmorang.
0: Das ist unangenehm, da muss ich noch ein bisschen dran bauen hier. Und jetzt brauche ich ein oder zwei Versuchskaninchen, um dieses Spiel hier mal für

0: euch mit euch zu testen. Wer hat Bock? 07221 2011. Bewerbt euch jetzt für das...
1: Das Nachttop-Mama-Rang.
0: Wo kommt denn jetzt das Ä auf einmal her? Meine Güte. Ja, aber ihr wisst, was ich meine. 07221 2011. Nachttop-Mama-Rang oder Mama-Rang. Das klamüsern wir noch zusammen aus.

0: Gute Nacht an alle, die dabei sind, aber vor allem gute Nacht an Maike aus Oldenburg. Maike?
1: Yes.
0: Du bist da. Wunderbar. Ja. Du spielst jetzt gleich mit mir das noch nicht ganz zu Ende gedachte Popnacht-Anagramm-Spiel oder auch, hier, ich habe hier was Schönes zusammengebaut, das
2: Nachttop-Mama-Rang.
0: Das Nachttop-Mama-Rang.
1: Nachttop, ich habe nicht verstanden. Nochmal bitte.
0: Das Nachttop-Mama-Rang oder auch Nachttop-Mama-Rang. Mal gucken. Wir sind ja noch hier in der Findung des Ganzen.
1: Darf ich was sagen?
0: Du darfst jetzt gleich was sagen. Ich gebe dir nämlich einen Künstlernamen und habe aber alle Buchstaben darin vertauscht. Und du bekommst immer mal wieder einen Tipp, falls du nicht direkt drauf kommst und weißt, wer es ist. Wenn du es weißt, rufst es einfach rein, okay?
1: Ja.
0: Okay, pass auf. Der veranagrammte Name ist Alu Schmeichelt.
1: Max Schmeling.
0: Nee. Warte, aber du warst schon richtig, es ist ein Mann und er ist ein Deutscher.
1: Okay.
0: Alu Schmeichelt. Oder pass auf, du kriegst noch ein weiteres Anagramm aus seinem Namen. Eichel Schulamt.
1: Das ist super.

0: passiert.
1: Dann noch ein Tipp.
0: Pass auf. Darf ich was sagen?
1: Pass auf, er hat beim ESC mitgemacht. Für Deutschland.
0: Ja, ja, ist klar. Ja, ja.
1: Klingelt da was bei dir?
0: Ich habe ESC aufgehört zu gucken mit Lena.
1: Ja, okay, pass auf. Dann, dann kriegst du noch einen Tipp. Der Typ hat Locken.
0: Bitte?
1: Locken hat er. Eine Haarpracht. Locken.
0: Ja, ist klar.
1: Kommt dir immer noch nichts?
0: Augenblick, Sylt, ne? Mark Medlow.
1: Also, pass auf, ich gebe dir den Vornamen, weil wir heute ja das erste Mal jetzt dieses Spiel spielen, kriegst du jetzt die Supertipps. Sein Vorname ist Michael.
0: Ja, ich weiß.
1: Dann, komm schon.
0: Michael, oh Mann, Gitarre. Ja. Scheiße, ich bin zu alt.
1: Michael, Gitarre. Warte, Michael.
0: Oh, das ist so kompliziert.
1: Michael Schuh.
0: Nee, das schaffe ich nicht.
1: Okay, pass auf. Weißt du was? Ich sag's dir jetzt einfach, weil man muss auch einfach merken, wenn man sich geschlagen geben muss. Und offensichtlich habe ich das Spiel nicht genug vorbereitet, dass es gut bei dir angekommen ist. Es ist Michael Schulte gewesen.
0: Genau, Michael Schulte.
1: Wolltest du sagen, ne?
0: Ich möchte aber was sagen, was viel wichtiger ist.
1: Ja, warte mal, wir machen jetzt erstmal hier ein bisschen Musik für alle, die hier gerade zugehört haben.
0: Darf
1: Michael Schulte mit Love

0: halb fünf ist es. Guten Morgen.
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2: Heute gibt es reichlich Sonnenschein. Erst im Nachmittagsverlauf und am Abend können ein paar Wolkenfelder aufziehen. Es bleibt trocken und die Hitze erreicht mit Höchstwerten von 35 bis 36 Grad Celsius ihren Höhepunkt. Verbreitet besteht hohe Waldbrandgefahr. Am Sonntag scheint mal die Sonne, mal ziehen kompakte Wolken durch und stellenweise kann es regnen. Dabei werden nur noch um 25 Grad erreicht.
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3: Die A10 Dreieck Spreeau Richtung Dreieck Barnim ist zwischen Berlin-Hellersdorf und Marzahn nach einem Unfall gesperrt. Mahlsdorf-Altmahlsdorf. In Höhe Hultschiner Damm sind die Ampeln außer Betrieb. B2, B5 Berlin-Tiergarten, die Straße des 17. Juni, ist zwischen Kreisverkehr Großer Stern und Hanna-Ahren-Straße in beiden Richtungen wegen einer Veranstaltung bis morgen ca. 6 Uhr gesperrt. Die B5 Ebertstraße ist zwischen Bärenstraße und Dorotheenstraße in beiden Richtungen wegen einer Veranstaltung bis morgen ca. 6 Uhr gesperrt. Berlin-Tiergarten, die Uetzhag-Robbenstraße. Zwischen B2, B5 Straße des 17. Juni und Heinrich-von-Gagern-Straße ist in beiden Richtungen wegen einer Veranstaltung bis morgen ca. 6 Uhr gesperrt.
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0: Was war das für ein Abend bei der Leichtathletik-EM in Birmingham? Gleich mehrere Medaillen haben die deutschen Athletinnen und Athleten geholt. Ein krasses Rennen hat Owen Unser im 200-Meter-Finale abgeliefert. Der ist jetzt offiziell der schnellste Mann Europas. Und wem er die Medaille widmet, weiß er auch.
1: Ich würde die meinem Sohn widmen. Er ist 3. Er hat gesagt, Papa, zünde den Turbo. Das habe ich Ausgang der Kurve gemacht. Er hat mich irgendwo auch hier zur Medaille gebracht.
0: Na klar, zünde den Turbo. Und auch bei den 400-Meter-Hürden gibt es eine deutsche Medaille. Und zwar Silber für Emil Ajeikum. Nur der Norweger Carsten Warholm war schneller. Das stört Emil aber so gar nicht. Der ist mega happy.
2: Das ist was Besonderes. Das ist einfach die Belohnung für die harte Arbeit, die man die letzten Jahre oder sein ganzes Leben lang schon in den Sport reingesteckt hat. Und ich denke, das war erst der Anfang.
0: Ja, das ist doch mal eine Ansage. Und nochmal Silber gab es auch noch im Diskuswurf. Damit hat Janice Kraft nach 3x EM-Bronze endlich die Silbermedaille in der Hand.
3: Deswegen ist das wie Gold für mich. Also absolut geil.
0: So, noch bis morgen läuft die Leichtathletik-EM.

0: Ihr wolltet eine zweite Testrunde, ihr kriegt eine zweite Testrunde.
1: Das ist aber so dramatische Musik hierfür.
0: Also wir versuchen uns nochmal an unserem neuen Popnacht-Anagramm-Spiel, oder wie ich auch gern sage?
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0: Okay, daran muss ich auf jeden Fall noch ein bisschen arbeiten. Und zwar spiele ich diesmal mit Thomas aus Trier. Hi Thomas.
3: Hi Pascha, Trainer. Guten Morgen.
0: Guten Morgen, hi. Du hast eben schon mitgekriegt, wie das Spiel geht, aber ich erkläre es nochmal ganz kurz. Also es gibt einen Künstlernamen oder einen Künstlerinnennamen und aus dem machen wir ein Anagramm. Also den bauen wir so um, benutzen alle Buchstaben nochmal und bauen ein neues Wort. Und du musst dann herausfinden, um wen es sich handelt. Und alle paar Sekunden bekommst du noch einen Tipp.
3: Gut.
0: Okay? Wollen wir es einfach mal?
3: Das klappt.
0: Das klappt bestimmt. Warte mal, ich mach mal jetzt hier diese Musik aus und diese Musik hier an. Also das Nachttop Mama Rang für dich ist Bob Marie Willis.
3: Bob Marley.
0: Nee, Bob Marie Willis. Alle Buchstaben müssen benutzt werden.
3: Bob Marie Willis.
0: Es ist ein Mann, das kann ich ja schon mal sagen.
3: Ein Sänger.
0: Es ist ein Sänger, ja.
3: Schon älter.
0: Was ist ein älter?
3: Ja, ab 40.
0: Ja. Er ist nicht mehr ganz jung, auf jeden Fall. Und er ist Brite.
3: Bob Marley. Ah! Bobby Williams.
0: Ja, mein Gott, fantastisch. Das ging ja schneller als erwartet. Du bist ja der absolute Knaller. Du gewinnst hier das erste Mal das...
2: Das Nachttop Mama Rang.
0: Thomas, ja, fantastisch. Immer jetzt
3: hätte ich ja schon das zweite Mal gewonnen.
0: Ja, genau. Du hast eben auch direkt ins Studio-Feedback geschrieben, hey, das war doch Michael Schulte. Okay, das scheint unser Spiel zu sein.
3: Ja.
0: Thomas, das heißt, du musst, wenn wir uns nächstes Wochenende in der Popnacht wieder hören, musst du einfach auch wieder anrufen und dann tritt jemand gegen dich an. Was hältst du denn davon?
3: Ja, wäre ja nicht so schlecht.
0: Das wäre nicht so schlecht, ne? Pass auf, wir spielen jetzt erstmal Robin
3: Williams. Schönes Battle machen, bis ich ausscheide.
0: Okay, die anderen Sachen, die posimentieren wir noch aus. Ich mache jetzt erstmal ein bisschen Robbie Williams an. Und wir zwei, wir schnacken jetzt noch ein bisschen, während die Musik läuft. Okay,
3: gut.
0: Machen wir so.

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1: Um 5 Uhr mit Juliette Groß. In der Eifel in Nordrhein-Westfalen kämpft die Feuerwehr weiter gegen einen riesigen Waldbrand. 500 Einsatzkräfte sind permanent im Einsatz, um die Flammen aufzuhalten. Aus der Nachrichtenredaktion Jan Busche.
2: Betroffen ist der Hürtgenwald im Kreis Düren zwischen Bonn und Aachen. Dort brennen mehrere hundert Hektar Land. Die Flammen haben sich fast bis zur Ortschaft Gai ausgebreitet, die evakuiert worden ist. 2000 Menschen sind betroffen. Zwei Bergepanzer der Bundeswehr haben auch heute Nacht Schneisen geschlagen, um die Flammen von dem Ort fernzuhalten. Wie der WDR berichtet, helfen auch Landwirte bei der Brandbekämpfung. Sie holen Wasser aus Talsperren und bringen sie an den Einsatzort. Der Waldbrand ist laut Behördenschätzung der größte in der Geschichte Nordrhein-Westfalens. Rauch und Brandgeruch ziehen kilometerweit, vor allem Richtung Norden bis ins Ruhrgebiet.
1: In der spanischen Exklave Ceuta in Nordafrika ist die Polizei- und Militärpräsenz verstärkt worden. Grund ist, dass ein neuer Massenansturm von Migranten an diesem Wochenende erwartet wird. Darauf deuten Aufrufe in sozialen Netzwerken hin. Wie unsere Korrespondentin berichtete, ist der Grenzschutz auch auf marokkanischer Seite verstärkt worden. Ende Juli hatten zehntausende Menschen versucht,

0: In Führung. Nach der Pause verkürzte erst Phil Harris für die Kieler. Jonas Terkesen erzielte kurz vor Schluss den Ausgleich. Eintracht Braunschweig verliert gegen den VfL Bochum mit 0:1. Die Niedersachsen bleiben aber trotzdem zumindest über Nacht Tabellenführer, dank des 6:1-Sieg in Magdeburg am ersten Spieltag. Gegen Bochum hingegen fand Braunschweig keine Lücke. Der VfL stand in der Defensive gut und ließ kaum etwas zu. Den entscheidenden Treffer für die Bochumer erzielte der ehemalige Braunschweiger Philipp Hofmann.
1: Das waren die Nachrichten. Das Wetter in Deutschland. Tagsüber viel Sonne, im Westen sind später einzelne kräftige Schauer und Gewitter möglich. 33 bis 36 Grad, im Norden etwas kühler. Am Sonntag Sonne und Wolken, vor allem im Süden auch Schauer und Gewitter, 21 bis 25 Grad, im Süden nochmal bis 32 Grad. Und am Montag mehr Wolken und vor allem im Osten Schauer, 21 bis 27 Grad. Es ist 5 Uhr.
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3: B2, B5, Berlin-Tiergarten, die Straße des 17. Juni, ist zwischen Kreisverkehr Großer Stern und Hanna-Ahrens-Straße in beiden Richtungen wegen einer Veranstaltung bis morgen ca. 6 Uhr gesperrt. Die B5 Ebertstraße ist zwischen Bärenstraße und Dorotheenstraße in beiden Richtungen wegen einer Veranstaltung bis morgen ca. 6 Uhr gesperrt. Berlin-Tiergarten, die Uetzhag-Robbenstraße. Zwischen B2, B5 Straße des 17. Juni und Heinrich-von-Gagern-Straße ist in beiden Richtungen wegen einer Veranstaltung bis morgen ca. 6 Uhr gesperrt.
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5: 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Guten Tag, guten Tag. Ihr bringt die Ohren, ich die Musik. Ihr wisst doch, wie es ist. Und diesmal ist es welche von Samba, Undressed.
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0: doch nicht euer Ernst. 15. August, der halbe August ist einfach schon wieder rum, mein Gott. Was steht denn an diesem Samstag, an diesem 15. August, Corinne Pilo aus dem Popnacht-Team? Wir können ja schon mal sagen, es wird auf jeden Fall sehr sportlich.
1: Ja, wir hoffen wieder auf Medaillen bei der Leichtathletik-EM. Chancen hätten heute Abend jedenfalls Speerwerfer Julian Weber und 1500-Meter-Läufer Robert Falken. Der hat schon vorher eine ziemlich deutliche Ansage gemacht.
2: Ich komme jetzt hier nicht her, um nach irgendeiner Medaille zu greifen. Möchte ganz gern gewinnen. Das ist das große Ziel und ich finde immer, das ist die beste Einstellung, in ein Rennen reinzugehen, weil so kann man das Maximale erreichen.
1: Recht hat er, oder?
0: Absolut.
1: Außerdem sind zum Beispiel die beiden 4x100-Meter-Staffeln dran. Am Vormittag müssen sie sich aber erstmal fürs Finale qualifizieren noch.
0: Okay, und außerdem geht natürlich die Schwimm-EM weiter, die rhythmische Sportgymnastik-WM geht weiter, die Turn-EM und die Reit-WM und Fußball ist ja auch noch.
1: Im Supercup spielen die FC Bayern-Fußballerinnen gegen Dauerrivale VfL Wolfsburg. Und es sieht ganz gut aus für die Münchnerinnen. Viermal hintereinander haben die den Titel in der Bundesliga geholt. Okay. Je zweimal den DFB-Pokal und den Supercup gegen Wolfsburg. Und klar, in der zweiten Fußball-Bundesliga spielen auch noch die Männer. Zum Beispiel im Abendspiel der Karlsruher SC gegen Kaiserslautern.
0: Und wir schauen auch noch nach Berlin. Da ist heute viel Polizei unterwegs.
1: Ja, Grund ist die Techno-Parade Rave the Planet. Zehntausende Menschen werden dazu im Tiergarten erwartet und genau da hat es vor ein paar Wochen ja den islamistischen Terroranschlag am Rande des CSD gegeben. Deshalb passen heute auch 1500 Polizistinnen und Polizisten auf.
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Übersicht bitte auf der A4 Köln Richtung Olpe zwischen Bielstein und Gummersbach. Da steht ein unbeleuchtetes Fahrzeug und auch Vorsicht bitte auf der A565 Meckenheim-Bonn zwischen Bonn-Endenich und Kreuzborn-Nord. Da laufen Leute auf der Bahn rum. Kommt gut durch.

0: Am Samstagmorgen, ja, die Popnacht mit Sabrina Droste. Hi. Hunderte Feuerwehrleute versuchen immer noch in Hürtgenwald bei Düren den Waldbrand zu löschen. Es ist der größte in der Geschichte von Nordrhein-Westfalen. Freitag früh ist wegen des Feuers der ganze Ortsteil Gai evakuiert worden. ARD-Reporterin Silvia Andler ist schon die ganze Nacht mit den Einsatzkräften unterwegs. Wie ist die Lage aktuell?
1: Ja, also man kann sagen, die Lage ist stabil. Die Nachtstunden waren bis jetzt relativ ruhig. Klar, es wird immer noch gelöscht. Landwirte karren hier unermüdlich Wasser in Tankwagen ran. Und das Wasser wird dann auf den Waldboden gekippt, damit die Flammen sich nicht weiter ausbreiten können. Aber das scheint nicht der Fall zu sein. Also bis jetzt ist man hier wirklich gut durch die Nacht gekommen.
0: Und wie geht's jetzt weiter?
1: Ja, sobald es hell ist, also so gegen 7 Uhr, werden wieder die Löschhubschrauber ins Spiel kommen. Die steigen dann wieder hoch. Die konnten ja in der Nacht nicht fliegen und wenn dann wieder aus der Luft gelöscht wird, dann hofft man natürlich sehr stark, dass der Wind nicht noch weiter aufweht und dass der so still bleibt, wie er im Moment ist, oder eben in die Richtung geht, die man braucht, und dass die Lage nicht schwieriger wird. Aber wenn die Löschhubschrauber dann wieder in den Einsatz kommen, dann kommt ja auch nochmal wieder ordentlich Wasser drauf und dann hofft man natürlich auch, dass die Lage sich dann insgesamt weiter entspannt.
0: Also etwas Optimismus bei den Löscharbeiten beim Waldbrand in Hürtgenwald.

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1: Kurz nach halb sechs ist es.
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3: Die Wetterlage. Heute gibt es reichlich Sonnenschein. Erst im Nachmittagsverlauf und am Abend können vom Havelland ein paar Wolkenfelder aufziehen. Es bleibt trocken und die Hitze erreicht mit Höchstwerten von 35 bis 36 Grad Celsius ihren Höhepunkt. Die Niederschlagswahrscheinlichkeit liegt bis zum Mittag bei 0%. Am Sonntag kann vor allem am Vormittag zeitweise etwas Regen fallen. Am Nachmittag kann die Sonne häufiger scheinen. Dabei werden aber nur

0: 25 Grad Celsius erreicht.
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2: Mahlsdorf, Altmahlsdorf. In Höhe Hultschiner Damm sind die Ampeln außer Betrieb. B2, B5, Berlin-Tiergarten, die Straße des 17. Juni, ist zwischen Kreisverkehr Großer Stern und Hanna-Ahren-Straße in beiden Richtungen wegen einer Veranstaltung bis morgen ca. 6 Uhr gesperrt. Die B5 Ebertstraße ist zwischen Bärenstraße und Dorotheenstraße in beiden Richtungen wegen einer Veranstaltung bis morgen ca. 6 Uhr gesperrt. Berlin-Tiergarten, die Uetzhag-Robbun-Straße, zwischen B2, B5 Straße des 17. Juni und Heinrich-von-Gagern-Straße ist in beiden Richtungen wegen einer Veranstaltung bis morgen ca. 6 Uhr gesperrt.
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0: Wie groß der Ärger über aggressives Verhalten auf deutschen Straßen ist, zeigt eine ADAC-Umfrage. Ihr hört die Popnacht mit Sabrina Droste. Hi. 2 von 3 Fahrerinnen und Fahrern beklagen Aggressivität im Straßenverkehr. Besonders sorgen demnach unter anderem zu schnelles Fahren, dichtes Auffahren, Abbiegen ohne zu blinken oder die Handynutzung am Steuer für Frust. Ja, da kann der Geduldsfaden schon mal reißen. Und ein Schimpfwort fällt. Auf Platz 1 ist das Wort Idiot gelandet. Aber so ein schlimmes Wort kommt Comedian Lisa Feller doch nicht über die Lippen. Oder?
1: Es gibt natürlich 2 Sachen, die man beachten muss beim Fluchen im Auto. Das eine ist auf jeden Fall Scheibe hoch. Ja, und dann kennt ihr diese Situation, wenn du irgendwie, du kommst an eine Ampel und dann steht auf der anderen Seite jemand, wo man schon mal so Kontakt aufnimmt. Ne? Man guckt sich so ein bisschen an und irgendwann Sonnenbrille auf und dann willst du so ganz cool die Scheibe runter machen und nimmst aus Versehen die hintere. Das ist so ungeil, wenn du so, okay, ich wollte eh rechts ab. So, dann. Also Scheibe hoch, ganz wichtig beim Fluchen. Und was ich persönlich für mich als auch sehr wichtig festgestellt habe, immer gucken, ob man alleine im Auto ist. Ich erinnere mich gerne an die Situation, als meine Freundin ihren Sohn und meinen Sohn von der Kita abgeholt hat, hat mir meinen Sohn gebracht und erzählte also, du Lisa, witzige Geschichte. Gerade im Auto, sie hatte sich über irgendwen geärgert im Straßenverkehr. Und was ist ihr rausgerutscht? Du Idiot. Ja, ehrlich, ich stand da auch und dachte, Idiot, wie soll ich das Kind jemals wieder auf den rechten Weg zurückbringen, weißt du? Krieg fast mich einen Schuss. Aber man kennt das, wenn man ein Fremdkind im Auto hat, ne? Man will ja nichts, man will ja nichts falsch machen, man ist dann so, sie ist sich sofort umgedreht, ja, was ist mir denn da passiert, da? Ja, sowas sagt man aber nicht. Und mein Sohn kräht, Mama sagt immer, du Wichser.
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0: 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Mit Pfarrerin Jasmin Elmani.
1: Vor einigen Jahren habe ich auf einer Kinderfreizeit ein Mädchen kennengelernt. Jana war damals ungefähr 8 Jahre alt. Wir übernachteten in Bauwagen und waren den ganzen Tag draußen unterwegs. Und Jana war verliebt, nicht in einen Menschen. Sie war verliebt in die Schöpfung. Sie blieb ständig stehen. Boah, schaut mal, was für ein Baum, ist der nicht unglaublich? Oder hört mal den Vogel, wie kann der solche Geräusche machen? Und bei jeder Wiese gerät sie ins Staunen. So viele Pflanzen und alle sehen anders aus. Ist das nicht krass? Sie sagte das nicht andächtig oder feierlich, sondern mit der Begeisterung eines Fans, der seinem Lieblingsstar begegnet. Wir Betreuerinnen mussten oft lachen. Irgendwann sagte eine von uns, Jana ist wieder schöpfungsverliebt. Dieser Satz ist mir geblieben. In letzter Zeit denke ich oft an Jana, denn die Nachrichten erzählen von Wäldern, die brennen, von Flüssen, die austrocknen, von Arten, die verschwinden. Und plötzlich spüre ich Traurigkeit. Nicht nur, weil wir Lebensräume verlieren, sondern weil ich mir nicht vorstellen möchte, dass Kinder eines Tages weniger haben, worüber sie staunen können. Denn am Anfang von Schutz steht das Staunen. Was uns gleichgültig ist, vermissen wir nicht. Was wir lieben, darauf achten wir. Ein Baum, unter dem wir gerne sitzen. Ein Vogelruf, den wir wiedererkennen. Eine Wiese voller unterschiedlicher Pflanzen. All das ist dann nicht nur einfach da. Es bekommt Bedeutung. In der Bibel heißt es nach jedem Schöpfungstag, und Gott sah, dass es gut war. Ich glaube, Jana hat etwas von diesem Blick bewahrt. Sie hat nicht zuerst gefragt, welchen Nutzen ein Baum hat oder wie selten eine Pflanze ist. Sie hat einfach gestaunt. Staunen ist mehr als Bewunderung. Wer staunt, geht eine Beziehung ein. Und was wir lieben, das wollen wir schützen. Ich wünsche mir, dass wir uns etwas von Janas Begeisterung bewahren. Dass wir nicht aufhören, Bäume anzusehen, Vogelstimmen zu hören oder über die Vielfalt der Pflanzen zu staunen, damit sich noch viele Kinder nach uns in diese wunderbare Schöpfung verlieben können.
0: Es sprach Pfarrerin Jasmin Elmani, eine Sendung der Evangelischen Kirche.
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3: Um 6 Uhr mit Jonas Ziegler. Schleswig-Holsteins Ministerpräsident Günther fordert zur Abwehr von Drohnen eine stärkere Zusammenarbeit von Bundeswehr, Polizei und Nachrichtendiensten. Aus Berlin, Uwe Berndt.
4: Das Ferienende steht in Mitteldeutschland, Schleswig-Holstein und Hamburg an. Laut ADAC sind auch viele Skandinavier auf dem Weg nach Hause. Der Automobilclub rechnet deshalb mit starkem Rückreiseverkehr in Richtung Norden. Verschärft werde das Ganze durch rund 1000 Baustellen auf den Straßen im Bundesgebiet und zahlreiche Sperrungen. Die meisten Staus erwarten die Experten heute Vormittag und am morgigen Sonntagnachmittag. Deshalb rät der ADAC dazu, eine ruhigere Alternativroute zu planen oder erst Anfang kommender Woche zu fahren.
3: Das war der falsche O-Ton von Ronald Lessig zu den Staus, die heute auf den Autobahnen erwartet werden. Der Waldbrand in der Eifel bedroht weiter mehrere Orte. Angespannt bleibt die Lage vor allem im nordrhein-westfälischen Hürtgenwald. Landwirtschaftsministerin Goresen sprach vom größten Waldbrand in der Geschichte des Bundeslands. Betroffen ist auch Rheinland-Pfalz. Im Kreis Mayen-Koblenz kämpfen Einsatzkräfte gegen die Flammen. Nach Behördenangaben könnte es dazu kommen, dass Ortschaften evakuiert werden müssen. Gut 5 Wochen vor der Wahl zum Berliner Abgeordnetenhaus liegt die CDU in einer neuen Umfrage knapp vorn. Das berichtet die Bild-Zeitung. Demnach kommt die CDU auf 20 und die Linke auf 19%. Dahinter folgen die AfD mit 17, die Grünen mit 16 und die SPD mit 15%. FDP und BSW würden mit je 3% nicht ins Landesparlament einziehen. Auch die neue Umfrage zeigt, für Koalitionen aus 2 Parteien gibt es in Berlin keine Mehrheit mehr. Als realistische Optionen gelten 3er-Bündnisse aus CDU, Grünen und SPD oder aus Linken, Grünen und SPD. In Berlin zieht heute Nachmittag die Techno-Parade Rave the Planet über die Straße des 17. Juni. Zehntausende Besucher werden zur Demonstration

0: 35 Grad heute bei uns in der Stadt. Ein heißer Samstag steht uns bevor und der bleibt auch trocken. Schauen wir auf die Straßen mit Berlins genauestem Verkehrsservice. In Tiergarten die Straße 17. Juni zwischen Großem Stern und Brandenburger Tor voll gesperrt. Gesperrt ist auch der Bereich rund ums Brandenburger Tor und die Jizak-Rabin-Straße. Grund ja heute die Rave the Planet Parade. Dann der Blick ins Umland. A10 östlicher Berliner Ring Richtung Dreieck Barnim. Zwischen Hellersdorf und Marzahn nach einem Unfall die Autobahn gesperrt. Ansonsten läuft's überall rund. Wir wünschen eine gute Fahrt und alle Infos wie gewohnt auf rbb888.de und natürlich in unserer App.
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0: Ja, um 5:45 gleich an diesem Samstagmorgen. Und ich hoffe, ihr habt alle schon fleißig die Fenster aufgerissen. Die Luft jetzt morgens noch wirklich sehr angenehm. Ich finde, da kann man diese abgekühlte Luft bunkern, denn es wird, wie gesagt, heute sehr heiß, 35, 36 Grad. Die besten Tipps, wohin man bei diesem Wetter ja am besten geht und was überhaupt so ansteht in der Hauptstadt, gibt's in dieser Sendung. Ich bin Robert Köhler. Schön, dass ihr so früh schon mit dabei seid.

0: das ist nicht nur ein begnadeter Studiosänger, sondern auch auf Konzerten. Letztens habe ich ihn live erleben dürfen im Olympiastadion in Berlin. Mr. Teddy Swims. Hier ist RBB 88.8. Ja, und das Olympiastadion Berlin wird auch heute große Wirkungsstätte. Ja, das ist ein wirklich wahrer Feiertag für Berlins Fußballfans, Hertha BSC und auch der 1. FC Union. Beide spielen heute zu Hause. Darüber wollen wir jetzt sprechen mit Dennis Wieser aus unserer Sportredaktion. Dennis, für Hertha geht es im ersten Heimspiel dieser Zweitligasaison um Punkte, ganz logisch, gegen Heidenheim. Was wird das so insgesamt für ein Spiel? Was glaubst du?
1: Na, erstmal ist die Sehnsucht natürlich groß. Nach dieser extra langen Weltmeisterschaftspause, mehr als 3 Monate ist Herthas letztes Heimspiel her, da sind die Fans natürlich heiß auf ihr Olympiastadion. Naja, und die Mannschaft hat sich auch klar vorgenommen, dass es jetzt endlich besser läuft in den Heimspielen. Denn gerade zu Hause mussten Herthas Fans in den letzten beiden Jahren wirklich ganz schön leiden. Hertha war vor 2 Jahren die schlechteste Heimmannschaft der zweiten Liga. Im vergangenen Jahr landete man dann in der Heimtabelle auch nur auf einem enttäuschenden 13. Platz. Also da geht noch sehr viel mehr. Und vor allen Dingen nach diesem Kampf, dieser Leidenschaft und dem ersten Sieg vor einer Woche beim Auswärtsspiel in Bochum ist die Vorfreude und die Hoffnung wieder um einiges größer.
0: Ja, 13 Uhr geht's da los im Olympiastadion heute. Hertha gegen Heidenheim. Das könnt ihr natürlich komplett live hören über die RBB 24 App. Und ab 15.30 Uhr spielt dann auch der 1. FC Union im Stadion an der Alten Försterei. Aber Dennis, da geht's nicht wirklich um Punkte, oder?
1: Genau, bis zum Start der Bundesliga-Saison sind es noch 2 Wochen. Nächste Woche Sonntag ist Union dann zum ersten Mal bei einem Pflichtspiel gefragt, nämlich im DFB-Pokal bei Zweitligist Braunschweig. Und damit kommen wir dann zum heutigen Tag. Da steht nämlich die Generalprobe an, das Testspiel gegen Ipswich Town. Die sind gerade erst aufgestiegen in die erste englische Liga. Und gegen so einen Gegner wollen die Eisernen natürlich noch mal gucken, wie weit sie nun sind mit ihrem neuen Trainer Mauro Lustrinelli. Denn der hat ja auch einen ganz neuen Fußball mitgebracht. Es soll viel offensiver werden, viel aktiver bei Union, als das in den letzten Jahren der Fall war. Also heute der letzte Test, bevor es losgeht. Und das wird traditionell zelebriert in Köpenick. Ab 14.30 Uhr wird Unions komplette Mannschaft vorgestellt. Um 15.30 Uhr beginnt dann das Spiel. Und im Anschluss gibt es eine Autogrammstunde mit allen Union-Profis. Tickets kosten 17 Euro aufwärts.
0: Ja, sagt unser Kollege aus der Sportredaktion Dennis Wiese. Dankeschön. Also wird nicht nur temperaturtechnisch heute ein heißer Samstag. Die beiden Spiele unserer Berliner Profifußballer Hertha und Union heute im eigenen Stadion. Hier ist RBB 88.8. Guten Morgen. Einen schönen Start ins Wochenende. Es ist 14 nach 6. 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

Das ist der Sound der 80er. Hier ist RBB 88.8 mit Deepish Mode und Strange Love um 7:10. Vielleicht ja gerade mit einem kleinen Workout beschäftigt. Diese Frau hier liefert regelmäßig Songs für sogenannte Workouts und Sporteinheiten. Dua Lipa.

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4: Um 6.30 Uhr, hier ist Andreas Marschner.
5: Guten Morgen, Rave the Planet. 3 Wochen nach dem islamistischen Anschlag am Rande des Christopher Street Days werden heute in der Nähe des Tatorts zehntausende Menschen zur Techno-Parade erwartet. Für die Party-Demo gelten verschärfte Sicherheitsmaßnahmen. Absolute Sicherheit könne jedoch niemand garantieren, sagte Polizeipräsidentin Barbara Slowik-Meisel dem RBB.
6: Wir können natürlich nicht jeden Parkweg sichern. Wir können auch nicht jedes Absperrgitter mit Menschen oder mit Personal versehen. Und am Ende ist es auch so, irgendwann treffen immer größere Personengruppen dann auf den Verkehrsraum, wo wieder Verkehr fließt. Also deswegen, ja, absoluten Schutz gibt es nicht. Aber in Berlin, meine ich, gewährleisten wir einen Zufahrtsschutz, den kaum andere Städte so gewährleisten werden können.
5: Die Techno-Party soll um 10 vor 2 beginnen. Sie läuft bis 22 Uhr zwischen Brandenburger Tor und Siegessäule. Gute Wasserqualität. An allen Berliner Badestellen kann man derzeit ohne Bedenken schwimmen gehen. Laut dem Landesamt für Gesundheit und Soziales zeigt die Liste mit den 39 überwachten Badestellen fast überall grün. Das heißt, das Gewässer ist zum Baden geeignet. Eine Ausnahme ist die Lieper Bucht am Ostufer der unteren Havel. Hier warnt das Lageso vor einer überhöhten Blaualgendichte, sichtbar durch grüne oder blaugrüne Schlieren im Wasser. Hier sollte nicht gebadet werden. Blaualgen können bei Hautkontakt oder Verschlucken des Wassers unter anderem Hautreizungen und allergische Reaktionen verursachen. Ultralangstrecken-Gedenklauf. Der Berliner Mauerweglauf erinnert in diesem Jahr auch an die Opfer der Mauer und das mit sportlichen Höchstleistungen. Die Teilnehmer sind seit Sonnenaufgang um das alte West-Berlin unterwegs, also 160 Kilometer. Aus dem Mauerpark unser RBB 888-Reporter Toni Schmidt.
7: 600 Ultralangstreckenläufer aus aller Welt kämpfen gegen den inneren Schweinehund, gegen die extremen Temperaturen und gegen das Vergessen. Denn der Mauerweglauf ist auch ein politisches Statement. Dieses Jahr erinnert er an das Opfer Wernhard Mispelhorn. An dessen Gedenkstele zwischen Schönholz und Reinickendorf halten die Läufer inne, legen Blumen oder eine Kondolenzbotschaft nieder. Start und Ziel ist am Mauerpark. Die meisten werden nach Geh- und Schlafpausen morgen Vormittag ankommen.
5: Strecke Berlin-Hamburg in der Nacht gesperrt. Grund sind Restarbeiten nach der Generalsanierung. Diese sind in der kommenden Nacht und vom 29. auf den 30. August geplant. Einzelne Fern- und Güterzüge werden dann umgeleitet. Im Regionalverkehr wird ein Ersatzverkehr eingerichtet. Die Strecke war mehr als 10 Monate gesperrt und Mitte Juni wieder vollständig freigegeben worden. Laut Deutscher Bahn sind weitere Sperrungen in einzelnen Nächten im September nötig. 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
4: Und das Berlin-Wetter sieht jetzt um kurz nach 6:30 wirklich schon sehr freundlich aus. Die Sonne lacht uns schon ins Gesicht. Dazu gibt's blauen Himmel und jetzt schon 19 Grad fast überall in der Stadt. In Treptow-Köpenick 19 Grad, die messen wir auch bei euch in Reinickendorf oder auch in Kreuzberg. Ja, wird heute noch ordentlich heiß bei 35, 36 Grad in der Spitze. Es bleibt trocken. Morgen sieht's dann anders aus. Morgen zum Sonntag eher regnerisch und grau. 70%ige Regenwahrscheinlichkeit morgens, geht runter auf 24 Grad. Jetzt ein Blick auf die Straßen, das ist Berlins genauester Verkehrsservice. In Tiergarten die Straße des 17. Juni zwischen Großem Stern und Brandenburger Tor voll gesperrt. Gesperrt ist hier auch der Bereich rund ums Brandenburger Tor und die Jitzer-Grabin-Straße. Grund dafür die heutige Rave the Planet-Parade. Ansonsten noch der Blick zur S-Bahn. Nach einem Polizeieinsatz an der Oranienburger Straße kommt es zu Ausfällen und Verspätungen. Betrifft hier die Linien S1, S2 und S25. Und alle Infos dazu, die haben wir natürlich auch zusammengetragen auf rbb888.de und in unserer App.
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4: Mit Robert Köhler, einen schönen guten Morgen für euch. Ja, Samstag, kurz nach 19:30. Draußen wird es heute richtig heiß, also lieber langsam in den Tag starten. Genug trinken heute und natürlich, ja, vielleicht jetzt schon mal ein schattiges Plätzchen reservieren oder schon mal überlegen, wo könnte es denn heute angenehm sein. Wir machen es auf jeden Fall musikalisch heute angenehm und das auch jetzt schon um 19:30 mit den Backstreet Boys. Show me the meaning of being lonely. Das sind die 90er.

Klingt so ein bisschen wie Timbaland früher, ne? Flow ist es. Lick it. Ganz neue Musik, hier ist RBB 888. Einen schönen guten Morgen, es ist 6.42 Uhr. Deine Hits, dein Berlin, so heißt es ja jetzt neu bei uns im Programm. 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

0: mit den 80ern durch diesen Samstagmorgen. Hier ist RBB 88.8 mit Paul Young um 6.50 Uhr. Und für alle diejenigen, die den heutigen Tag bei diesen Temperaturen am Wasser verbringen möchten, wir haben einen ganz tollen Ausflugstipp für euch vor den Toren unserer Stadt. Das 24. Fährfest in Kaput am Schwielowsee. Ab 14 Uhr geht's da los mit einem bunten Bühnenprogramm mit verschiedenen Musikacts auf drei Bühnen. Kinderaktionen sind dabei. Ja, es gibt natürlich für Leib und Wohl auch alles. Und Höhepunkt, bin ich sicher, ist auf jeden Fall die legendäre Wasserski-Show des Wasserski-Club Kaput Preußen mit spektakulären Sprüngen, die da ankündigen, rasanten Tricks und einer ganz besonderen Premiere auf dem Wasser. Ja, anschließend verwandelt sich dann der Schwielowsee bei einer großen Zirkusshow in eine schwimmende Manege. Also garantiert haben wir das noch nicht gesehen, oder? Und ganz zum Schluss gibt es auch noch abends ein Feuerwerk. Also man kann diesen Tag wunderbar dort verbringen am Wasser bei dann sicherlich etwas angenehmeren Temperaturen mit einer schönen Kulisse. Kostenpunkt 10 Euro für alle, die älter sind als 16. Und lohnt sich auf jeden Fall. Und wir haben noch mehr Tipps für euch. In 20 Minuten zum Beispiel gibt es die Erfahrung, welche spannenden Veranstaltungen an diesem Wochenende zum Beispiel noch zum Gedenken der Mauer hier bei uns in Berlin stattfinden. Hier ist RBB 88.8.
1: Hallo, wir sind Lydia Mikiforow und Tim Koschwitz aus Guten Morgen Berlin.
2: Und bei uns heißt das jetzt Deine Hits, Dein Berlin.
1: Und falls Sie sich fragen...
2: Ja, bitte?
3: Spielt ihr dann auch?
1: Ja.
3: Und...
4: It's a love story.
2: Jupp.
3: Aber auch das?
1: Auf jeden Fall.
3: Und dieses?
2: Ja.
3: Und auch...
1: Ja.
3: Aber auch...
1: One more time.
3: Ja. Und...
4: If you wanna be my lover.
2: Ja.
3: Das auch?
1: Deine Hits, Dein Berlin.
3: Ist das auch mein Frohnau?
1: Ja.
3: Und auch Pankow, wo mein Neffe...
2: Und Britz.
3: Prima.
1: Und auch gesund.

0: RBB 888 Berlin und die Welt. Es ist 7 Uhr, ich bin Andreas Marschner. Guten Morgen. In der Eifel in Nordrhein-Westfalen kämpft die Feuerwehr weiter gegen einen riesigen Waldbrand. 500 Einsatzkräfte sind im Einsatz, um die Flammen aufzuhalten. Betroffen ist der Hürtgenwald im Kreis Düren zwischen Bonn und Aachen. Dort brennen mehrere hundert Hektar Land. Die Flammen haben sich fast bis zur Ortschaft Gay ausgebreitet. 2000 Menschen wurden in Sicherheit gebracht. Zwei Bergpanzer der Bundeswehr haben Schneisen geschlagen, um die Flammen von dem Ort fernzuhalten. Die Deutsche Stiftung Patientenschutz fordert, Hitze als offizielle Todesursache auf Totenscheinen anzugeben. Den Folgen des Klimawandels müsse ein Gesicht gegeben werden, sagte Vorstand Brisch der Rheinischen Post. Bisher berechne das Robert-Koch-Institut die Zahl der Hitzetoten nur mithilfe statistischer Modelle. Die genaue Zahl kenne niemand. Brisch fordert außerdem festzuhalten, wo der Hitzetod eingetreten sei, zum Beispiel im Krankenhaus, Pflegeheim oder zu Hause. Die Zahl der hitzebedingten Todesfälle bei uns in Deutschland ist laut RKI bis Anfang August auf schätzungsweise 12.500 gestiegen. In der spanischen Exklave Ceuta in Nordafrika ist die Polizei- und Militärpräsenz verstärkt worden. Grund ist, dass ein neuer Massenansturm von Migranten an diesem Wochenende für möglich gehalten wird. Darauf deuten Aufrufe in sozialen Netzwerken hin. Auch auf marokkanischer Seite wurde der Grenzschutz verstärkt. Ende Juli hatten zehntausende Menschen versucht, nach Ceuta und damit in die EU zu kommen. Mehr als 80 Menschen kamen bei dem Versuch des Grenzübertritts ums Leben.
1: Und jetzt das Wichtigste aus Berlin.
0: Am Nachmittag zieht die Technoparade Rave the Planet über die Straße des 17. Juni. Dazu werden zehntausende Besucher erwartet. Zu Beginn der Veranstaltung soll mit einer Schweigeminute an die Opfer des Anschlags auf den Christopher Street Day vor 3 Wochen erinnert werden. Der Bereich um die Veranstaltung ist laut Polizei massiv abgesperrt. Rund 1500 Beamte sind im Einsatz. Rave the Planet findet zum 5. Mal hier in Berlin statt, als Nachfolgerin der legendären Love Parade. Der RBB überträgt den Rave live ab 14 Uhr im Fernsehen, auf YouTube und in der ARD Mediathek. An allen Berliner Badestellen kann man derzeit ohne Bedenken schwimmen gehen. Laut dem Landesamt für Gesundheit und Soziales zeigt die Liste mit den 39 überwachten Badestellen fast überall grün. Das heißt, das Gewässer ist zum Baden geeignet. Eine Ausnahme ist die Lieper Bucht am Ostufer der unteren Havel. Hier warnt das Lageso vor einer überhöhten Blaualgendichte, sichtbar durch grüne oder blaugrüne Schlieren im Wasser. Ihr solltet

0: mit den südlichen Ländern mithalten. 36 Grad heute teilweise in der Spitze angekündigt. Es bleibt den ganzen Tag über sonnig, es bleibt trocken. Morgen kühlt es dann wieder ein bisschen runter, morgen 24 Grad und ein paar Regenschauer sind auch dabei. So, ganz so voll wie auf Italienstraßen ist es hier bei uns in Berlin nicht. Berlins genauester Verkehrsservice in Tiergarten. Die Straße des 17. Juni zwischen Großem Stern und Brandenburger Tor voll gesperrt. Gesperrt auch der Bereich ums Brandenburger Tor und die Yitzhak-Rabin-Straße. Grund dafür ja heute die Rave the Planet Parade. Ansonsten läuft es überall flüssig. Wir schauen kurz zur S-Bahn. Hier gibt es nach wie vor den Polizeieinsatz an der Oranienburger Straße und deshalb immer noch Verzögerungen bei den Linien S1, S2 und S25 und all das haben wir natürlich auch zusammengetragen auf rbb888.de und in unserer App.
1: Guten Morgen, Berlin.
0: Um 7:04 einen wunderschönen guten Morgen. Ich bin Robert Köhler ja und die Sonne macht auf jeden Fall jetzt schon Überstunden. Heute wird es richtig heiß. Also es gibt so ein paar Dinge, die man natürlich vorher schon vorbereiten kann. Wasser schon mal jetzt kalt stellen. Jetzt auf jeden Fall noch durchlüften und später dann oder nicht ganz so spät natürlich die Rollos dann runter, damit es auch schön kühl in der Wohnung bleibt. Sonnenbrille bereitlegen und natürlich auch schon überlegen, wo geht's denn heute hin? Wo gibt's denn heute ein schattiges Plätzchen? Wir starten auf jeden Fall entspannt mit euch in diesen Hitzetag ins Wochenende mit viel Musik, mit viel Infos und jetzt mit den 90ern Ace of Base.

Song, wo man sich wirklich schön wegträumen kann. Purple Rain von Prince. Jetzt wird es auch ein bisschen verträumt mit Stella Lefty, mit Boston, ein Song für alle, die gerade unterwegs sind, egal ob durch Berlin oder einfach nur mit den Gedanken ganz woanders. Macht's euch schön an diesem Samstagmorgen um 7.13 Uhr. Lasst euch kurz mitnehmen von ihr, von ganz neuer Musik. Hier ist Stella Lefty.

Ja, so ein Warm-up für die große Red the Planet-Parade heute durch unsere Stadt. Hier ist RBB 88.8. Da kommen natürlich andere fettere Beats dann aus den Boxen. Aber sonst ist natürlich

0: Auch viel los hier bei uns in der Stadt. Neben Wrath the Planet vor allem der 65. Jahrestag des Mauerbaus bringt uns ja an diesem Wochenende quer durch die Stadt nochmal die deutsch-deutsche Teilung zurück ins Bewusstsein von Zeitzeugen, Gesprächen über Führungen und Konzerte. Also da können wir wirklich alles nachspüren, wie es damals gewesen ist in Ost- und West-Berlin. Silke Mehring, unsere Kollegin, gibt uns einen kleinen Überblick über die Programm-Highlights zum Mauergedenken.
1: Ja, wegen der Rave the Planet Parade bleiben die tolle Mauerinstallation und die Fotoausstellung am Brandenburger Tor heute leider geschlossen. Aber dafür gibt's genug anderes, was spannend ist. Zum Beispiel Einblicke in frühere Geisterbahnhöfe wie den Nordbahnhof oder die Oranienburger Straße. Die waren zu Mauerzeiten gespenstisch leer, weil die Züge da nur durchfahren durften, niemand aber ein- oder aussteigen durfte. Über diese Bahnhöfe informieren Lesungen, Führungen und auch Ausstellungstafeln an den jeweiligen Bahnhöfen. Heute um 14 Uhr heißt es mit einer Sonderführung durch das Präsidium der Volkspolizei und die frühere Untersuchungshaftanstalt Keibelstraße inhaftiert am Alexanderplatz. Genau dort wurde der Mauerbau geplant und organisiert und Menschen wurden zum Beispiel wegen staatsfeindlicher Hetze eingesperrt. An der East Side Gallery, dem längsten noch erhaltenen Teilstück der Mauer, sind zwischen 14 und 15 Uhr heute Guides der Stiftung Berliner Mauer unterwegs und erzählen die Geschichten der dort verewigten Mauerbilder. Und das tun sie auch morgen nochmal von 12 bis 14 Uhr.
0: Tja, und apropos morgen, da steht natürlich auch noch eine ganze Menge an beim Gedenken an den 65. Jahrestag.
1: Morgen führt das Team der Stiftung Berliner Mauer dann auch wieder durch die Open-Air-Fotoausstellung Mauerblicke am Brandenburger Tor. Die Schau zeigt zum Beispiel heimlich auf der Ostseite der Mauer geschossene Aufnahmen, denn von der Seite aus war es strikt verboten, Grenzanlagen zu fotografieren. Also da sind seltene und sehr besondere Fotos zu sehen, die Einblicke in die Mauerzeit vermitteln, wie ich sie noch nicht gesehen habe. Morgen Abend ab 18.30 Uhr wird es dann am Brandenburger Tor sehr berührend, denn da werden die Biografien der Todesopfer an der Berliner Mauer vorgelesen. Mindestens 140 Menschen sind dort zu Tode gekommen, als sogenannte Feinde im eigenen Land. Und ebenfalls sehr persönlich wird es bei Zeitzeugengesprächen über Kindheitserinnerungen an das Leben mit der Mauer. RBB-Moderatorin Petra Gute spricht mit zwei Ostberlinern darüber, wie sie den Mauerbau wahrgenommen und die Zeit zwischen 1961 und 1989 erlebt haben. Morgen ab 17.30 Uhr vor dem Brandenburger Tor.
0: Ja, ein kleiner Überblick von Silke Mehring. Das ganze Programm zum Gedenken an den 65. Jahrestag des Mauerbaus findet ihr übrigens auch im Internet unter kulturprojekte.berlin.de.

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4: Um 7.30 Uhr, hier ist Andreas Marschner.
5: Guten Morgen, Rave the Planet. 3 Wochen nach dem islamistischen Anschlag am Rande des Christopher Street Days werden heute unweit des Tatorts zehntausende Menschen zur Technoparade erwartet. Für die Partydemo gelten verschärfte Sicherheitsmaßnahmen. Partygründer Dr. Motte sagte dem RBB, man sei solidarisch mit dem CSD.
6: Uns ist es wichtig, Solidarität zu zeigen. Wir werden auf der Auftaktkundgebung, wo ich dann auch eine Begrüßung mache, auch Reden halten und auch eine Schweigeminute auch haben, eine Gedenkminute haben. Und ich freue mich sehr darüber, dass der CSD Berlin als auch der Karneval der Kulturen aus Berlin zusammen mit Ellen Dosch, die Projektleiterin ist, eine Rede halten wird zu diesem Thema, dass wir hier zeigen, wir fordern Solidarität mit allen.
5: Die Techno-Party soll um 10 vor 2 beginnen. Sie läuft bis 22 Uhr zwischen Brandenburger Tor und Siegessäule. Berliner Badestellen zum Baden geeignet. Laut dem Landesamt für Gesundheit und Soziales kann man derzeit an den 39 überwachten Badestellen fast überall bedenkenlos schwimmen gehen. Es gibt allerdings eine Ausnahme, die Lieper Bucht am Ostufer der unteren Havel. Hier warnt das Lageso vor einer überhöhten Blaualgendichte, sichtbar durch grüne oder blaugrüne Schlieren im Wasser. Hier sollte nicht gebadet werden. Blaualgen können bei Hautkontakt oder Verschlucken des Wassers zu Hautreizungen und allergischen Reaktionen führen. Mann mit Stichverletzungen notoperiert. Laut Polizei hatte sich der 48-Jährige am Abend am Baumschulenufer in Treptow-Köpenick mit einem anderen Mann gestritten. Dabei wurde er mehrfach in den Oberkörper gestochen. Der mutmaßliche Täter wurde in seiner Wohnung festgenommen. Worum es bei dem Streit ging, ist nicht bekannt. 30 Jahre Berliner Bäderbetriebe, das soll gefeiert werden. Anlässlich des Jubiläums laden einige Sommerbäder zu Sommerfesten ein. Den Anfang macht heute das Sommerbad Pankow. Was geplant ist, dazu sagte uns Claudia Blankennagel von den Bäderbetrieben.
7: Passend zum Wetter haben wir ein tolles Fest organisiert. Das findet vor allen Dingen auf der Wiese statt, also nicht im Wasser. Es richtet sich an Groß und Klein. Es gibt eine große Bühne, es gibt eine Hüpfburg, es gibt eine Kletterwand. Es gibt Hindernis- und Balancierparcours, also ganz, ganz viele Spiele. Es gibt auch ein Bühnenprogramm und ein DJ mit Musik. Das Ganze von 12 bis 18 Uhr im Sommerbad Pankow. Ähnliche Feste haben wir auch geplant noch am 29. August im Sommerbad Wilmersdorf und am 5. September im Sommerbad Kreuzberg.
5: Zum Fußball. Erstes Heimspiel der Saison. Ab 13 Uhr empfängt Hertha im Olympiastadion Heidenheim. Und Union hat ab 15.30 Uhr im Stadion an der Alten Försterei den englischen Club Ipswich Town zu Gast. 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
4: Ja, das Berlin-Wetter heute ein echter Garant für diesen typischen Sommerduft, wenn es an der Tankstelle vor euch nach Sonnencreme schnuppert. Heute Sonne pur und hochsommerlich, aktuell schon locker die 20 Grad Marke erreicht. Überall in der Spitze gibt es heute 35 Grad. Berlins genauester Verkehrsservice mit dem Blick nach Tiergarten, die Straße des 17. Juni zwischen Großem Stern und Brandenburger Tor in beiden Richtungen.

0: Gesperrt hier auch der Bereich rund um das Brandenburger Tor und die Jitzer-Grabin-Straße. Grund dafür heute hier die Rave the Planets-Parade. Ansonsten noch der Polizeieinsatz bei der S-Bahn im Bereich der Oranienburger Straße. Hier kommt es immer noch zu Verspätungen auf den Linien S1, S2 und S25. Und alle Infos, die haben wir natürlich zusammengetragen auf rbb888.de und in unserer App.
1: Guten Morgen, Berlin.
0: Um 7:45 einen wunderschönen guten Morgen. Ich bin Robert Köhler und stellt euch vor, ihr geht morgens ganz normal zur Arbeit und plötzlich buddelt ihr 9 Millionen Euro aus dem Boden. Genau das ist einem 18-jährigen Bauarbeiter im belgischen Dendermonde passiert. Ja, unter einem alten Brauhaus stößt der erst auf ein paar Münzen beim Buddeln. Da sollten Rohre verlegt werden. Dann auf Goldbarren, versteckt in einer zugemauerten Wand. Er dachte, vielleicht Jackpot oder nicht. Ja, nicht ganz, denn die Jungs riefen sofort die Polizei. Jetzt wird erstmal geklärt, wem der Schatz gehört. Aber mal ehrlich, das dürfte wohl definitiv der ungewöhnlichste erste Arbeitstag überhaupt gewesen sein.
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0: absoluter Legendensong der 80er von Real Life. Send Me an Angel, hier ist RBB 88.8. Guten Morgen, Berlin. Tja, und wir sind natürlich auch in diesem Jahr wieder mit dabei mit unserem Podcast Kim und Klaus, mit Moderatorin Kim Fischer und unserem ehemaligen regierenden Bürgermeister Klaus Wowereit im Live-Talk über Politik, über Gesellschaft, aktuelle Themen. Und die beiden plaudern ja regelmäßig auch in diesem Podcast immer wieder Privates aus. Sehr interessant, wie auch zum Beispiel Sehnsüchte. Und sie verraten auch, wen sie am liebsten getroffen hätten oder vielleicht sogar haben.
1: Ich würde so wahnsinnig gerne Tina Turner mal kennengelernt haben. Ich habe sie einmal kurz gesehen, als ich den Echo moderiert habe. Da waren aber so viele Leute um sie rum, dass ich das gar nicht richtig bis an sie rangeschafft habe. Wir haben nur einmal so gemacht auf der Bühne, als ich sie dann abmoderiert habe.
2: Bei Tina Turner habe ich ja in Küssnacht in der Schweiz ein Restaurant getroffen, wo sie mich dann an ihren Tisch bat.
1: Ach ja, genau. Das finde ich natürlich.
2: Und dann haben wir ja auch nicht lange.

0: gesprochen, aber es fand ich schon ganz süß und sie war ganz charmant und sie war da nur mit ihrem Mann, keine Entourage und ich habe ja das Konzert dann in Berlin auch gesehen und sie da auch getroffen, also eine tolle Frau, ja, wunderbar.
1: Aber überleg mal, da lässt dich Tina Turner an ihren Tisch holen.
0: Ja.
2: Ja. Ist natürlich keiner da, der es beweisen könnte, ne?
0: Naja, es waren ja noch Zeitzeugen dabei. Aber egal.
1: Toll. Ich bin nur neidisch gerade deshalb.
3: Ne? Tja, wir können auch neidisch sein. Mal schauen, was da noch so rauskommt beim privaten Podcast. 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

0: unverwechselbare Stimme, die uns wirklich schon viele Jahre begleitet. Das auf sehr sympathische Art und Weise. Pink und Try auf RBB 88.8. An diesem Samstagmorgen, es ist 7.52 Uhr. Guten Morgen, Berlin. Guten Morgen, Janine.
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2: Das Sprichwort, die Zeit heilt alle Wunden, ist bestimmt bei einem Arzt im Wartezimmer entstanden. Ich betrete die Praxis meines Hausarztes. Also, wenn sie Glück haben, sind sie in 2 Stunden dran. 3 Stunden später denke ich, ach na ja, zu viel Glück soll ja schlecht für den Charakter sein. Neben mir sitzt ein alter Mann, der eins der ausliegenden Kinderbücher liest. Meine Güte, wie viele Jahrzehnte sitzt er denn schon hier? Ich sitze hier auch schon so lange. Die Arzthelferin geht jetzt schon zum dritten Mal zum Fenster, um die Blumen zu gießen. Ich lenke mich ab und lese die Bravo. Jin Hope von BTS hat jetzt kurze Haare, das wollte ich immer schon mal wissen. Dann mache ich noch den Test, welcher Elevator-Boy mich heiraten würde. Es ist Bene. Keine Ahnung, wer das ist, aber ich hoffe, er hat eine private Krankenversicherung. Irgendwann darf ich dann doch mal das Untersuchungszimmer betreten. Nehm mir einen Apfel. An apple a day keeps the doctor away. Oh nein, wieso habe ich denn jetzt den Apfel gegessen? Dann ein Wunder kommt der Doc. Er erwischt mich dabei, wie ich mir mit dem Ohrengucker in die Nase leuchte. Na, warum sind Sie denn hier? Ganz ehrlich, ich hab's mittlerweile vergessen.
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0: 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Es ist 8 Uhr, ich bin Andreas Marschner, guten Morgen. In der Eifel geht der Kampf gegen den bisher größten Waldbrand in Nordrhein-Westfalen weiter. Hunderte Feuerwehrleute waren auch in der Nacht im Einsatz. Um den bereits evakuierten Ortsteil G zu schützen, haben Bergpanzer der Bundeswehr in der Nacht weitere Brandschneisen geschlagen. Die Löschhubschrauber sollen bei Tageslicht wieder fliegen. Laut Feuerwehr deutete sich am Abend eine Stabilisierung der Lage an, man sei aber dennoch auf einen tagelangen Einsatz eingestellt. Zurzeit wechseln sich demnach alle 12 Stunden rund 500 Einsatzkräfte bei der Brandbekämpfung ab. Die Deutsche Stiftung Patientenschutz fordert, Hitze künftig als offizielle Todesursache auf Totenscheinen einzutragen. Außerdem müsse erfasst werden, ob der Hitzetod im Krankenhaus, Pflegeheim oder zu Hause eingetreten sei, sagte Stiftungsvorstand Brisch der Rheinischen Post. Den Folgen des Klimawandels müsse endlich ein Gesicht gegeben werden. Bisher ermittelt das Robert-Koch-Institut die Zahlen nur über statistische Modellrechnungen. Für dieses Jahr schätzt das RKI bisher rund 12.500 Hitzetote. Die Deutsche Interdisziplinäre Vereinigung für Intensivmi- und Notfallmedizin hält diese Zahl für zu niedrig. In der deutschen Autoindustrie gibt es immer weniger Beschäftigte. Laut Statistischem Bundesamt schwinden die Arbeitsplätze dort schneller als in jeder anderen Industriebranche. Demnach wurden innerhalb eines Jahres über 42.000 Stellen gestrichen. Besonders stark ist der Stellenabbau bei den Zulieferern. Bei den Herstellern selbst gingen 6% der Jobs verloren. In den Zahlen noch nicht enthalten sind die neuen Kürzungspläne zum Beispiel bei VW, Mercedes-Benz, BMW und den Zulieferern Bosch und ZF.
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0: Die Techno-Parade Rave the Planet zieht heute über die Straße des 17. Juni. Es werden zehntausende Besucher erwartet. Die Party-Demo beginnt um 13.50 Uhr. Zu Beginn soll mit einer Schweigeminute an die Opfer des Anschlags auf den Christopher Street Day vor 3 Wochen erinnert werden. Der Bereich um die Veranstaltung ist laut Polizei massiv abgesperrt. Rund 1.500 Beamte sind im Einsatz. Rave the Planet ist die Nachfolgerin der legendären Love Parade. Der RBB überträgt den Rave live ab 14 Uhr im Fernsehen, auf YouTube und in der ARD Mediathek. An allen Berliner Badestellen kann derzeit ohne Bedenken gebadet werden. Laut dem Landesamt für Gesundheit und Soziales sind alle 39 überwachten Gewässer zum Baden geeignet. Ausnahme ist die Lieper Bucht am Ostufer der unteren Havel. Hier warnt das Lageso vor einer überhöhten Blaualgendichte, sichtbar durch grüne oder blaugrüne Schlieren im Wasser. Hier sollte nicht gebadet werden. Blaualgen können bei Hautkontakt oder Verschlucken des Wassers unter anderem Hautreizungen und allergische Reaktionen verursachen. 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
2: Ja, und die Balkonkraftwerke, die haben heute alle Zellen voll zu tun. Die Sonne lacht und das den ganzen Tag. Jetzt schon 21 Grad am Hackeschen Markt, 21 Grad und Sonne auch bei euch an der Havel in Spandau und auch an der Seilbahn in den Gärten der Welt in Marzahn. Heute 35, 36 Grad in der Spitze. Ein heißer Samstag steht uns bevor.

0: Guten Morgen, Berlin.
1: Mit Robert Köhler um 7:04. Schönen Samstagmorgen. Und für Detlef aus Starken ist die Sache heute definitiv klar, wo er hoffentlich etwas Schatten findet. In der Mittagshitze, in der Ostkurve natürlich, bei Hertha. Im Olympiastadion heute erstes Heimspiel in der neuen Saison in der zweiten Liga. Und wir schauen natürlich gleich mal ein bisschen genauer aufs Spiel in gut 8 Minuten.

0: wirklich großartige Stimmen gemeinsam, Leonie und Callum Scott. Stay, hier ist RBB 88.8 und ich behaupte mal an dieser Stelle, dieser 15. August heute ist ein echter Feiertag für Berlins Fußballfans, denn Hertha BSC und der 1. FC Union, beide spielen heute zu Hause. Darüber wollen wir jetzt sprechen mit Dennis Wiese aus unserer Sportredaktion. Ja, für Hertha geht es ja im ersten Heimspiel dieser Zweitligasaison um Punkte gegen Heidenheim. Dennis, was wird das heute für ein Spiel?
1: Na, erstmal ist die Sehnsucht natürlich groß. Nach dieser extra langen Weltmeisterschaftspause, mehr als 3 Monate ist Herthas letztes Heimspiel her. Mhm. Da sind die Fans natürlich heiß auf ihr Olympiastadion. Naja, und die Mannschaft hat sich auch klar vorgenommen, dass es jetzt endlich besser läuft in den Heimspielen. Denn gerade zu Hause mussten Herthas Fans in den letzten beiden Jahren wirklich ganz schön leiden. Hertha war vor 2 Jahren die schlechteste Heimmannschaft der zweiten Liga. Im vergangenen Jahr landete man dann in der Heimtabelle auch nur auf einem enttäuschenden 13. Platz. Also da geht noch sehr viel mehr. Und vor allen Dingen nach diesem Kampf, dieser Leidenschaft und dem ersten Sieg vor einer Woche beim Auswärtsspiel in Bochum ist die Vorfreude und die Hoffnung wieder um einiges größer.
0: So, und Hertha spielt also 13 Uhr im Olympiastadion in der prallen Sonne gegen Heidenheim. Könnt ihr übrigens live komplett auch hören über die RBB 24 App. Und ab 15.30 Uhr spielte dann der 1. FC Union im Stadion an der Alten Försterei. Dennis, da geht es allerdings nicht ganz so um Punkte, ne?
1: Genau, bis zum Start der Bundesliga-Saison sind es noch 2 Wochen. Nächste Woche Sonntag ist Union dann zum ersten Mal bei einem Pflichtspiel gefragt, nämlich im DFB-Pokal bei Zweitligist Braunschweig. Und damit kommen wir dann zum heutigen Tag. Da steht nämlich die Generalprobe an. Das Testspiel gegen Ipswich Town. Die sind gerade erst aufgestiegen in die 1. englische Liga. Und gegen so einen Gegner wollen die Eisernen natürlich noch mal gucken, wie weit sie nun sind mit ihrem neuen Trainer Mauro Lustrinelli. Denn der hat ja auch einen ganz neuen Fußball mitgebracht. Es soll viel offensiver werden, viel aktiver bei Union, als das in den letzten Jahren der Fall war. Also heute der letzte Test, bevor es losgeht. Und das wird traditionell zelebriert in Köpenick. Ab 14.30 Uhr wird Unions komplette Mannschaft vorgestellt. Um 15.30 Uhr beginnt dann das Spiel und im Anschluss gibt es eine Autogrammstunde mit allen Union-Profis. Tickets kosten 17 Euro aufwärts.
0: Also ein Hauch England heute bei uns auch in Berlin. Dankeschön an unseren Sportreporter Dennis Wiese vor diesen beiden Spielen unserer Berliner Profifußballer Hertha und Union. Heute beide im eigenen Stadion im Einsatz. Hertha 13 Uhr gegen Heidenheim und Union im Freundschaftstestspiel gegen Ipswich Town. Ja, meine Jungs von Energie spielen morgen auch.

0: Über 88,8 Mitarbeiter, es spricht Ihren RBB-Sicherheitsbeauftragten Herrn Mangold mit einer kleinen Ermahnung. Da die letzte Brandschutzübung ein absolutes Desaster war, jetzt nochmal zum Mitschreiben. 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Und es ist komplett verboten und überhaupt nicht erlaubt, mich respektive eine andere Respektsperson, aber vor allem mich anzufeuern mit Worten wie Mangold, Mangold, lösch den RBB. Das ist verboten.
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RBB 88. Durch diesen heißen Samstag, heute 35 Grad in der Spitze. Also ich glaube, da gibt es heute sicherlich den einen oder anderen Moment, wo der ein oder andere sagt, jetzt so ein bisschen Regen als Abkühlung, das wäre doch schön. Ja, dann kommen wir leider auch schon wieder morgen. Morgen 24 Grad und da gibt es dann den langersehnten Regen.

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5: Um 8.30 Uhr, hier ist Andreas Marschner.
6: Guten Morgen, Rave the Planet. Zwischen Brandenburger Tor und Siegessäule werden am Nachmittag Zehntausende zur Techno-Party-Demo erwartet. Die Veranstaltung findet 3 Wochen nach dem islamistischen Anschlag am Rande des Christopher Street Day statt. Für die Party-Demo gelten verschärfte Sicherheitsmaßnahmen. Einzelheiten von Jule Lippig.
7: Man wolle für Frieden, Zusammenhalt und für den Schutz der Technokultur tanzend demonstrieren und mit einer Schweigeminute zum Auftakt der Opfer des CSD-Anschlags gedenken. Die Veranstalter betonen, die Sicherheit der Teilnehmenden habe oberste Priorität. Das Sicherheitskonzept sei in Abstimmung mit den zuständigen Behörden und Einsatzkräften entwickelt worden. Die Polizei Berlin spricht hierbei von 3 Sicherheitszonen im Umkreis der Parade. Auf der gesamten Demonstrationsstrecke gilt grundsätzlich ein Glasverbot.
6: Ultralangstrecken-Gedenklauf. Der Berliner Mauerweglauf erinnert auch dieses Jahr an die Opfer der Mauer, das mit sportlichen Höchstleistungen. Die Teilnehmer sind seit Sonnenaufgang um das alte West-Berlin unterwegs, also 160 Kilometer. Aus dem Mauerpark unser RBB 888-Reporter Toni Schmidt.
8: 600 Ultralangstreckenläufer aus aller Welt kämpfen gegen den inneren Schweinehund, gegen die extremen Temperaturen und gegen das Vergessen. Denn der Mauerweglauf ist auch ein politisches Statement. Dieses Jahr erinnert er an das Opfer Wernhard Mispelhorn. An dessen Gedenkstele zwischen Schönholz und Reinickendorf halten die Läufer inne, legen Blumen oder eine Kondolenzbotschaft nieder. Start und Ziel ist am Mauerpark. Die meisten werden nach Geh- und Schlafpausen morgen Vormittag ankommen.
6: Weiter Behinderungen auf RE1-Strecke zwischen Berlin und Frankfurt-Oder. Nach Angaben der ODEC verzögern sich die Bauarbeiten, deswegen fahren heute noch Ersatzbusse. Morgen zu Betriebsbeginn soll die Sperrung dann aufgehoben werden. Ursprünglich sollte der Regionalexpress 1 ab heute wieder durchgängig unterwegs sein und auch zum ersten Mal am neuen Bahnhof Fangschleuse halten. Der ist rund 2 Kilometer vom alten Bahnhof entfernt und liegt deutlich näher am Tesla-Werk in Grünheide. Schwimmbecken öffnet wieder. Das Volksbad vor der Volksbühne soll heute wieder genutzt werden können. Es war seit Dienstag wegen kaputter Duschen geschlossen. Das Schwimmbad ist kostenlos. An einigen Tagen ist es jedoch für bestimmte Vereine reserviert. Gestern wollte der Verein IOTO das Becken nutzen, exklusiv für schwarze Kinder und Jugendliche. Dieser Plan war von einigen Seiten als Diskriminierung kritisiert worden. Die Volksbühne sprach von rechter und rassistischer Hetze und sagte den Termin ab. Zum Fußball. Erstes Heimspiel der Saison. Ab 13 Uhr empfängt Hertha den Bundesliga-Absteiger Heidenheim. Dennis Wiese aus unserer Sportredaktion.
9: Mehr als 3 Monate sind seit Herthas letztem Heimspiel vergangen. Heute geht es im Olympiastadion wieder los. Gegner ist der erste FC Heidenheim, der die letzten 3 Jahre in der Bundesliga spielte, ehe im Mai der Abstieg feststand. Für Hertha geht es darum, im eigenen Stadion endlich erfolgreich zu sein. In der vorletzten Saison waren die Berliner das schwächste Heimteam der zweiten Liga. Auch in der vergangenen Saison waren die Ergebnisse im Olympiastadion meist enttäuschend.
6: Union hat ab 15.30 Uhr im Stadion an der Alten Försterei den englischen Club Ipswich Town zu Gast. 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
10: Tja, und unser Berlin-Wetter heute, so wie es standesgemäß sein sollte in den Sommerferien zum Start in die letzte Woche der Sommerferien für unsere Kids in Berlin und Brandenburg. Aktuell 22 Grad teilweise schon erreicht, jetzt um 8:45. Heute bis zu 35, 36 Grad drin. Es wird ein sehr, sehr heißer, sehr knackiger und vor allem sehr hochsommerlicher Samstag. Morgen kühlt es dann wieder ein bisschen runter am Sonntag. 24 Grad

0: und ein bisschen Regen ist auch dabei. Berlins genauester Verkehrsservice läuft nach wie vor sehr gut auf den meisten Straßen unserer Stadt. Eine Sperrung gibt es in Tiergarten, die Straße des 17. Juni zwischen Großem Stern und Brandenburger Tor in beiden Richtungen gesperrt. Grund dafür die Veranstaltung Rave the Planet, die Parade heute. Ansonsten noch ein kurzer Blick zur S-Bahn. Hier gibt es nach wie vor noch Verspätungen nach einem Polizeieinsatz im Bereich der Oranienburger Straße. Betrifft hier die Linien S1, S2 und S25. Ja, und alle Infos, die haben wir natürlich zusammengetragen auf rbb888.de und in unserer App.
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0: Mit Robert Köhler um kurz nach 8:30. Ja, manchmal vermiest einem die Bahn vielleicht dann doch die Samstagspläne. Ihr habt's gehört in den Nachrichten in unserem Kompakt gerade. Ja, die Bahn hat mitgeteilt, die dreiwöchige Sperrung der Linie RE1 Richtung Frankfurt-Oder wurde nun heute doch nicht aufgehoben, sondern erst morgen. Also, falls ihr da heute im Osten Brandenburgs diesen heißen Tag verbringen wolltet, das wird zumindest mit der Bahn heute nicht klappen. Also, mein Appell, bleibt hier bei uns in der Stadt, bleibt bei uns in Berlin, auch wenn die Badestellen heute bestimmt krachenvoll sind. Wir haben wirklich viele, viele wunderschöne Seen in unserer Region.

0: Das ist ganz neue Musik von Alex Warren. Unseren Fever Dream. Hier ist RBB 88.8. Guten Morgen, Berlin. Es ist Samstagmorgen. Es ist 8.42 Uhr.
1: 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Es spricht Generalsuperintendentin Dr. Julia Hemke.
2: Guten Morgen, liebe Hörerinnen und Hörer. Berlin summt. Die Bienen sind unterwegs. Berlin summt wie ein Grundton des Lebens. Noch hört man es überall, auch wenn es in diesen Augusttagen ganz langsam weniger wird. Denn anders als wir haben die Bienen die Hauptarbeit für dieses Jahr schon geschafft. Das alte Wissen um die Bienenhaltung, das Imkern, entdecken immer mehr Menschen für sich. In Gärten, am Rand von Siedlungen, auf Dachterrassen und sogar auf Hochhäusern stehen Bienenstöcke mit ihren Arbeiterinnen, den Drohnen und der Königin, die als einzige für Nachwuchs sorgt und mehrere Jahre überlebt. Auch in diesem Jahr ist die Zahl derer gestiegen, die ein oder mehrere Völker pflegen. Und ich gehöre dazu. Bienen, diese Wesen mit weniger als 0,1 Gramm Körpergewicht, die fliegen durchschnittlich 120.000 Kilometer für ein Glas Honig. Das allein lässt mich staunen. Doch ihre eigentliche Gabe ist eine andere. Während die Bienen Nektar sammeln, bestäuben sie unzählige Pflanzen. Was sie für ihr eigenes Leben tun, das kommt vielen anderen zugute. Für mich ist das ein Bild für Gottes Schöpfung. Leben ist aufeinander angewiesen und gerade darin liegt sein Reichtum. Bienen tragen dazu bei, dass Obst und Gemüse wachsen. Ohne Bienen gäbe es kein Leben, auch für uns Menschen nicht. So ist es vielleicht kein Wunder, dass gerade in der heutigen Zeit, in der Lebensgrundlagen vielfach bedroht sind, das Imkern wieder in ist. Ist das Arbeiten mit den Bienen nicht gefährlich, fragen mich dabei manche. Die erste Lektion, die ich gelernt habe, ist, langsam und ruhig zu handeln. Bin ich friedlich in mir, sind es die Bienen auch. Die zweite Lektion, Bienen lehren mich Demut und Ehrfurcht vor allem Leben. Denn alles, was die Bienen schaffen, ist kostbar und verwertbar. Meine dritte Lektion ist die Faszination. Diese kleinen Geschöpfe, die wissen in ihrem kurzen Leben genau, was

0: zu tun ist. Alles scheint chaotisch mit diesem Krabbeln, unablässigem Aus- und Einfliegen in den Stock, und doch folgt alles einer gemeinsamen Ordnung, die man erforschen kann, doch letztendlich bleibt es ein Geheimnis, wie alles ineinander wirkt. Ein Wunder ist das. Für mich ein Gottesgeschenk. Mit jedem Tropfen süßen Honigs schmecke ich die Fülle des Lebens. Mit dem warmen Licht und dem Duft der Bienenwachskerze bin ich verbunden mit der ganzen guten Schöpfung Gottes. Ich wünsche Ihnen heute, mit oder ohne einem Löffel Honig, einen gesegneten Tag mit viel Aufmerksamkeit für die kleinen und großen Wunder im Alltag.
1: Es sprach Generalsuperintendentin Dr. Julia Helmke.

0: das Monem aus Mannheim. Klock, klock. Sorry. RBB 88.8. Guten Morgen, Berlin. Es ist 8.51 Uhr. Es ist Samstag, es ist Wochenende und es gibt so viele tolle Gartenlokale bei uns hier in der Stadt. Es ist unmöglich, natürlich alle zu kennen. Daher stellen wir euch in diesem Sommer die schönsten vor. Und heute sogar ein Lokal mit Urlaubsgefühl inklusive. Badesachen könnt ihr auf jeden Fall auch gleich mit einpacken, wenn es dahin geht. Die Orankesee-Terrassen sind ein Café und Restaurant in Lichtenberg gegenüber vom Strandbad dort. Und unsere RBB 88.8-Reporterin Anke Michel war bewaffnet, hoffentlich mit Bademantel und Badeanzug dort. Anke, was macht den Ort denn so idyllisch?
1: Die Orankesee-Terrassen, die liegen am Wasser. Man hat also Seeblick inklusive, was willst du mehr? Und nach einem Fußweg durch den Park ist man hier angekommen. Da nerven also keine Autos, denn keine Straße führt hier hin. Und dann heißt es einfach mal genießen. Die Orankesee-Terrassen sind nämlich Restaurant, Biergarten, Café, Eis gibt's auch. Und es gibt griechisch-mediterrane Gerichte der Familie Kitsos. Laura, du bist hier Gastgeberin, riechst schon so lecker. Was gibt's denn hier alles?
2: Moussaka, ein Beefsteak überbacken, wenn man es ein bisschen deftiger mag. Oder vielleicht passend zum Wetter einen Sommersalat. Wenn Sie in den Biergartenbereich gehen, könnte man auch ganz klassisch das Gyros wählen.
1: Das heißt, ich kriege hier richtig leckere griechische Spezialitäten und das fühlt sich ja sowieso schon hier so an, als wäre man eigentlich im Urlaub.
2: Absolut. Die Location und das Ambiente sorgt dafür für ein tolles Urlaubsfeeling. Vielleicht sorgt auch ein bisschen die Badestelle gleich gegenüber dafür. Aber ansonsten, denke ich, ist das alles sehr schön hergerichtet, auch mit den Blumen, mit den Bäumen, die so ein bisschen Schatten geben. Ich denke, das ist ein toller Ort zum Verweilen.
0: Ja, also wirklich toller Ort zum Verweilen. Auf jeden Fall hat man gleich Bilder im Kopf. Ne? Dazu griechische Küche mitten in Berlin. Geöffnet jeden Tag von 11.30 bis 23 Uhr in der Orankeseestraße 41 in Lichtenberg. Also an dieser Stelle viel Spaß dort und Kalimera.
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1: Es ist 9 Uhr, ich bin Andreas Marschner. Guten Morgen. In der Eifel in Nordrhein-Westfalen kämpft die Feuerwehr weiter gegen einen riesigen Waldbrand. 500 Einsatzkräfte sind im Einsatz, um die Flammen aufzuhalten. Betroffen ist der Hürtgenwald im Kreis Düren zwischen Bonn und Aachen. Dort brennen mehrere hundert Hektar Land. Die Flammen haben sich fast bis zur Ortschaft Gai ausgebreitet. 2000 Menschen wurden in Sicherheit gebracht. Zwei Bergpanzer der Bundeswehr haben Schneisen geschlagen, um die Flammen von dem Ort fernzuhalten. Die Deutsche Stiftung Patientenschutz fordert, Hitze als offizielle Todesursache auf Totenscheinen anzugeben. Den Folgen des Klimawandels müsse ein Gesicht gegeben werden, sagte Vorstand Brisch der Rheinischen Post. Bisher berechnet das Robert-Koch-Institut die Zahl der Hitzetoten nur mit Hilfe statistischer Modelle. Die genaue Zahl kenne niemand. Brisch fordert außerdem festzuhalten, wo der Hitzetod eingetreten sei, zum Beispiel im Krankenhaus, Pflegeheim oder zu Hause. Die Zahl der hitzebedingten Todesfälle bei uns in Deutschland ist laut RKI bis Anfang August auf schätzungsweise 12.500 gestiegen. In der spanischen Exklave Ceuta in Nordafrika ist die Polizei- und Militärpräsenz verstärkt worden. Grund ist, dass ein neuer Massenansturm von Migranten an diesem Wochenende für möglich gehalten wird. Darauf deuteten Aufrufe in sozialen Netzwerken hin. Auch auf marokkanischer Seite wurde der Grenzschutz verstärkt. Ende Juli hatten zehntausende Menschen versucht, nach Ceuta und damit in die EU zu kommen. Mehr als 80 Menschen kamen beim Versuch des Grenzübergangs ums Leben.
0: Und jetzt das Wichtigste aus Berlin.
1: Am Nachmittag zieht die Techno-Parade Rave the Planet über die Straße des 17. Juni. Es werden zehntausende Besucher erwartet. Zu Beginn der Veranstaltung soll mit einer Schweigeminute an die Opfer des Anschlags auf den Christopher Street Day vor 3 Wochen erinnert werden. Der Bereich um die Veranstaltung ist laut Polizei massiv abgesperrt. Rund 1.500 Beamte sind im Einsatz. Rave the Planet findet zum 5. Mal hier in Berlin statt, als Nachfolgerin der legendären Love Parade. Der RBB überträgt den Rave live ab 14 Uhr im Fernsehen, auf YouTube und in der ARD Mediathek. Im Zusammenhang mit Schusswaffengewalt haben die Berliner Polizei und Staatsanwaltschaft 50 Verdächtige in Untersuchungshaft gebracht. Nach weiteren mutmaßlichen Tätern wird laut Staatsanwaltschaft gefahndet. Eine Polizeisprecherin sagte, die Sondereinheit Ferrum habe bisher mehr als 600 Ermittlungsverfahren eingeleitet, die bei der Staatsanwaltschaft zuständige Gruppe Telum rund 200. Beide Gruppen arbeiten eng zusammen. Insgesamt wurden bisher mehr als 3.800 Fahrzeuge und über 850 Lokale und Geschäfte überprüft. 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
2: Das Berlin-Wetter sieht wirklich traumhaft aus und meine Wetter-App im Telefon sagt mir, also ob wir jetzt in Berlin sind gerade oder in den Tiroler Bergen oder vielleicht in Puerto de la Cruz auf Teneriffa. Es ist das Gleiche, temperaturtechnisch 22 Grad jetzt schon bei uns in der Stadt. In Westend zum Beispiel oder auch bei euch in Mitte und in Steglitz. Es wird natürlich heute noch wärmer, deutlich wärmer heute. 35, 36 Grad in der Spitze. Wird ein richtig heißer Samstag. Berlins genauester Verkehrsservice, auch da sieht's gut aus auf den meisten Straßen unserer Stadt. Aufgrund der Veranstaltung Wrath the Planet gibt's natürlich zahlreiche Sperrungen, besonders im Tiergarten, Straße des 17. Juni gesperrt zwischen Großem Stern und Brandenburger Tor, das Ganze in beiden Richtungen und gesperrt hier auch der Bereich rund ums Brandenburger Tor und die Jizak-Rabin-Straße. Ansonsten kommt's ja überall gut voran, auch auf den Brandenburger Autobahnen. Wir wünschen eine gute Fahrt und alle Infos, wie immer, zum Nachlesen auf rbb888.de und in unserer App.

0: 90ern. Durchs Wochenende mit den 90ern in den Samstagmorgen. East 17, hier ist RBB 88.8. 13 nach 9, wunderschönen guten Morgen. Ja, und wir haben wirklich unwahrscheinlich viele Vereine hier bei uns in der Stadt. 27.000 oder mehr als 27 an der Zahl. Und wir stellen euch jeden Samstag in Guten Morgen Berlin einen dieser tollen Vereine vor. Heute den Tauchsportclub Adlershof. Ja, ein Verein mit 80 Mitgliedern. Dieter Langenhahn ist seit 1990 im Verein tätig, ist Gründungsmitglied. Und jetzt am Telefon, Herr Langenhahn, schönen guten Morgen erstmal für alle, die euren Verein nicht kennen. Was genau zeichnet euch denn aus?
1: Wir sind ein Tauchsportclub für die ganze Familie. Unser Standort ist in Köpenick. Unser schönes Bootshaus liegt direkt an der Dahme. Wir bilden aus Kinder von 12 Jahren bis hin zum Tauchlehrer. Mhm. Zur Ausbildung ist vielleicht zu sagen, dass die Ausrüstung im Rahmen der Ausbildung umsonst ausgeliehen werden kann. Tauchausrüstung ist ja teuer. Man muss ja nicht gleich alles selbst anschaffen.
0: Was gibt es denn so für Voraussetzungen, die man zum Tauchen mitbringen sollte?
1: Also die wichtigste Voraussetzung ist natürlich, dass man schwimmen kann. Dann sollte man eine sportärztliche Untersuchung haben, eine Tauchuntersuchung. Und wir bieten auch an Schnuppertauchen. Das ist kostenlos. Das sollte man vorher mal machen, ob Tauchen überhaupt was für die Person, die das lernen will, ist. Weil es ist ja doch in einem anderen Element. Das wäre so die Voraussetzung.
0: Jetzt engagiert sich ja euer Verein auch stark im Umweltschutz. Dafür wurdet ihr ja auch schon mehrfach ausgezeichnet. Was genau macht ihr da?
1: Ja, da gehen wir den Müll sozusagen auf den Grund. Unter dem Motto, halte die Welle sauber oder so ähnlich. Wir haben eine Teichpatenschaft übernommen. Es ist im Nelly-Sachs-Park, wo wir da angefangen haben. War von Panzerschränken, Nummernschilder, Mopeds, alles drin. Und im Moment

0: ist dort alles clean. Wir gehen da nur noch einmal im Jahr hin, um so ein paar Kleinigkeiten rauszuholen. Ansonsten war das eine Erfolgsgeschichte.
1: So, und jetzt habt ihr ja auch ein Sporttauchermuseum in Wendenschloss. Warum sollte man da vorbeikommen? Was kann man da sehen?
0: Ja, das Sporttauchermuseum ist, ich würde mal sagen, fast einzigartig, weil wir wirklich nur das Sporttauchen abbilden, keine Berufstaucherei. Wir nehmen es auch als Lehrkabinett für junge Leute. Da kommen Schulen, die bei uns so ein bisschen erfahren wollen, was Taucherei eigentlich ist, wie die Bedingungen unter Wasser sind und so weiter. Also das Tauchermuseum ist wirklich sehenswert und bildet eben auch viele Sportarten ab, wie zum Beispiel Orientierungstauchen und so weiter.
1: Na Mensch, da habt ihr eine ganze Menge zu tun. Vielen, vielen Dank an den Tauchsportclub Adlershof, Dieter Langenhahn. Dankeschön und euch ein schönes Wochenende und vor allem ruhige Tauchgänge.
0: Danke sehr.

Beste, was man heute machen kann, bei diesen heißen Temperaturen, einfach eine Runde relaxen. Hier ist RBB 888, 9.23 Uhr. Guten Morgen, Berlin. Es ist Samstag. Ein schönes Wochenende, Berlin.

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10: Es ist 9:30 Uhr, hier ist Andreas Marschner.
11: Guten Morgen, Rave the Planet. 3 Wochen nach dem islamistischen Anschlag am Rande des Christopher Street Days werden heute in der Nähe des Tatorts zehntausende Menschen zur Techno-Parade erwartet. Für die Party-Demo gelten verschärfte Sicherheitsmaßnahmen. Absolute Sicherheit könne jedoch niemand garantieren, sagte Polizeipräsidentin Barbara Slowik-Meisel dem RBB.
12: Wir können natürlich nicht jeden Parkweg sichern, wir können auch nicht jedes Absperrgitter mit Menschen oder mit Personal versehen. Und am Ende ist es auch so, irgendwann treffen immer größere Personengruppen dann auf den Verkehrsraum, wo wieder Verkehr fließt. Also deswegen, ja, absoluten Schutz gibt es nicht. Aber in Berlin, meine ich, gewährleisten wir einen Zufahrtsschutz, den kaum andere Städte so gewährleisten werden können.
11: Die Technoparty soll um 2:10 Uhr beginnen. Sie läuft bis 22 Uhr zwischen Brandenburger Tor und Siegessäule. Bilanz Schusswaffengewalt. Im Zusammenhang damit haben Polizei und Staatsanwaltschaft 50 Verdächtige in Untersuchungshaft gebracht. Nach weiteren mutmaßlichen Tätern wird laut Staatsanwaltschaft gefahndet. Eine Polizeisprecherin sagte, die Sondereinheit Ferrum habe bisher mehr als 600 Ermittlungsverfahren eingeleitet, die bei der Staatsanwaltschaft zuständige Gruppe Telum rund 200. Beide Gruppen arbeiten eng zusammen. Insgesamt wurden bisher mehr als 3.800 Fahrzeuge und über 850 Lokale und Geschäfte überprüft. Berliner Badestellen zum Baden geeignet. Laut dem Landesamt für Gesundheit und Soziales kann man derzeit an den 39 überwachten Badestellen fast überall bedenkenlos schwimmen gehen. Es gibt allerdings eine Ausnahme, die Lieper Bucht am Ostufer der unteren Havel. Hier warnt das Lageso vor einer erhöhten Blaualgendichte, sichtbar durch grüne oder blaugrüne Schlieren im Wasser. Hier sollte nicht gebadet werden. Blaualgen können bei Hautkontakt oder Verschlucken des Wassers zu Hautreizungen und allergischen Reaktionen führen. 30 Jahre Berliner Bäderbetriebe, das soll gefeiert werden. Anlässlich des Jubiläums laden einige Sommerbäder zu Sommerfesten ein. Den Anfang macht heute das Sommerbad Pankow. Was geplant ist, dazu sagte uns Claudia Blankennagel von den Bäderbetrieben.
13: Passend zum Wetter haben wir ein tolles Fest organisiert. Das findet vor allen Dingen auf der Wiese statt, also nicht im Wasser. Es richtet sich an Groß und Klein. Es gibt eine große Bühne, es gibt eine Hüpfburg, es gibt eine Kletterwand. Es gibt Hindernis- und Balancierparcours, also ganz, ganz viele Spiele. Es gibt auch Bühnenprogramme und ein DJ mit Musik. Das Ganze von 12 bis 18 Uhr im Sommerbad Pankow. Ähnliche Feste haben wir auch geplant noch am 29. August im Sommerbad Wilmersdorf und am 5. September im Sommerbad Kreuzberg.
11: Zum Fußball-Generalprobe im Stadion an der Alten Försterei. Ab 16:30 empfängt der erste FC Union in Köpenick den englischen Club Ipswich Town. Aus unserer Sportredaktion Dennis Wiese.
14: Morgen in einer Woche startet der erste FC Union in die neue Pflichtspielsaison. Das DFB-Pokalspiel bei Zweitligist Braunschweig ist zugleich die Premiere für Trainer Mauro Lustrinelli. Heute testet Union ein letztes Mal. Zu Gast in Köpenick ist Ipswich Town, das in der kommenden Saison in Englands erster Liga spielt. Nach der Partie steht eine Autogrammstunde mit Unions Profis an. Tickets kosten 17 Euro aufwärts.
11: Hertha hat heute das erste Heimspiel der Saison. Ab 13 Uhr geht's im Olympiastadion gegen Heidenheim. 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
10: Das Berlin-Wetter heute ja, verspricht einiges. Zum Beispiel ja, diesen herrlichen Sommerduft. Wenn es also bei euch an der Tankstelle in der Reihe vor euch nach Sonnencreme schnuppert, dann weiß man, okay, der Sommer ist angekommen bei uns in der Stadt. Ja, Sonnencreme heute auf jeden Fall gut auftragen. Sonnenbrille immer mit parat haben. Die werden wir heute brauchen, denn die Sonne knallt heute ordentlich runter. Das bereits schon seit früh kurz nach 6. Aktuell schon 23 Grad in der Stadt. Teilweise sogar 24 Grad in Hellersdorf. In der Spitze heute 35, 36 Grad. Es bleibt trocken. Morgen zum Sonntag kühlt es ein bisschen runter. 24 Grad und ein paar Regenschauer sind auch dabei. Berlins genauester Verkehrsservice mit ja, einer Sperrung in Tiergarten, die Straße des 17. Juni zwischen Großem Stern und Brandenburger Tor. In beiden Richtungen hier gesperrt. Gesperrt auch der Bereich rund ums Brandenburger Tor und die Jizak-Rabin-Straße. Grund dafür die heutige Rave the Planet-Parade. Ansonsten läuft es überall flüssig, auch auf den Brandenburger Autobahnen. All das haben wir natürlich zusammengetragen auf rbb888.de in unserer App und wir wünschen eine gute Fahrt.
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10: Mit Robert Köhler und mit dem Spiel, ja, wegen dem sich der ein oder andere von euch sogar einen Wecker stellt, habe ich mir sagen lassen. Unsere Sekunde 80er, 90er, in der es gilt zu erraten oder zu wissen, wen wir da heute suchen. Wir hören mal rein in die Sekunde. Vielleicht habt ihr einen Tipp. So, jetzt aufgepasst. Na, da können wir ruhig nochmal reinhören. So, Technik spielt auch schon verrückt. Offensichtlich weiß die Technik schon, wen wir da heute suchen. Ihr mit Sicherheit auch. Jetzt anrufen 0303 32 88 8100. Wen suchen wir heute in unserer Sekunde 80er, 90er?

0: 90er zum Samstagmorgen mit den Fantastischen Vier. Hier ist RBB 88.8. Guten Morgen, Berlin.
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0: Ja, und die spielen ja in diesem Spiel natürlich auch eine große Rolle. Und auch die 80er. Wir suchen heute wieder eine Sekunde und eine Lösung. Volker aus Treptow ist in der Leitung. Schönen guten Morgen, Volker.
2: Guten Morgen,
0: Volker. Volker, ich hörte, du bist im Dienste der Rasenansaat unterwegs. Wird das überhaupt was bei diesen Temperaturen?
2: Naja, also heute habe ich ja nur das Saatgut verteilt und gut befeuchtet. Ich denke mal, das wird den Tag überleben.
0: Ja.
2: Und ab morgen soll es ja dann hin und wieder mal tröpfeln. Und insofern bin ich da ganz optimistisch, dass das dann auch wächst, so wie bestellt.
0: Wie groß ist die Fläche?
2: Oh Gott.
0: So, das, schätzungsweise.
2: Ist der Rasen meiner Tochter, also ich schätze mal so, was weiß ich, 150. Oh. Aber ich habe auch nur nachgesät, ne?
0: Also
2: war jetzt sozusagen Lücken schließen.
0: Also ich drück dir alle Daumen, ich kenne das Spiel, ich habe das auch getan, allerdings bei knapp 800 Quadratmetern und dann mit vorher vertikutieren, mit vorher düngen, vorher das Zeug dann ausstreuen, damit so eine Walze drüber fahren. Also da weiß man hinterher, was man gemacht hat.

0: uns.
1: Und wie ist es geworden?
2: Ist schön geworden, aber man, also ich ärgere mich über jedes kleine Unkraut, was da ist. Aber ich drücke dir die Daumen, dass es bei dir besser klappt. Und wässern, ja?
0: Genau.
2: So, haben wir das auch besprochen. Sehr schön. Lass uns über Musik reden. Du hast gerade zugehört. Ich spiele dir nochmal die Sekunde vor. Mal schauen, was deine Lösung ist. Na, was sagst du?
0: Ja, schwierig, ne?
2: Ja, ich weiß.
0: Nein, nicht wirklich schwierig. Ist immer von Vorteil, wenn man mal Fan war. War ich von Sven Abelé und das ist True.
2: Ist natürlich richtig. Ja, echter Profi, hört man gleich. Sehr schön, Volker. Prima.
0: Ja.
2: Also, wie gesagt, lieber Volker, ich drücke die Daumen. Gerade bei der Tochter gibt man sich da natürlich noch mehr Mühe, oder? Da ist der Ansporn noch ein bisschen doller.
0: Absolut, ja, genau.
2: Aber das wird...
0: Na Uhr, ne?
2: Das wird. Ja, Mensch, dann fröhliche Schwitzen heute. Bleib kurz in der Leitung für deine Tasse, die du gewonnen hast. Und wir hören uns natürlich den Song in voller Länge an. Die ausgespielte Sekunde quasi von Spandau Ballet und True, das sind die 80er, ist RBB 88.8, 9.46 Uhr.

mit RBR 88.8 durchs Wochenende. Das war Guten Morgen Berlin. Gleich gibt's Tickets für OMD in der Zitadelle in Spandau und eine sommerlich anmutende und gut gelaunte Caro Kuhn gibt's nach oben drauf in unser Wochenende in Berlin. Ich bin Robert Köhler, wünsche euch einen schönen Samstag und wenn ihr wollt, bis morgen früh wieder ab 6.

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1: Es ist 10 Uhr, ich bin Andreas Marschner, guten Tag. In der Eifel geht der Kampf gegen den bisher größten Waldbrand in Nordrhein-Westfalen weiter. Hunderte Feuerwehrleute waren auch in der Nacht im Einsatz. Um den bereits evakuierten Ortsteil Gai zu schützen, haben Bergepanzer der Bundeswehr in der Nacht weitere Brandschneisen geschlagen. Seit heute Morgen fliegen auch die Löschhubschrauber wieder. Obwohl sich laut Feuerwehr eine Stabilisierung der Lage andeutet, rechnet man noch mit einem tagelangen Einsatz. Zurzeit wechseln sich alle 12 Stunden rund 500 Einsatzkräfte bei der Brandbekämpfung ab. Die Deutsche Stiftung Patientenschutz fordert, Hitze künftig als offizielle Todesursache auf Totenscheinen einzutragen. Außerdem müsse erfasst werden, ob der Hitzetod im Krankenhaus, Pflegeheim oder zu Hause eingetreten sei, sagte Stiftungsvorstand Brisch der Rheinischen Post. Den Folgen des Klimawandels müsse endlich ein Gesicht gegeben werden. Bisher ermittelt das Robert-Koch-Institut die Zahlen nur über statistische Modellrechnungen. Für dieses Jahr schätzt das RKI bisher rund 12.500 Hitzetote. Die Deutsche Interdisziplinäre Vereinigung für Intensiv- und Notfallmedizin hält diese Zahl für zu niedrig. In der deutschen Autoindustrie gibt es immer weniger Beschäftigte. Laut Statistischem Bundesamt schwinden die Arbeitsplätze dort schneller als in jeder anderen Industriebranche. Demnach wurden innerhalb eines Jahres über 42.000 Stellen gestrichen. Besonders stark ist der Stellenabbau bei den Zulieferern. Bei den Herstellern selbst gingen 6% der Jobs verloren. In den Zahlen noch nicht enthalten sind die neuen Kürzungspläne zum Beispiel bei VW, Mercedes-Benz, BMW und den Zulieferern Bosch und ZF.
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1: Die Techno-Parade Rave the Planet zieht heute über die Straße des 17. Juni. Es werden zehntausende Besucher erwartet. Die Party-Demo beginnt um 13.50 Uhr. Zu Beginn soll mit einer Schweigeminute an die Opfer des Anschlags auf den Christopher Street Day vor 3 Wochen erinnert werden. Der Bereich um die Veranstaltung ist laut Polizei massiv abgesperrt. Rund 1.500 Beamte sind im Einsatz. Rave the Planet ist die Nachfolgerin der legendären Love Parade. Der RBB überträgt den Rave live ab 14 Uhr im Fernsehen, auf YouTube und in der ARD Mediathek. In unserer Stadt hat die Sondereinheit Ferrum rund 9 Monate nach ihrer Gründung über 600 Ermittlungsverfahren eingeleitet. Laut einer Polizeisprecherin kamen außerdem 50 Verdächtige wegen Schusswaffengewalt in Untersuchungshaft. Bis Mitte August wurden knapp 70 Haftbefehle erlassen. Ferrum wurde eingerichtet, weil hier in Berlin seit einigen Monaten vermehrt auf Menschen, Geschäfte und Lokale geschossen wird. Die Sondereinheit soll dagegen und gegen Bandenkriminalität vorgehen. 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
2: Es ist der vorerst letzte richtig heiße Sommertag. Bis zu 37 Grad heute in der Stadt. Aktuell haben wir 24 in Grunewald, 25 in Tempelhof, 23 in Schmöckwitz. Im Laufe der Nacht zieht es sich dann zu und es gibt erste Schauer. Morgen Vormittag das Berlin-Wetter auch noch nass und es wird kühler sein. Morgen 24 Grad maximal, am Montag dann nur noch 21. Berlins genauester Verkehrsservice für euch um 10.03 Uhr, so. Stadtring A100, hier dauert es zwischen Weckstraße und Albuinstraße wegen Bauarbeiten in beiden Richtungen 10 Minuten länger. B2 in Malchow, zwischen Darßer Straße und Wartenberger Weg auch Stau, stadtauswärts das Ganze plus 10 Minuten. Und gehört in den Nachrichten gerade Rave the Planet heute, also in Tiergarten ist der 17. Juni gesperrt, zwischen Großem Stern und Brandenburger Tor in beiden Richtungen natürlich. Gesperrt ist auch der Bereich rund ums Brandenburger Tor und die Jezak-Rabin-Straße. Aktuell ist noch zur S-Bahn. Nach einem Polizeieinsatz an der Oranienburger Straße kommt es auf den Linien S1, 2 und 25 immer noch zu Verspätungen und Ausfällen. Alle Meldungen zu Straßen und Schienen auf rbb888.de und in unserer App. Wir wünschen eine gute Fahrt.
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2: Mit Caroline Kuhn. Und da ist er, der vorerst letzte richtig warme Tag. Vielleicht freut ihr euch auch schon auf die kühleren Temperaturen und auch auf den Regen. Jetzt aber erstmal Sonnenschein und dazu gleich die erste Einladung des Tages für euch, für ein tolles Wochenende, nach Christy Sorrenti und Cock Robin.

Das ist Christus Randy auf RBB 88.8. Ich wünsche euch einen wunderschönen sommerlichen Sonnabend heute. Jetzt ist es 10.12 Uhr. Und wie steht ihr so zu Hüpfburgen? Also ich muss ehrlich sagen, so als Kind fand ich es mega. Jetzt als Mama bin ich immer so ein bisschen angespannt, wenn die Kinder drin sind. Und dann bete ich immer, oh Gott, bitte nicht umknicken, bitte keinen Arm oder Bein ins Gesicht kriegen. Aber das, was wir jetzt für euch haben, ist eine ganz andere Nummer. Wir haben nämlich Familientickets für euch für die Funbox am Hauptbahnhof. Das ist nicht so eine Mini-Hüpfburg. Das ist der größte Sprungpark der Welt. Quietschbunt, viel Platz. Nicht so ein Gedränge. RBB 88.8 Reporter Leon Thalia wollte auch direkt dorthin. Und dann haben wir gesagt, naja gut, wir schicken dich hin. Und er hat gesagt, es ist einfach fantastisch. Es ist großartig gewesen. Es hat sich total gelohnt. Und eben nicht nur für die Kinder, sondern auch für die Erwachsenen. Also, falls ihr Lust habt, XXXXL Hüpfburg Stadt mit uns gratis natürlich einfach anrufen. 030 30 32 88 8 100. Und wir schicken euch in die Funbox. Dark China.

0: Hier ist RBB 88.8 und Marla und Wilma, erzählt mal, was haltet ihr denn von der Funbox?
1: Also ich fand's cool, weil man konnte sich halt perfekt austoben.
2: Mhm. Richtig cool, weil ich hatte halt das Gefühl, man fliegt.
0: Mhm, so weit, so gut. Also hier ist die Caro, wen habe ich denn am Telefon? Hallo?
3: Hallo, Caro, hier ist Ute aus Spandau.
0: Ute, hast du denn auch zwei so kleine Hüpfmäuschen zu Hause?
3: Nee, ich habe drei, aber nicht zu Hause, sondern das sind meine Enkelkinder.
0: Mhm.
3: Und ja, der wird 10, 8, also, ja. Ja, und dann wieder 6.
0: Und jetzt hat die Oma was richtig Tolles organisiert. Herzlichen Glückwunsch, liebe Ute. Ihr geht in die Funbox.
3: Oh, das ist ganz toll. Da freue ich mich riesig. Und die Kinder werden sich auch ganz riesig freuen, denn Ferien sind ja noch. Und
0: richtig.
3: Das ist eine tolle Sache. Auch die Kindergärten haben zu. Und
0: total. Ja. Ein riesiges Ferienhighlight. Die XXXXL Hüpfburgstadt in der Nähe des Hauptbahnhofs. Riesig, Ute. Quietschbunt. Dann geht da eine Leiter hoch. Dann kann man da runterrutschen. Dann gibt es da ein Hüpfburg-Rodeo. Richtig schön. Weitläufig für die ganze Familie. Also wenn du möchtest, Schuhe aus, Ute, und mit rein mit deinen drei Enkeln.
3: Ja, mit den Schuhen aus und rein, das muss ich mir erstmal angucken. Vielleicht bin ich nicht mehr ganz so mutig wie die jungen Mütter.
0: Ach, guck's dir an, wie gesagt, so wie das klingt, ne, sind 4000 Quadratmeter da.
3: Das hört sich super an.
0: Finde ich auch. Also habt ganz, ganz viel Spaß. Liebe Grüße an die Enkel. Und Danke. Ein schönes Wochenende für euch, ja?
3: Recht herzlichen Dank, euch auch alles Liebe und vielen, vielen lieben Dank, ja?
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3: Es ist schön draußen, viel Sonne, blauer Himmel und es wird heiß dann im Laufe des Tages, 37 Grad in der Spitze. Aktuell aber noch sehr aushaltbar. Wir haben 26 Grad in Moabit, 25 in Weißensee, 24 am Wannsee. Kommende Nacht dann Schauer möglich. Die halten sich auch bis morgen Vormittag örtlich. Berlin-Wetter ändert sich dann mit dem Regen, es wird kühler. Neue Woche nur noch 20 Grad etwa. Es ist 10.31 Uhr, hier ist Berlins genauster Verkehrsservice für euch.

0: Bereich. Auf dem Stadtring der A100 dauert es zwischen Weckstraße und Albuinstraße. Bauarbeiten hier in beiden Richtungen etwa plus 10 Minuten. B2 in Malchow zwischen Darßer Straße und Wartenberger Weg. Hier staut es sich stadtauswärts. Und in Tiergarten ist die Straße des 17. Juni gesperrt. Hier wird geraved heute zwischen Großem Stern und Brandenburger Tor in beiden Richtungen. Alles voll gesperrt. Außerdem dicht der Bereich rund ums Brandenburger Tor und die Jezer Grabinstraße. Alle Meldungen zu Straßen und Schienen auf rbb888.de und in unserer App. Wir wünschen eine gute Fahrt.
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0: Mit Caroline Kuhn. Ich hoffe, es geht euch gut. Ihr hattet eine schöne Woche. Wir sind noch ein paar Tage unterwegs gewesen. Jetzt ist aber wirklich Feierabend mit dem ganzen Rumgegondel. Gestern, glaube ich, mindestens 50, 60, 70 Euro im Schreibwarenladen ausgegeben für die Schule. Und jetzt wird alles vorbereitet. Und jetzt freuen wir uns auch so langsam wieder auf den richtigen Alltag. Geht euch vielleicht auch so. Gleich nehmt euch Jael mit in ein wunderschönes vietnamesisches Restaurant nach Mike and the Mechanics und Kygo.

0: Das sind Kygo, Khalid und Griffin mit Save My Love hier auf RBB 88.8. Und ich muss sagen, also wenn ich mir hier so vorab die Tipps von unserer französischen Lieblingskollegin Joël angucke, denke ich mir ganz oft, also kulinarisch habe ich gar keine Ahnung. Noch viel zu wenig ausprobiert dabei. Und das ist ja das Schöne bei uns in der Stadt, haben wir alles vor der Haustür. Ah, naja, also Joël nimmt uns jetzt mit nach Friedenau und zwar in ein vietnamesisches Restaurant, das heißt Mama Dut. Und die Spezialität dort, Banh Mi. Nie gehört. Joël, was genau ist das?
1: Ich finde, es ist das beste Sandwich der Welt. Mhm. Das Besondere sind die Kontraste, süß und salzig, knusprig und weich, warm, kalt. Das Brot ist luftiger als klassische Baguette, weil es mit Reismehl gebacken wird. Im Sandwich gibt's Fischsoße, eingelegten Karotten, frischen Koriander und dann kannst du aussuchen, womit dein Sandwich belegt wird. Mhm. Entweder mit knusprigem Schweinebauch oder mit Pastete oder mit Hühnchen. Ohne Fleisch geht's auch, mit Tofu. Banh Mi ist mein

0: traditionell aus der Hand. Es ist das typische Streetfood aus Vietnam.
1: Und was genau hast du dort bestellt?
0: Ich hatte den Klassiker der Banh Mi mit gegrillten Schweinebauch und ich war glücklich. Mein Banh Mi war genau richtig. Sie sind großzügig dort beim Servieren. Ich esse öfter Banh Mi, aber so ein großes Stück gegrillte Schweinebauch hatte ich noch nie in meinem Sandwich. Und es war so knusprig. Formidable. Vom Preis her variieren die Banh Mis von 7 bis 8 Euro. Das finde ich bei der Größe echt in Ordnung. Ich bin jedenfalls richtig satt geworden.
1: Ja, das ist doch fantastisch. Also unser Tipp auch für euch heute, Banh Mis essen, vietnamesische Sandwiches bei Mama Dutt an der Kaisereiche in Friedenau. Öffnet heute ab 11.
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0: Ja.
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1: Jupp.
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0: 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Es ist 11 Uhr, ich bin Andreas Marschner, guten Tag. Am dritten Tag des Waldbrands in der Eifel gibt es ein vorsichtiges Aufatmen. Die Nacht sei gut gewesen, sagte der Dürener Landrat heute Morgen. Es habe Fortschritte bei der Bekämpfung des Feuers gegeben. Die Bundeswehr hat in der Nacht weitere Schneisen geschlagen, um die Ausbreitung der Flammen zu verhindern. Inzwischen sind dafür 4 Bergepanzer im Einsatz. Auch die Löschhubschrauber fliegen wieder. Die Deutsche Stiftung Patientenschutz fordert, Hitze als Todesursache auf Totenscheinen zu vermerken. Stiftungsvorstand Brisch sagte der Rheinischen Post, bisher werde die Zahl der Hitzetoten vom Robert-Koch-Institut lediglich mithilfe statistischer Modelle geschätzt. Die tatsächliche Zahl sei nicht bekannt. Nach Schätzungen des Robert-Koch-Instituts gab es bei uns in Deutschland in diesem Sommer bis Anfang August rund 12.500 hitzebedingte Todesfälle. Der deutsche Sprinter Owen Ansah hat sich zum Europameister über die 200 Meter gekrönt. Der 25-jährige Hamburger kam bei den Leichtathletik-Europameisterschaften im britischen Birmingham nach 19,95 Sekunden ins Ziel. Die Goldmedaille könnte Ansah allerdings wieder aberkannt werden. Die nationale Anti-Doping-Agentur wirft ihm vor, eine Dopingprobe verweigert zu haben und fordert eine 4-jährige Sperre.
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0: Heute zieht die Technoparade Rave the Planet über die Straße des 17. Juni. Die Veranstalter erwarten bis zu 300.000 Besucher. Die Party-Demo beginnt um 13.50 Uhr und läuft bis 22 Uhr zwischen Brandenburger Tor und Siegessäule. Zu Beginn soll mit einer Schweigeminute an die Opfer des Anschlags auf den Christopher Street Day vor 3 Wochen erinnert werden. Der Bereich um den Rave ist laut Polizei massiv abgesperrt. Rund 1.500 Beamte sind im Einsatz. Im Zusammenhang mit Schusswaffengewalt haben die Berliner Polizei und Staatsanwaltschaft 50 Verdächtige in Untersuchungshaft gebracht. Nach weiteren mutmaßlichen Tätern wird laut Staatsanwaltschaft gefahndet. Eine Polizeisprecherin sagte, die Sondereinheit Ferrum habe bisher mehr als 600 Ermittlungsverfahren eingeleitet, die bei der Staatsanwaltschaft zuständige Gruppe Telum rund 200. Beide Gruppen arbeiten eng zusammen. In Treptow ist ein Mann niedergestochen und lebensgefährlich verletzt worden. Der 48-Jährige erlitt Wunden am Oberkörper und musste im Krankenhaus notoperiert werden, sagte ein Polizeisprecher dem RBB. Der Mann war in der Neue Krugallee mit einem anderen Mann in Streit geraten. Der Angreifer konnte zunächst flüchten, er wurde später in seiner Wohnung festgenommen. 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
2: Wir haben 28 Grad in Johannisthal, in Gesundbrunnen 27 und Lankwitz schon 29 Grad. Berlin-Wetter heute nochmal sehr heiß, sonnig und trocken. In der nächsten Nacht wird es sich dann aber zuziehen und dann kann es auch Regen geben. Also örtlich wacht ihr morgen früh auch noch mit Regen auf. Temperaturen gehen runter ab morgen, 24 Grad am Sonntag, 20 dann nur noch am Montag und es wird wechselhafter. Berlins genauester Verkehrsservice um 11:03. Stadtring A100. Hier dauert es zwischen Wex und Albuinstraße an den Baustellen jeweils plus 10 Minuten. B2 in Malchow zwischen Darßer Straße und Wartenberger Weg. Stau stadtauswärts auch 10 Minuten mehr einplanen. Und es wird geraved heute Nachmittag. In Tiergarten ist der 17. Juni gesperrt zwischen Großem Stern und Brandenburger Tor in beiden Richtungen. Gesperrt auch der Bereich rund ums Brandenburger Tor und die Jezak-Rabin-Straße. So, und wir gucken noch mal kurz ins Umland. A10 westlicher Berliner Ring Richtung Dreieck Havelland. Hinterm Dreieck Werder ist wegen einer Baustelle nur eine Spur frei, plus 20 Minuten. Und im weiteren Verlauf staut es sich vor der Baustelle an der Havelbrücke noch mal 10 Minuten länger ab Großkreuz. Und die Hertha spielt ja heute Nachmittag auch im Olympiastadion. Also ab circa 12 Uhr auch hier bitte mit Behinderungen rechnen. Alle Meldungen zu Straßen und Schienen auf rbb888.de und in unserer App. Wir wünschen gute Fahrt.
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2: Mit Caroline Kuhn. Oh, und ich habe was Krasses gesehen. Typisch 90er. Ich war in Bamberg letzte Woche und da sind mir Mädels entgegengekommen mit Tattoo-Ketten. Kennt ihr die noch? Die waren oft in Zeitschriften mit drin, diese schwarzen Plastik-Tattoo-Ketten für den Hals. Habe ich auch gleich zu meiner Tochter gesagt, guck mal, so ist Mama früher auch rumgelaufen. Ach ja. Wenn ihr euch auch so gern an die 90er erinnert, dann gefällt euch der nächste Hit.

0: unser Wochenende in Berlin. Hoffentlich habt ihr eins und müsst nicht zu hart arbeiten bei der Hitze heute. Aber wenn, ja, dann ist es so, dann begleiten wir euch da durch und hoffen, dass es nicht ganz so heiß wird heute. RBB 888 ist hier und wer kommt nächsten Dienstag in die Zitadelle Spandau? Achtung!
1: Hi, this is Andy McCluskey.
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0: OMD kommt! Mega erfolgreiche Band der 80er und heute tatsächlich immer noch so gut wie damals. Habe ich mir sagen lassen, aber Sie können sich das beweisen lassen. Sie spielen natürlich alle Hits für euch, auch die alten, die von früher. Und dazu diese Wahnsinnskulisse Zitadelle Spandau, immer schön. Also, wenn ihr möchtet, OMD am 18. August, dann klingelt gern fix durch, 030 30 32 88 8100. Und dann freuen wir uns, wenn wir euch die Tickets schenken können. Und wir hören uns nach Gracie Abrams, ganz neuer Hit auf RBB 88.8. Er heißt Look at My Life.

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0: Hier ist RBB 88.8. Hallöchen, Iris aus Langwitz.
1: Ja, hallo.
0: Hallo, so wollen wir mal gucken, ob Paul und Andy für dich singen. Moment. Ja.
1: Ja, cool, Mann. Danke, danke, danke. Das ist cool.
0: Du gehst zu OMD in die Zitadelle Spandau.
1: Ja, stark. Vielen, vielen Dank.
0: Erzähl mir was dazu. Bist du schon Fan der ersten Stunde oder hast du sie jetzt erst wiederentdeckt? Oder?
1: Ja, nein, schon wirklich Fan der ersten Stunde. Wir waren in meinem Society damals. Also ich hatte damals einen Freund, der gerne in Linienschrank gegangen ist. Das ist direkt die Disco da drunter, aber ich war immer oben eigentlich. Und
0: das ist die
1: Society. Und da gab es OMD. Und das war natürlich total cool. Und da schwelge ich dann in Erinnerung. Das ist ja super.
0: Ah, an die Disco-Zeiten am Kudamm früher. Ach, das ist genau. Ja toll. Und angeblich Iris, immer noch totale Kracher wie früher. Typischer sind die Sound, tolle Performances. Am Dienstag zwar zur Abwechslung mal wieder mit Jacke in der Zitadelle Spandau, es wird ein bisschen kühler.
1: Ja, das ist wurscht.
0: Es ist wurscht, genau, ihr tanzt euch schön warm.
1: Genau, ist mir lieber als diese Hitze.
0: Ja, sehr
1: schön. Finde ich total cool, schön.
0: Dann ganz, ganz viel Spaß und bis dahin ein schönes Wochenende für dich, ja?
1: Ja, danke, wünsche ich euch auch.
0: Dankeschön und noch mehr Tickets für OMD um kurz nach eins.
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1: Das Berlin-Wetter heute nochmal heiß und sonnig bis zu 37 Grad in der Spitze, 31 jetzt schon in Wilmersdorf und in Tiergarten auch, 30 Grad in Adlershof. Heute Nacht dann erste kurze Schauer möglich, die halten sich örtlich auch bis morgen Vormittag. Ab morgen dann allgemein kühler, nur noch 23 Grad und ab Montag dann auch wechselhafter. Berlins genauester Verkehrsservice um 11.30 Uhr, Stadtring A100. Hier dauert es zwischen Weckstraße und Albuinstraße wegen Bauarbeiten in beiden Richtungen plus 10 Minuten hier. Dann B2 in Malchow zwischen Darßer Straße und Wartenberger Weg. Hier staut es sich stadtauswärts plus 10 Minuten. Und in Tiergarten ist die Straße des 17. Juni gesperrt. Rave the Planet heute Nachmittag zwischen Großem Stern und Brandenburger Tor alles dicht. Gesperrt außerdem der Bereich rund ums Brandenburger Tor und die Jizak-Rabin-Straße. Und wir gucken noch mal kurz ins Umland. A10, westlicher Berliner Ring Richtung Dreieck Havelland. Hinterm Dreieck Werder ist wegen einer Baustelle nur eine Spur frei. Hier dauert es 10 Minuten länger und im weiteren Verlauf noch mal 10 Minuten mehr vor der Baustelle an der Havelbrücke. Alle Meldungen zu Straßen und Schienen auf rbb888.de und in unserer App. Und wir wünschen eine gute Fahrt.
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1: Mit Caroline Kuhn. So, und das wird heiß heute für 300.000 Raver in der Stadt. Vielleicht seid ihr ja auch dabei. Freut euch total auf den Nachmittag. Aber das wird bestimmt, ja, das wird mega, das wird toll. Und es wird auch Wasserwerfer der Polizei geben, die immer mal wieder Sprühnebel machen, damit es eben zwischendurch Abkühlung gibt. Viel Spaß, wenn ihr hingeht und wenn ihr bei uns bleibt. Auch schön jetzt John Cicada für euch.

Hier ist RBB 88.8. Deine Hit, dein Berlin, so heißt es ja jetzt relativ neu bei uns. Und wir haben nicht nur unserem Programm ein neues Design verpasst, wir haben auch neue tolle Musikspecials am Abend. Hattet ihr vielleicht schon mal Gelegenheit reinzuhören? Immer dienstags zum Beispiel ab 20 Uhr. Dein Jahr heißt, wir spielen 2 Stunden lang aus einem bestimmten Jahr die Hits. Und dazu gibt es dann die wichtigsten Geschichten und Events aus dem Jahr. Und am nächsten Dienstag ist es 2008. Und ich habe gerade mal geguckt, was da so los gewesen ist. Und man denkt sich, oh, also Wahnsinn, am Ende schon fast 20 Jahre her. Kein Ohrhasen zum Beispiel ins Kino gekommen. Oder auch The Dark Knight mit Christian Bale. Aber es gab eben auch ganz viele tolle Hits. Der hier zum Beispiel, erinnert ihr euch? Achtung. Polarkreis 18, allein, allein, spielen wir vielleicht auch für euch am Dienstag. 2 Stunden lang Hits aus dem Jahr 2008. Und wenn ihr einen Lieblingshit habt und sagt, ey, bitte schnappt euch auch mal dieses Jahr, damit ich den bei euch hören kann, dann schickt uns gerne eine Sprachnachricht mit dem Hit, mit dem passenden Jahr und gerne auch mit eurer persönlichen Geschichte dazu. 030 30 32 88 8 100. Und jetzt gibt's einen kleinen Vorgeschmack auf die nächste Sendung. Wie gesagt, Dienstag ab 20 Uhr hier auf RBB 88.8. Das Jahr 2008. Hier ist Estelle für euch mit American Boy. Ich wünsche euch ein schönes Wochenende jetzt um 11.40 Uhr.

Ich hatte mal die Chance, ein Foto mit Sting zu machen. 2016 ist das gewesen. Und ich hatte meinen Arm so um seinen Rücken, also durfte ihn so ein bisschen umarmen. Und da habe ich mir gedacht, mein Gott, was ist denn das für ein muskulöser Rücken? Völlig durchtrainiert gewesen. Und dann habe ich mir gedacht, und jetzt bloß nicht doof grinsen, lächelt ordentlich. Ist aber Gott sei Dank halbwegs was geworden, das Bild. Hier ist RBB 88.8, unser Wochenende in Berlin. Ich hoffe, der Samstag ist schön entspannt gewesen bis jetzt. Ist ja jetzt auch schon fast wieder Mittagszeit, 11.48 Uhr. Macklemore, Ryan Lewis jetzt für euch. Großartiger Hit gewesen, 2013. Hier ist Can't Hold Us.

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1: Es ist 12 Uhr, ich bin Andreas Marschner, guten Tag. Hundertschaften der Feuerwehr kämpfen in der Eifel bei Düren weiter gegen den großen Waldbrand. 5 Einsatzkräfte wurden bei den Löscharbeiten verletzt. Das Feuer hat sich in der Nacht nicht weiter ausgebreitet, hieß es heute Morgen. Heute kommen zusätzliche Löschhubschrauber. Die Bundeswehr hat Schneisen in den Wald geschlagen, um das Feuer auszubremsen. Inzwischen sind 1400 Kräfte vor Ort, auch von THW und dem Roten Kreuz. Die Flammen stehen 100 Meter vor dem Ortsteil Gai. Die 2000 Anwohner dürfen laut WDR nicht zurück in ihre Häuser. In der spanischen Exklave Ceuta in Nordafrika ist die Polizei- und Militärpräsenz verstärkt worden. Grund ist, dass ein neuer Massenansturm von Migranten an diesem Wochenende für möglich gehalten wird. Darauf deuten Aufrufe in sozialen Netzwerken hin. Auch auf marokkanischer Seite wurde der Grenzschutz verstärkt. Ende Juli hatten zehntausende Menschen versucht, nach Ceuta und damit in die EU zu kommen. Mehr als 80 Menschen kamen beim Versuch des Grenzübertritts ums Leben. Bei einem schweren Erdbeben sind auf der indonesischen Floris-Insel mindestens 38 Menschen ums Leben gekommen. Nach Angaben von Rettungsdiensten wurden mehrere weitere Menschen verletzt. Das Beben der Stärke 7,7 hatte am Morgen die Insel erschüttert. Es gab mehrere starke Nachbeben. Die indonesischen Behörden warnten zunächst vor Tsunamiwellen und ordneten die Evakuierung der Küstengebiete an. Kurze Zeit später wurde die Warnung aber wieder aufgehoben.
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1: Heute zieht die Technoparade Rave the Planet über die Straße des 17.

0: Juni. Die Veranstalter erwarten bis zu 300.000 Besucher. Die Party-Demo beginnt um 13.50 Uhr und läuft bis 22 Uhr zwischen Brandenburger Tor und Siegessäule. Zu Beginn soll mit einer Schweigeminute an die Opfer des Anschlags auf den Christopher Street Day vor 3 Wochen erinnert werden. Der Bereich um den Rave ist laut Polizei massiv abgesperrt. Rund 1.500 Beamte sind im Einsatz. Bei einem Verkehrsunfall in Pankow ist ein Rollerfahrer ums Leben gekommen. Nach den bisherigen Polizeiermittlungen soll ihm der Fahrer eines Transporters gestern Nachmittag an der Kreuzung Neumannstraße-Arnold-Zweig-Straße die Vorfahrt genommen haben. Bei dem Zusammenstoß erlitt der Rollerfahrer lebensgefährliche Verletzungen, wurde reanimiert und starb später im Krankenhaus. Seine 15-jährige Mitfahrerin kam ebenfalls verletzt ins Krankenhaus. An allen Berliner Badestellen kann man derzeit ohne Bedenken schwimmen gehen. Laut dem Landesamt für Gesundheit und Soziales sind alle 39 überwachten Gewässer zum Baden geeignet. Ausnahme ist die Lieper Bucht am Ostufer der unteren Havel. Hier warnt das Lageso vor einer erhöhten Blaualgendichte, sichtbar durch grüne oder blaugrüne Schlieren im Wasser. Hier sollte nicht gebadet werden. Blaualgen können bei Hautkontakt oder Verschlucken des Wassers unter anderem Hautreizungen und allergische Reaktionen verursachen. 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
1: So, ich bin schon dran. Die Sonne scheint, der Himmel ist blau, es ist heiß in Berlin, 32 Grad im Wedding, 31 in Köpenick, 33 sind es aktuell in Steglitz. Aber ab morgen ändert sich das, kommende Nacht schon einzelne Schauer möglich und dann wird's kühler werden. 24 Grad morgen, ab Montag dann nur noch 20 Grad etwa und es kann dann auch immer mal wieder Regen geben. Berlins genauester Verkehrsservice. Oh, jetzt ist die Musik ausgegangen. Um 12:04, Stadtring A100. Hier dauert es zwischen Weckstraße und Albuinstraße wegen Bauarbeiten in beiden Richtungen. Hier etwa 10 Minuten mehr ein Plan. Dann spielt die Hertha. In einer Stunde geht's los. Deswegen kommt's natürlich rund ums Olympiastadion gerade zu Behinderungen durch den Anreiseverkehr. Wir haben Stau auf der Trakehner Allee und auf der Olympischen Straße. B2 in Malchow zwischen Darßer Straße und Wartenberger Weg. Hier Stau plus 10 Minuten. Und gehört in den Nachrichten gerade, es wird geraved ab 13.50 Uhr. Deswegen ist der 17. Juni gesperrt zwischen Großem Stern und Brandenburger Tor in beiden Richtungen. Gesperrt auch der Bereich rund ums Brandenburger Tor und die Jezak-Rabin-Straße. Alle Meldungen zu Straßen und Schienen auf rbb888.de und in unserer App. Und wir wünschen eine gute Fahrt.
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1: So, Schuhe aus und ab auf die Hüpfburg. Also Kinder sind ja schmerzfrei, ne? Die machen das auch bei über 30 Grad. Aber jetzt lade ich euch nochmal in die Funbox ein, in der Nähe des Hauptbahnhofs. Eine ganze Hüpfburg-Stadt und zwar für die ganze Familie. Super lustig, alles ist quietschbunt. Alles ist aber auch sehr schön weitläufig, damit man sich wirklich gut bewegen kann. Wenn ihr Lust habt, wir spendieren das Ferien-Highlight. Einfach anrufen 030 30 32 88 8 100 und dann geht ihr in die Funbox.

0: Hier ist RBB 888 mit Tipps und Tickets für euer Wochenende. Und unser Reporter Leon Thalia ist schon da gewesen in der XXXXXXL Hüpfburgstadt Funbox. Und das muss sich wirklich lohnen, hört mal.
1: Abgefahren, ein Riesenhüpfparadies hier. Das innere Kind in mir freut sich. Und nicht nur das, sondern auch die anderen Kinder, die hier unterwegs sind, auf den Hüpfburgen. Es ist ja nicht eine Hüpfburg, es ist eine Hüpfstadt. 4000 Quadratmeter sind es ja. Und alles ganz bunt in verschiedenen Farben. Es gibt so Bogen, wo man raufklettern kann. Es gibt sogar ein Rodeo, wo man sich raufsetzen kann und versuchen muss, drauf zu bleiben. Also hier geht's richtig ab. Finden auch Maler und Wilma. Die sind 7 und 8 Jahre alt und hatten hier einen Riesenspaß.
2: Also ich fand's cool, weil man konnte sich halt perfekt austoben.
3: Richtig cool, weil ich hatte halt das Gefühl, man fliegt.
1: Also die Kids sind schon mal begeistert. Es lohnt sich durchaus auch für Erwachsene. Hier hüpfen groß und klein für jeweils 80 Minuten ab ins große Hüpfparadies.
0: So, Claudia aus Köpenick, was sagst du?
4: Das wäre super.
0: Genau. Hast du Lust?
4: Für meine Nichten das Richtige, ja.
0: Sehr schön, dann herzlichen Glückwunsch. Ihr gewinnt das Ticket.
4: Oh, super. Dankeschön. Das freut mich total. Dann haben wir noch was vor in den Ferien.
0: Ach, schön. Ja, es ist ja irgendwann, also ab Woche 6 ist es ja dann echt eine Herausforderung,
4: ja,
0: immer noch was zu finden,
4: genau.
0: Oder?
4: Ja, genau.
0: Deswegen ab in die Funbox mit euch. 4000 Quadratmeter Hüpfburg-Paradies.
4: Oh,
0: auch für die Erwachsenen, Claudia. Ja, also
4: ja,
0: ihr könnt da auch gerne
4: super
0: mit rein. Und dann wünsche ich euch ganz, ganz viel Spaß und schöne restliche Sommerferien.
4: Vielen, vielen Dank.
0: Tschüssi.
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4: In Buko sind 32 Grad, Tiergarten 33, Friedrichshagen auch so heiß, dazu viel Sonne und kein Regen heute. Aber das Berlin-Wetter, das ändert sich und zwar heute Nacht schon. Erster Regen ist dann möglich, morgen Vormittag auch hier und da Schauer und dann geht's runter mit den Temperaturen. 24 Grad sind morgen die Höchstwerte am Sonntag und die neue Woche, die pendelt sich dann so bei 20 Grad ein. Berlins genauster Verkehrsservice auf RBB 888, es ist 12.30 Uhr. Und wir haben den Stadtring, die A100. Hier dauert es zwischen Weckstraße und Albuinstraße wegen der Bauarbeiten plus 10 Minuten. Und wegen des Fußballspiels im Olympiastadion kommt es immer noch zu Behinderungen durch den Anreiseverkehr. Wir haben Stau auf der Trakehnerallee und der Olympischen Straße. Anpfiff ist dann um 13 Uhr zum Hertha-Heimspiel. Die B2 in Malchow zwischen Dasa Straße und Wartenberger Weg Stau stadtauswärts plus 10 Minuten. Dann haben wir die Prenzlauer Allee in Prenzlberg. In Höhe Metzerstraße sind die Ampeln außer Betrieb. Hier bitte vorsichtig fahren. Und Rave the Planet heute Nachmittag in Tiergarten. Deswegen ist der 17. Juni gesperrt zwischen Großem Stern und Brandenburger Tor. Außerdem der gesperrte Bereich natürlich rund ums Brandenburger Tor und die Jezak-Rabin-Straße ist auch dicht. Noch kurz ins Umland. A10 westlicher Berliner Ring Richtung Dreieck Havelland. Zwischen Großkreuz und Vöben Stau plus 45 Minuten. Alle Meldungen zu Straßen und Schienen auf rbb888.de und in unserer App. Wir wünschen eine gute Fahrt.
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4: Mit Caroline Kuhn und ich hoffe, ihr haltet die Hitze bis jetzt ganz gut aus. Auch ich denke da immer an die Krankenhäuser, an die Pflegeheime und Altenheime, überall da, wo es keine Klimaanlage gibt. Alle Dachgeschosswohnungen. Also kommt gut durch den letzten heißen Tag. Ab heute Abend 18 Uhr wird's kühler, dann können wir Fenster aufmachen. Jetzt Billy Idol und Bruno Mars für euch.

0: waren schön, oder? Die Konzerte von Bruno Mars im Olympiastadion. 9 Jahre war er ja nicht hier. Ich hoffe einfach mal, dass er sich für die nächsten Auftritte nicht wieder so viel Zeit lässt und vielleicht, ich weiß auch nicht, 2028 schon wieder ins Olympiastadion kommt. Das wäre doch sehr schön.
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0: 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Jetzt haben es 12.43 Uhr. Ich hoffe, ihr genießt das Wochenende, trotz der Hitze. Jetzt Prince, Sign of the Times.

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1: Um 13 Uhr, ich bin Svetlana Oheim, guten Tag. In vielen Pflegeheimen sind die Temperaturen in diesem Sommer offenbar extrem hoch. Das ist bei einer Verdi-Umfrage unter mehr als 300 Beschäftigten herausgekommen. Demnach wurden in 40% der Einrichtungen über 30 Grad gemessen, teils sogar mehr als 35. Die Gewerkschaft warnt vor Folgen für Personal und Bewohner. Beschäftigte berichten auch von Kreislaufzusammenbrüchen und Todesfällen. Hundertschaften der Feuerwehr kämpfen in der Eifel bei Düren weiter gegen den großen Waldbrand. 5 Einsatzkräfte wurden bei den Löscharbeiten verletzt. Das Feuer hat sich in der Nacht nicht weiter ausgebreitet, hieß es heute Morgen. Heute kommen zusätzliche Löschhubschrauber. Die Bundeswehr hat Schneisen in den Wald geschlagen, um das Feuer auszubremsen. Inzwischen sind 1400 Kräfte vor Ort, auch von THW und dem Roten Kreuz. Bei EasyJet fallen an diesem Wochenende rund 100 Flüge von und nach Frankreich aus. Grund ist ein Streik des Kabinenpersonals. Betroffen sind unter anderem die Flughäfen in Paris, Nizza, Bordeaux und Lyon. Die britische Billigfluggesellschaft hat die betroffenen Passagiere informiert. Sie können kostenlos auf andere Flüge umbuchen. Die Beschäftigten protestieren gegen wiederholte Änderungen ihrer Dienstpläne.
0: Und jetzt das Wichtigste aus Berlin.
1: Heute zieht die Techno-Parade Rave the Planet über die Straße des 17. Juni. Die Veranstalter erwarten bis zu 300.000 Besucher. Die Party-Demo beginnt um 13.50 Uhr und läuft bis 22 Uhr zwischen Brandenburger Tor und Siegessäule. Zu Beginn soll mit einer Schweigeminute an die Opfer des Anschlags auf den Christopher Street Day vor 3 Wochen erinnert werden. Der Bereich um den Rave ist laut Polizei massiv abgesperrt und 1.500 Beamte sind im Einsatz. In Berlin ist ein 30-Jähriger in der U-Bahn offenbar antisemitisch beleidigt und bedroht worden. Laut Polizei wurde er in einem Zug der Linie U9 von einer Gruppe verfolgt. Am U-Bahnhof Berliner Straße alarmierte der Mann die BVG über einen Notrufknopf und erstattete später Anzeige. Der Staatsschutz ermittelt in dem Fall. Für Fußball-Zweitligist Hertha BSC steht heute das erste Heimspiel der Saison an. In diesen Minuten fängt das Spiel gegen den Bundesliga-Absteiger Heidenheim im Olympiastadion an. Der erste FC Union Berlin spielt am Nachmittag

0: Im Stadion an der Alten Försterei im Testspiel gegen den englischen Club Ipswich Town. 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
1: Das Berlin-Wetter ist heiß, oder? Also wer gerade ins Auto gestiegen ist, der denkt sich bestimmt, oh Gott, Fenster auf, Hilfe. Lenkrad kannst kaum anfassen. 34 Grad in Tegel, 33 am Müggelsee, 34 in Mitte. Heute nochmal viel Sonne und blauer Himmel. Heute Nacht dann tatsächlich erster Regen und erhält sich örtlich bis morgen Vormittag. Es geht so langsam runter mit den Temperaturen. Morgen 24 Grad, ab Montag dann nur noch um die 20. 13:03 Uhr, jetzt Berlins genauester Verkehrsservice für euch. Stadtring A100, hier dauert es zwischen Wechsstraße und Albuinstraße wegen Bauarbeiten in beiden Richtungen plus 10 Minuten. Und es gibt Stau in Tiergarten auf der Potsdamer Straße in Richtung Lützowstraße. Prenzlauer Berg, Prenzlauer Allee in Höhe Metzerstraße sind die Ampeln außer Betrieb. Dann in Tiergarten ist die Straße des 17. Juni gesperrt zwischen Großem Stern und Brandenburger Tor in beiden Richtungen. Hier wird geraved ab 13.50 Uhr. Gesperrt ist auch der Bereich rund ums Brandenburger Tor und die Jezak-Rabin-Straße. Am Bahnhof Brandenburger Tor halten derzeit auch keine S- und U-Bahnen. Und wir gucken noch kurz ins Umland. A10, der westliche Berliner Ring Richtung Dreieck Havelland. Langer Stau zwischen Großkreuz und Vöben. Hier dauert es eine Dreiviertelstunde länger. Aktuell ist noch zur S-Bahn. Wegen einer Zugstörung am Treptower Park kommt es auf den Linien S42, 8 und 85 immer noch zu Verspätungen und Ausfällen. Alle Meldungen zu Straßen und Schienen natürlich auch auf rbb888.de und in unserer App. Und wir wünschen eine gute Fahrt.
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1: Mit Caroline Kuhn und alle sagen immer, Mensch, ab ins Wasser bei dem Wetter. Aber ich sage euch ganz ehrlich, also viele Seen sind gerade nicht so schön. Sie sind super algig, sie sind grün, sie sind viel zu warm. Also unser Tipp für euch, das Sommerbad Pankow heute. Da feiern die Bäderbetriebe 30. Geburtstag. Und es gibt ein großes Kinder- und Familienland. Es gibt eine Bühne und Live-Musik und Eis. Einfach unfassbar viel Eis. Also was auch immer ihr macht, viel Spaß wünschen wir. Und das Safri-Duo gibt's jetzt dazu.

0: Hansa-Wochenende in Berlin. Hoffentlich habt ihr eins. Könnt heute Nachmittag einfach irgendwo rumliegen und ein Eis essen. Hier ist RBB 888. So, und wer kommt nächsten Dienstag in die Zitadelle Spandau?
1: Hi, this is Andy McCluskey.
2: And this is Paul Humphries and we're from OMD.
0: Von OMD. OMD kommt. Mega erfolgreiche Band der 80er und heute tatsächlich immer noch genauso gut wie damals. Also habe ich gehört, ihr bekommt dann den Beweis direkt vor Ort. OMD spielt alle Hits für euch und dazu diese tolle Kulisse, Zitadelle Spandau, immer schön. Also wenn ihr möchtet, 18. August, das ist der kommende Dienstag, dann klingelt einfach durch. Ihr erreicht mich im Studio unter der 030 30 32 88 8100. Hier liegen Tickets für OMD für euch. Und dann hören wir uns vielleicht gleich nach Cat's Eye, ganz neu auf RBB 888. Der Hit heißt Animal.

0: Hier ist RBB 888, die Caro. Hallo, wer ist am Telefon? Hallo?
1: Oh, hallo?
0: Hi, wer ist denn da?
1: Ja, hi, hier ist Odette.
0: Odette, nächsten Dienstag das hier live auf der Bühne. Herzlichen Glückwunsch!
1: Geil, vielen Dank. Das ist ja toll.
0: Zu OMD in die Zitadelle Spandau.
1: Oh, großartig. Ach, schön. Dann rufe ich jetzt gleich meine Schwester an und frage die, ob die Zeit hat und mit mir mitkommt.
0: Habt ihr denn früher gemeinsam OMD gehört? War das so eure Musik oder?
1: Tatsächlich, ja. Meine Schwestern haben OMD gehört und ich bin dadurch damit groß geworden.
0: Ja.
1: Und vor ein paar Jahren war ich schon mal mit meiner Schwester in der Zitadelle bei OMD und das können wir jetzt wiederholen. Das ist mega.
0: Das ist doch toll, oder? Die große Schwester hat dich daran geführt und die Kleine besorgt jetzt die Tickets. Das ist doch schön. Und es sind die ganzen alten Kracher für euch, Odette. Typischer Sinti-Sound, tolle Performances und dazu die Kulisse. Also ich wünsche euch einen wunderschönen Abend am Dienstag, ja?
1: Großartig. Vielen, vielen Dank.
0: Sehr gerne. Bleib bitte am Telefon.
1: Auf jeden Fall.
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1: Heute nochmal super heiß, 35 Grad in Buko und Dahlem, 35 am Alex, das sind die Höchstwerte für heute. In der Nacht dann aber langsam der ersehnte Regen, örtlich gibt es kurze Schauer über der Stadt und morgen Vormittag kann es dann auch immer mal wieder Regen geben. Berlin-Wetter schwenkt ein bisschen um dann, morgen nur noch 24 Grad in der Spitze, ab Montag um die 20. Hier ist Berlins genauester Verkehrsservice um 13.31 Uhr. Stadtring A100, hier dauert es zwischen Weckstraße und Albuinstraße wegen Bauarbeiten. In beiden Richtungen etwa 10 Minuten länger. Und es gibt Stau in Tiergarten auf der Potsdamer Straße in Richtung Lützowstraße. Prenzlauer Berg, Prenzlauer Allee, Höhe Metzerstraße, bitte Vorsicht, hier sind immer noch die Ampeln außer Betrieb. Und in Tiergarten geht der große Rave gleich los, deswegen gesperrt natürlich der 17. Juni zwischen Großem Stern und Brandenburger Tor. Gesperrt auch der komplette Bereich rund ums Brandenburger Tor und die Jezak-Rabin-Straße. Am Bahnhof Brandenburger Tor halten auch keine S- und U-Bahnen. Und wir gucken noch kurz ins Umland, A10 westlicher Berliner Ring Richtung Dreieck Havelland, zwischen Großkreuz und Vöben, halbe Stunde Baustellenstau. Und aktuell ist noch zur S-Bahn. Nach einer Zugstörung am Treptower Park kommt es auf der Linie S42 immer nur zu Verspätung. Alle Meldungen zu Straßen und Schienen auf rbb888.de und in unserer App. Und wir wünschen eine gute Fahrt.
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1: So, und die Hertha spielt seit einer halben Stunde gegen Heidenheim und direkt in der zweiten Minute ein Tor geschossen. Gut, ne? Zack, Führung. Und jetzt gerade tatsächlich das 2:0 hinterher. Ich guck mal, ob es immer noch so steht. Mal kurz hier aktualisieren, ja. 2:0. Das ist doch schön. Freuen wir uns mit allen Hertha-Fans mit. Ich bin Caroline Kuhn, übersteht den heißen Tag heute noch gut. New Order und Blue spielen wir jetzt für euch.

ist RBB 88.8. Ein schönen Samstag für euch alle, 13.41 Uhr. Deine Hits, dein Berlin heißt es ja relativ neu bei uns und wir haben uns nicht nur ein neues Design verpasst, wir haben ja auch, und das habt ihr vielleicht schon mitbekommen, viele tolle neue Musikspecials am Abend. Zum Beispiel immer dienstags ab 8 Dein Jahr heißt, wir spielen wirklich 2 Stunden lang die Hits aus einem ganz bestimmten Jahr und dazu gibt's dann die besten Geschichten und die witzigsten Events und was da eben so alles los gewesen ist. Und am nächsten Dienstag ist es das Jahr 2008 und da hatte Katy Perry zum Beispiel diesen Hit hier. Riesending gewesen damals. I Kissed a Girl. Hat sie das wirklich gesungen? Und auch rausgekommen 2008 dieser Hit hier von Rosenstolz. Ganz tolle Hits spielen wir für euch am Dienstag 2 Stunden lang. Nur 2008er quasi. Und wenn ihr einen Lieblingshit habt und sagt, hey, bitte schnappt euch auch mal dieses Jahr, damit ich den bei euch hören kann, dann schickt uns gerne eine Sprachnachricht mit dem Hit, mit dem passenden Jahr und eurer persönlichen Geschichte dazu, wenn ihr mögt. 030 30 32 88 8 100. Jetzt Vorgeschmack auf die nächste Sendung. Dein Jahr ab Dienstag. Nur Songs aus dem Jahr 2008. Und dieser hier ist auch dabei. Peter Fox, Schüttel dein Speck.

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0: Und falls Sie sich fragen...
1: Ja, bitte?
2: Spielt ihr dann auch...
3: Cheers.
0: Ja.
2: Und...
3: Voyage, voyage.
1: Jupp.
2: Aber auch das?
0: Auf jeden Fall.
2: Und dieses?
1: Ja.
2: Und auch...
0: Ja.
2: Aber auch...
0: Ja.
2: Und...
1: Ja.
2: Das auch?
0: Deine Hits, Dein Berlin.
2: Ist das auch mein Frohnau?
0: Ja.
2: Und auch Pankow, wo mein Neffe...
1: Und Britz.
2: Prima.
0: Und auch gesund.

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1: Um 14 Uhr, ich bin Svetlana Oheim, guten Tag. In der spanischen Exklave Ceuta in Nordafrika ist die Polizei- und Militärpräsenz verstärkt worden. Grund ist, dass ein neuer Massenansturm von Migranten an diesem Wochenende für möglich gehalten wird. Darauf deuten Aufrufe in sozialen Netzwerken hin. Auch auf marokkanischer Seite wurde der Grenzschutz verstärkt. Ende Juli hatten Zehntausende Menschen versucht, nach Ceuta und damit in die EU zu kommen. Der Waldbrand im nordrhein-westfälischen Hürtgenwald hat sich in der Nacht nicht weiter ausgebreitet. Nach Angaben des Kreises Düren sind rund 1400 Feuerwehrkräfte im Einsatz. Der Ortsteil Gai bleibt weiterhin evakuiert. Auch Bundeskanzler Merz habe sich telefonisch bei Landrat Nolten über die Lage informiert, hieß es. Das Feuer hatte sich auf etwa 300 Hektar ausgedehnt und gilt als der größte dokumentierte Waldbrand in Nordrhein-Westfalen. Bei einem schweren Erdbeben sind auf der indonesischen Flores-Insel mindestens 38 Menschen ums Leben gekommen. Nach Angaben von Rettungsdiensten wurden mehrere weitere Menschen verletzt. Das Beben der Stärke 7,7 hatte am Morgen die Insel erschüttert. Es gab mehrere starke Nachbeben. Die indonesischen Behörden warnten zunächst vor Tsunamiwellen und ordneten die Evakuierung der Küstengebiete an. Autofahrer müssen sich an diesem Wochenende auf volle Straßen und längere Fahrzeiten einstellen. Grund ist vor allem das Ende der Sommerferien in Sachsen, Sachsen-Anhalt, Schleswig-Holstein und Thüringen. Der ADAC erwartet besonders auf dem Berliner Ring und der A13 zwischen Berlin und Dresden Behinderungen. Zusätzlich sorgen Baustellen und Ausflugsverkehr für volle Straßen.
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1: In Berlin startet gerade im großen Tiergarten die Techno-Parade Rave the Planet. Die Polizei erklärte, tausende Menschen würden zur Straße des 17. Juni strömen. Die Veranstalter erwarten bis zu 300.000 Teilnehmer. Bei der Veranstaltung soll auch an die Opfer des Anschlags auf den Christopher Street Day vor 3 Wochen erinnert werden. Die Polizei ist mit rund 1.500 Kräften im Einsatz und sichert die Parade auch mit Hubschraubern ab. Der RBB überträgt den Rave erstmals live ab 14 Uhr im Fernsehen, auf YouTube und in der ARD-Mediathek. In Pankow hat es einen tödlichen Unfall mit einem Roller gegeben. Laut Polizei hat ein Transporter dem Roller gestern Nachmittag offenbar die Vorfahrt genommen. Der 61-jährige Rollerfahrer ist nach dem Zusammenstoß wenig später im Krankenhaus gestorben. Die 15-jährige Mitfahrerin wurde schwer verletzt. 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
2: Es ist sehr heiß draußen, 36 Grad in Charlottenburg, 35 in Marzahn, 34 sind es in Kladow. Aber die Abkühlung kommt, Berlin-Wetter schwenkt um, heute Nacht erste Schauer möglich, auch morgen Vormittag kann es regnen. Und es wird kühler, neue Woche dann immer so um die 20 Grad und wie gesagt, es wird wechselhafter. 14.03 Uhr, Berlins Genosser Verkehrsservice für euch. Stadtring A100 in Richtung Wedding. Hier dauert es zwischen Innsbrucker Platz und Schmargendorf.

0: 10 Minuten länger. Und es gibt Stau in Tiergarten auf der Potsdamer Straße in Richtung Lützowstraße. Prenzlberg, die Prenzlauer Allee, bitte Vorsicht, Höhe Metzerstraße, immer noch die Ampeln außer Betrieb. Und in Tiergarten läuft die Rave the Planet Parade an. Deswegen natürlich alles gesperrt zwischen Großem Stern und Brandenburger Tor. Rund ums Brandenburger Tor auch alles dicht und Yitzhak-Rabin-Straße ist auch gesperrt. Dann gibt's noch Aktuelles zur S-Bahn. Nach einer Störung am Treptower Park kommt es auf der Linie S42 immer noch zu Verspätungen und Zugausfällen. Alle Meldungen zu Straßen und Schienen auf rbb888.de und in unserer App. Und wir wünschen eine gute Fahrt.
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0: Und jetzt läuft auch der Livestream. Von 14 bis 16.15 Uhr sendet das rbb-Fernsehen live vom Großen Stern. Ihr könnt immer mal in die Rave the Planet Parade reingucken und euch dann entweder denken, oh, ich wäre auch gern dabei. Geht mir gerade so, Hitze hin oder her. Stündchen. Erinnert mich so ein bisschen an früher. Oder auch, um Gottes Willen, bei 37 Grad würde ich alles machen, aber nicht auf den Rave gehen. Aber ja, zugucken ist so oder so sicherlich schön. Wo auch immer ihr seid, genießt bzw. übersteht den heißen Tag nochmal gut. Ich bin Caroline Kuhn und jetzt Michael Jackson für euch.

0: Olivia Dean spielt gerade 4 Abende hintereinander in einem ausverkauften Madison Square Garden in New York. 4-mal ein ausverkaufter Madison Square Garden. Also wenn man das von sich behaupten kann mit 27, dann ja, dann läuft's. Dann hat man es auf jeden Fall geschafft. Hier ist unser Wochenende in Berlin auf RBB 88.8 und unsere französische Lieblingskollegin hat wieder einen ganz, ganz tollen Tipp für uns alle mitgebracht. Und jedes Mal, wenn ich die höre, denke ich mir, Mensch, ich habe kulinarisch einfach noch viel zu wenig ausprobiert und das ist so schade, weil Berlin einfach alles bietet. Jetzt nimmt sie uns mit nach Friedenau in ein vietnamesisches Restaurant, das heißt Mama Dut. Und die Spezialität dort sind Banh Mi. Ich kenn's gar nicht, ihr vielleicht. Jael, bitte sag uns noch mal, was ist das?
1: Ich finde, es ist das beste Sandwich der Welt. Das Besondere sind die Kontraste, süß und salzig, knusprig und weich, warm, kalt. Das Brot ist luftiger als klassische Baguette, weil es mit Reismehl gebacken wird. Im Sandwich gibt's Fischsoße, eingelegten Karotten, frischen Koriander und dann kannst du aussuchen, womit dein Sandwich belegt wird. Entweder mit knusprigem Schweinebauch oder mit Pastete oder mit Hühnchen. Ohne Fleisch geht's auch mit Tofu. Banh Mi isst man traditionell aus der Hand. Es ist das typische Streetfood aus Vietnam.
0: Und was genau hast du jetzt dort gegessen?
1: Ich hatte den Klassiker der Banh Mis mit gegrillten Schweinebauch und ich war glücklich. Mein Banh Mi war genau richtig. Sie sind großzügig dort beim Servieren. Ich esse öfter Banh Mis, aber so ein großes Stück gegrillte Schweinebauch hatte ich noch nie in meinem Sandwich. Und es war so knusprig, formidable. Vom Preis her variieren die Banh Mis von 7 bis 8 Euro. Das finde ich bei der Größe echt in Ordnung. Ich bin jedenfalls richtig satt geworden.
0: Also unser Tipp heute, Banh Mis essen, vietnamesische Sandwiches bei Mama Dut an der Kaisereiche in Friedenau, ist bis 22 Uhr immer geöffnet.
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0: hat mal einen Künstler gegeben, der hat ein Musikprojekt in der Namib-Wüste gemacht. Der hat so weiße Stelen aufgestellt. Und aus diesen Stelen lief dann Toto mit Africa in Dauerschleife. Und der hat nie gesagt, wo diese Stelen stehen. Die Wüstentouris mussten sie quasi suchen. Und man weiß bis heute nicht, ob die Dinger immer noch da stehen oder ob sie mittlerweile durch den Wüstenwind einfach komplett verschwunden sind. Aber war auf jeden Fall ein sehr spannendes Projekt. Hier ist RBB 88.8, eine Minute vor 3:30 jetzt.
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6: So heiß heute nochmal. Sonne scheint, kaum eine Wolke für Schatten und die Höchstwerte haben wir erreicht. 37 Grad in Mitte, 36 in Pankow, 35 sind es aktuell in Steglitz. Das Berlin-Wetter ändert sich dann aber in der kommenden Nacht. Dann sind örtlich Schauer möglich. Auch morgen Vormittag kann es immer mal wieder Regen geben. Es wird wechselhafter in den nächsten Tagen und es wird auch kühler. Ab Montag dann immer nur noch so um die 20 Grad. Berlins genauester Verkehrsservice. Auf dem Stadtring A100 dauert es zwischen Schmargendorf und Albuinstraße wegen der Bauarbeiten dort in beiden Richtungen 10 Minuten länger. Und es gibt Stau in Tiergarten auf der Potsdamer Straße in Richtung Lützowstraße. In Tiergarten ist der 17. Juni gesperrt zwischen Großem Stern und Brandenburger Tor. Hier läuft die Rave the Planet Parade. Gesperrt ist auch der komplette Bereich rund ums Brandenburger Tor und die Jezak-Rabin-Straße. Außerdem halten keine S- und U-Bahnen am Bahnhof Brandenburger Tor. Und aktuell ist noch zur S-Bahn nach einer Zugstörung am Treptower Park immer noch Verspätungen und Ausfälle auf der Linie S42. Entschuldigung. Alle Meldungen zu Straßen und Schienen auf rbb888.de und in unserer App. Und wir wünschen eine gute Fahrt.
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6: Und Dr. Motte hat es gerade im RBB-Fernsehen gesagt, live, also auch wenn es die große Rave the Planet Parade ist und er sich natürlich wünscht, dass die Leute abgehen, immer schön im Schatten bleiben, den Schatten suchen, trinken, trinken, trinken. Und vielleicht ist das auch euer Plan für heute, weil vieles andere eben gar nicht geht. Schatten und trinken und Wassermelone natürlich. Ich bin Caroline Kuhn, ich wünsche euch ein schönes Wochenende, wo auch immer ihr uns hört, gerade jetzt Roxette.

0: Drop Dead.
1: Olivia Rodrigo hat ein ganz tolles neues Album rausgebracht und davon habt ihr gerade gehört, Drop Dead, hier auf RBB 88.8. Ich könnte mir vorstellen, dass ein Berlin-Konzert von ihr auch ruckzucki ausverkauft wäre, aber sie spielt nächstes Jahr leider nur in München. Zweimal, am 1. und am 2. April. Es gibt noch ein paar Tickets, wenn ihr weit fahren möchtet.
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1: Um 15 Uhr, ich bin Svetlana Oheim, guten Tag. In vielen Pflegeheimen sind die Temperaturen in diesem Sommer offenbar extrem hoch. Das ist bei einer Verdi-Umfrage unter mehr als 300 Beschäftigten herausgekommen. Demnach wurden in 40% der Einrichtungen über 30 Grad gemessen, teils sogar mehr als 35 Grad. Die Gewerkschaft warnt vor Folgen für Personal und Bewohner. Beschäftigte berichten auch von Kreislaufzusammenbrüchen und Todesfällen. Der Drogenbeauftragte der Bundesregierung Streeck fordert deutlich höhere Tabaksteuern. Der CDU-Politiker sagte der Rheinischen Post, Preissteigerungen müssten für Raucher spürbar sein. Gesundheitspolitisch sei das sinnvoller. Nach Ansicht von Streeck dürfe deswegen die Tabaksteuer nicht so kleckerweise steigen. Die bisherigen Pläne von Finanzminister Klingbeil sehen vor, die Tabaksteuer bis 2030 jedes Jahr um 40 Cent pro Zigarettenschachtel zu erhöhen. In der Ostsee breiten sich derzeit Blaualgen aus. Satellitenbilder zeigen große Algenteppiche vor der Küste zwischen Rostock und Hiddensee. Auch in mehreren Brandenburger Seen wird vor der Gefahr durch Blaualgen gewarnt. In Berlin gibt es dagegen Entwarnungen. Nach Angaben des Landesamts für Gesundheit und Soziales sind alle 39 überwachten Badestellen zum Baden geeignet. In Indonesien hat innerhalb nur weniger Stunden erneut die Erde gebebt. Das Epizentrum lag diesmal rund 2800 Kilometer vom ersten Beben entfernt. Beim ersten Erdstoß kamen mindestens 38 Menschen ums Leben. Eine Tsunami-Warnung wurde wieder aufgehoben. Die Rettungsarbeiten gestalten sich schwierig, weil vielerorts der Strom ausgefallen ist. Vor allem der Westen von Flores ist ein beliebtes Touristenziel.
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1: In Berlin ist im Großen Tiergarten die Techno-Parade Rave the Planet gestartet. Mit einer Schweigeminute wurde an die Opfer des Anschlags auf den Christopher Street Day vor 3 Wochen erinnert. Die Polizei erklärte, tausende Menschen würden zur Straße des 17. Juni strömen. Die Veranstalter erwarten bis zu 300.000 Teilnehmer. Die Polizei ist mit rund 1.500 Kräften im Einsatz und sichert die Parade auch mit Hubschraubern ab. Vom BER aus gibt es ab heute wieder Direktflüge nach Syrien. Die Fluggesellschaft Sundair verbindet Berlin mit der syrischen Hauptstadt Damaskus zunächst 2-mal pro Woche, dienstags und samstags. Es ist die erste direkte Flugverbindung zwischen der Hauptstadtregion und Syrien seit 2011. Möglich wurde das durch ein neues Luftverkehrsabkommen. 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
2: Also eigentlich brauchen wir heute nur Badehose und Bikini. Mehr müssen wir bestenfalls nicht anziehen bei dieser Hitze, weil es klebt ja eh bloß alles am Körper rum. Starken 34 Grad bei euch gemessen in Kaulsdorf und Britz, da sind es 35. Dazu gibt's viel Sonne, komplett blau der Himmel. Da sind wir gerade noch auf der sicheren Seite. Ab heute, späterer Abend, kommen dann nämlich Wolken dazu. Dann sind auch Schauer möglich, vor allem in der Nacht und morgen am Sonntag dann auch viele Wolken, hin und wieder so ein bisschen Regen und auch nicht mehr ganz so heiß mit maximal 23 Grad. 3 nach 3 haben wir es. Hier ist Berlins genauester Verkehrsservice mit der A100, dem Stadtring. Hier dauert es zwischen Schmargendorf und der Albuinstraße 10 Minuten länger in etwa in beide Richtungen. Da laufen Bauarbeiten. Außerdem staut es sich im Tiergarten auf der Potsdamer Straße, wenn ihr in Richtung Lützowstraße unterwegs seid. Im Tiergarten selbst die Straße der 17. Juni natürlich dicht. Zwischen Großem Stern und Brandenburger Tor in beide Richtungen gesperrt. Außerdem auch der Bereich ums Brandenburger Tor und die Itzhak-Rabin-Straße dicht. Wir haben es gehört, da läuft Rave the Planet. Die Parade noch bis spätabends heute. Am Brandenburger Tor, am S-Bahnhof halten außerdem im Moment keine S- und U-Bahn.

0: Dann geht der Blick ins Umland auf die A10, den westlichen Berliner Ring in Richtung Dreieck-Havelland zwischen Großkreuz und Vöben, stockend 10 Minuten plus. Und es gibt noch Aktuelles zur S-Bahn. Wegen der Reparatur an einem Signal in Mühlenbeck-Mönchmühle kommt es auf den Linien S1 zu Verspätungen und einzelnen Zugausfällen. Alle Meldungen zu Straßen und Schienen gibt es für euch immer auch unter rbb888.de und in unserer App. Kommt gut und sicher durch.
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0: Drei Sätze, die heute Nachmittag mit Sicherheit irgendwo fallen werden. Gott, ist das heiß. Oder ich schwitze schon wieder den halben Tag. Ja, zum Glück muss man ja sagen, ne? Wenn dann ab morgen der Regen da ist bei 22 Grad, 23 Grad so im Schnitt, das möchte ja eigentlich auch keiner so wirklich. Der beste Satz für heute also nochmal, erst Eis, dann grillen. Heute nehme ich alles mit. So muss das nämlich laufen. Sonne genießen, schön noch was für den Bauchi dazu. Läuft bei uns zum Samstag, würde ich sagen.

0: schlecht. Der neue Song der Backstreet Boys klingt so richtig gut, finde ich. Bottle Up heißt der und der Song ist quasi auch für den neuen Paw Patrol Animationsfilm gemacht, der jetzt gerade seit kurzem auch in den Kinos läuft. Und man muss sagen, an diesem Titel haben wirklich auch nur die ganz Großen gefrickelt, weil die Backstreet Boys haben den zwar gesungen jetzt, aber Ed Sheeran hat den eigentlich geschrieben, sogar selbst das Demo dafür fertig gemacht und das hat die fünf Jungs hier dann auch schwer überzeugt.
1: Wir haben uns den Song angehört. Ed Sheeran hat selbst gesungen. Das war so cool. Und wir haben dann überlegt, wie können wir das vielleicht noch übertreffen? Ich denke, mit unseren fünf Stimmen ist da etwas Magisches entstanden. Es ist einfach eine großartige Zusammenarbeit. Was Paw Patrol angeht, das passt. Wir sind alle Väter, wir haben alle Kinder. Wenn wir ins Publikum schauen, sehen wir dort 3 bis 4 Generationen. Wir finden es toll, wenn unsere Fans, die Älteren, ihre Kinder mitbringen und uns dabei helfen, unsere Musik an die nächste Generation weiterzugeben.
0: Ja, klingt doch nach einem guten Plan. Und die Kinder von den Backstreet Boys, die sind jetzt auch alle nicht mehr ganz so klein. Von Grundschule bis bisschen über 20 ist alles dabei. Aber die sind jedenfalls dann selbst schon so im Leben, dass die Papas jetzt auch sagen konnten, so, dann können wir jetzt hier ja auch mal wieder an unserer zweiten Leidenschaft neben der Familie so ein bisschen arbeiten. RBB 888 habt ihr laufen zum Schwitze-Samstag. Am besten ihr packt euch entspannt irgendwo in den Schatten und lauscht Ace of Base jetzt hier mit Wheel of Fate.

die Band, die es gar nicht gibt. Eine fiktive Girlband aus der Animationsserie K-Pop Demon Hunters. Aber die Stimmen sind echt. Ist zumindest keine KI. Huntrix und Golden hier bei uns auf RBB 888 zum Samstagnachmittag. Heute ist die Stadt natürlich wieder

toll. No? Brave the Planet in Tiergarten. Ganz, ganz viele Menschen sind da. Straße des 17. Juni. Da könntet ihr mitfeiern heute. Oder aber in Steglitz. Da macht die Feuerwehr quasi auch so eine kleine Party in Form des Tags der offenen Tür. Die Feuerwehr, die ist ja 175 dieses Jahr. Und das können wir mitfeiern, mitwürdigen natürlich auch so ein bisschen, weil das ist ja eine furchtbar wichtige Arbeit. Können wir den Kameradinnen und Kameraden direkt auch mal Danke sagen. Die zeigen euch heute da auch die ganze coole Technik in Steglitz. Essen, Trinken gibt's auch. Das Ganze noch bis 17 Uhr, wenn ihr Lust habt. Südendstraße, da ist die Feuerwache dann.

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1: So richtig heiß heute Nachmittag. Bei uns Schlachtensee 35 Grad, Pankow 35 Grad, Biesdorf 36 Grad. Und es ist zumindest von oben kein Schatten dabei. Der Himmel ist blau, also viel Sonne da. Packt euch unter den Baum. Bisschen Schatten ist gut bei der knallenden Sonne. Morgen sieht's dann schon ganz anders aus. Da haben wir eher viele Wolken, zwischendurch Regenschauer immer wieder. Die Sonne zeigt sich nur ganz selten und es ist auch nicht mehr ganz so warm. Mit Temperaturen dann um die 23 Grad maximal. Jetzt haben wir es genau 3:30. Berlins genauester Verkehrsservice ist hier für euch mit dem Stadtring der A100. Hier dauert es zwischen Schmargendorf und der Albuinstraße in beide Richtungen wegen Bauarbeiten immer noch circa 10 Minuten länger. Außerdem staut es sich in Tiergarten auf der Potsdamer Straße in Richtung Lützowstraße. In Tiergarten sowieso die Straße der 17. Juni dicht wegen des Rave the Planet heute zwischen Großem Stern und Brandenburger Tor in beide Richtungen gesperrt. Außerdem auch der Bereich ums Brandenburger Tor und die Itzhak-Rabin-Straße am Bahnhof Brandenburg. Tor halten derzeit auch keine S- und U-Bahnen. Im Umland haben wir die A10, den westlichen Berliner Ring in Richtung Dreikafeland. Zwischen Großkreuz und Vöben stockend 10 Minuten plus. Und bei der S-Bahn wegen der Reparatur an einem Signal in Mühlenbeck-Mönchmühle kommt es auf der Linie S1 gerade zu Verspätungen und noch zu einzelnen Zugausfällen. Alle Meldungen zu Straßen und Schienen für euch auch im Netz bei uns unter rbb888.de und in unserer App. Kommt gut und sicher durch.
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1: Mit David Clevedo, Grüße an euch und mit dem Mann, der ganz früher, bevor er mit der Musik erfolgreich geworden ist, Eichhörnchen gezeichnet hat und gemalt. Da hat er nämlich noch in der Parkverwaltung in Glasgow gearbeitet und so für Infobroschüren dann zum Beispiel oder so für Flyer dann auch selbst zu Papier gezeichnet. Also Talent ist da, muss man sagen, in vielerlei Hinsicht. Edwin Collins, A Girl Like You für euch. Habt einen schönen Samstagnachmittag. We'll be right back.

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das ist richtig stark. Wer hätte das gedacht, vor zwei Wochen noch, dass unsere Jungs von Hertha BSC nach zwei Spieltagen mit zwei Siegen dastehen. Also da kommt doch gute Gänsehaut auf die Arme. Denn vor dieser Saison war ja die Stimmung eher so, die Stars sind weg, das Geld ist knapp, der

0: Kader wurde umgebaut und viele hatten eher so Sorgen als Aufstiegsträume. Aber jetzt gewinnt Hertha erst in Bochum und schießt dann den Bundesliga-Absteiger Heidenheim heute mit 4:1 aus dem Olympiastadion. Und das Verrückte, nach gerade mal 90 Sekunden stand es schon 1:0. Nach 35 Minuten 3:0, also die erste Halbzeit, die war schon so gut, dass man sich zwischendurch gefragt hat, ob denn da wirklich Hertha spielt. Oder heimlich doch Barcelona. Nein, das ist gemein. Spaß natürlich. Aber Trainer Stefan Leipl, der ist sehr, sehr beseelt heute.
1: Ja, ich bin glücklich über die Art und Weise, wie wir gespielt haben. Ich bin glücklich darüber, dass wir 6 Punkte geholt haben, dass wir 6 Punkte verdient geholt haben. Und Kompliment an die Jungs, dass wir unser Ding durchziehen, dass wir mit Rückschlägen umgehen können, dass wir, glaube ich, heute speziell in der ersten Hälfte einen tollen Fußball gespielt haben. Und ich freue mich einfach, dass wir Dinge umsetzen und dass die Jungs es gut annehmen.
0: Ja, vor allem Martin Winkler und die vielen jungen Spieler zeigen gerade, dass der sogenannte Berliner Weg vielleicht doch funktionieren könnte. Weniger große Namen, dafür mehr Tempo, mehr Leidenschaft und auch deutlich mehr Mut. Es sind jetzt natürlich erst 2 Spieltage gespielt. Niemand sollte jetzt schon den Rathausbalkon für die Aufstiegsfeier reservieren. Aber eins ist nach diesem Wochenende auf jeden Fall klar. Hertha macht sehr viel Spaß und das kann gerne so bleiben.
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3: Jupp.
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4: Ist das auch Mein Frohnau?
2: Ja.
4: Und auch Pankow, wo mein Neffe...
3: Und Britz.
4: Prima.
2: Und auch gesund.

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1: Um 16 Uhr, ich bin Svetlana Oheim, guten Tag. Der Waldbrand im nordrhein-westfälischen Hürtgenwald hat sich bislang nicht weiter ausgebreitet. Nach Angaben des Kreises Düren sind rund 1400 Feuerwehrkräfte im Einsatz. Der Ortsteil Gai bleibt weiterhin evakuiert. Auch Bundeskanzler Merz habe sich telefonisch bei Landrat Nolten über die Lage informiert, hieß es. Das Feuer hatte sich auf etwa 300 Hektar ausgedehnt und gilt als der größte dokumentierte Waldbrand in Nordrhein-Westfalen. In der spanischen Exklave Ceuta in Nordafrika ist die Polizei- und Militärpräsenz verstärkt worden. Grund ist, dass ein neuer Massenansturm von Migranten an diesem Wochenende für möglich gehalten wird. Darauf deuten Aufrufe in sozialen Netzwerken hin. Auch auf marokkanischer Seite wurde der Grenzschutz verstärkt. Ende Juli hatten zehntausende Menschen versucht, nach Ceuta und damit in die EU zu kommen. Bei EasyJet fallen an diesem Wochenende rund 100 Flüge von und nach Frankreich aus. Grund ist ein Streik des Kabinenpersonals. Betroffen sind unter anderem die Flughäfen in Paris, Nizza, Bordeaux und Lyon. Die britische Billigfluggesellschaft hat die betroffenen Passagiere informiert. Sie können kostenlos auf andere Flüge umbuchen. Die Beschäftigten protestieren gegen wiederholte Änderungen ihrer Dienstpläne. Autofahrer müssen sich an diesem Wochenende auf volle Straßen und längere Fahrzeiten einstellen. Grund ist vor allem das Ende der Sommerferien in Sachsen, Sachsen-Anhalt, Schleswig-Holstein und Thüringen. Der ADAC erwartet besonders auf dem Berliner Ring und der A13 zwischen Berlin und Dresden Behinderungen. Zusätzlich sorgen Baustellen und Ausflugsverkehr für volle Straßen.
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1: Mit einer Schweigeminute hat die große Techno-Parade Rave the Planet im Berliner Tiergarten begonnen. Die Polizei sichert die Parade mit rund 1500 Kräften. Auch Hubschrauber und Drohnen sind im Einsatz. Tausende Menschen würden auch weiter zur Straße des 17. Juni strömen, erklärte ein Polizeisprecher dem RBB. Noch sei aber genügend Platz für weitere Teilnehmende, hieß es. Die Veranstalter erwarten bis zu 300.000 Raver. Auf der Müggelspree in Friedrichshagen ist ein Mann schwer verletzt worden. Der 32-Jährige geriet in die Schiffsschraube eines motorisierten Floßes. Kurz vorher war er gemeinsam mit einem anderen Mann ins Wasser gefallen. Der Schiffsführer versuchte noch, das Floß zu stoppen. Der Verletzte erlitt schwere Verletzungen am Oberschenkel und an der Lende und kam ins Krankenhaus. Fußball-Zweitligist Hertha BSC hat das erste Heimspiel der Saison gewonnen. Die Berliner besiegten den Bundesliga-Absteiger Heidenheim im Olympiastadion mit 4:1. 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
2: So, die ersten Schleierwolken, die mogeln sich hier schon rein in unseren Samstagnachmittag, aber die sind noch harmlos. Könnte allerdings sein, dass wir so um 7, 8 nachher so ein bisschen Regen schon bekommen. Ja, so wirklich nur so ein ganz kleines bisschen. Das hat alles dann nichts mit Dauerregen zu tun. Also das Grillen im Garten, das fällt auf gar keinen Fall ins Wasser. Die Temperaturen dazu im Moment sind Schöneberg und Gesundbrunnen bei euch 35 Grad. In Hellersdorf, da haben wir 36 im Moment. Morgen sieht's dann nicht ganz so schön aus. Da sind viele Wolken da. Regenschauer gibt es auch immer wieder. Und Temperaturen nur um die 23. Grad. 3 nach 4 haben bis jetzt Berlins genauster Verkehrsservice für euch mit dem Stadtring der A100. Hier dauert es zwischen Schmargendorf und der Albuinstraße immer noch 10 Minuten länger. Beide Richtungen hier Bauarbeiten. Es gibt auch Stau in Tiergarten auf der Potsdamer Straße in Richtung Lützowstraße und auf dem Spandauer Damm stadteinwärts vor dem Stadtring. In Tiergarten die Straße des 17. Juni sowieso dicht. Rave the Planet da heute gesperrt. Auch der Bereich rund ums Brandenburger Tor und die Zagrabinstraße am Bahnhof Brandenburger Tor halten derzeit auch keine S- und U-Bahnen. Überhaupt zur S-Bahn, wegen einer Signalstörung müsst ihr bei den Linien S3, 5, 7 und 9 gerade noch mit Verspätungen und Zugausfällen rechnen. Kurz noch der Blick ins Umland, auf die A10, den westlichen Berliner Ring in Richtung Dreikafeland. Zwischen Großkreuz und Vöben stockt es hier 10 Minuten plus. Alle Meldungen zu Straßen und Schienen gibt's für euch unter rbb888.de und auch in unserer App. Habt eine gute Fahrt und kommt sicher an.
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2: Ich weiß, ich kenne das von mir. Man vergisst immer schnell, was zu trinken. Selbst wenn man eigentlich schon

richtig durstig ist, ne? Was blöd ist, gerade bei der Hitze heute Nachmittag. Deswegen machen wir es vielleicht einfach so. Immer wenn ich was sage hier im Radio, dann nehmt ihr erstmal einen kräftigen Zug aus der Wasserflasche. Und dann sind wir, glaube ich, auf der sicheren Seite, oder? Ist das ein Deal? Das kriegen wir, glaube ich, hin. Damit wir dann nicht heute Abend schon aussehen wie eine Rosine. Das wäre schlecht.

0: Shop Song hier bei uns auf RBB 88 ab 8. Meine Güte, sie ist mit der Zunge los, die ist schon vor Hitze weggeschmolzen. 16.14 Uhr haben wir es. Seit gut 2 Stunden zieht der Rave the Planet zwischen Brandenburger Tor und Siegessäule über die Straße des 17. Juni heute. Die 5. Ausgabe ist da schon. Nicht nur Party, sondern auch eine Demo für Frieden, Zusammenhalt und auch natürlich den Schutz der Technokultur, weil Stichwort Clubsterben, das kennen wir hier bei uns in Berlin ja leider auch. Unsere Berlin-Reporterin Jule Lippig, die ist dort. Jule, die Parade, die findet nur 3 Wochen nach dem tödlichen Anschlag am Rande des Berliner CSD statt. Da gab es heute auch erstmal eine Schweigeminute vorhin.
1: Ja, die Schweigeminute gab es direkt zum Auftakt, kurz vor 14 Uhr. Dr. Motte beendete diese mit den Worten über seinen größten Wunsch, dass alle Menschen glücklich sind. Danach haben die Veranstalter von Rave the Planet gemeinsam mit dem CSD und dem Karneval der Kulturen die Eröffnungsrede gehalten. Sie wollen nämlich in Zukunft enger miteinander kooperieren. Und dabei wurde natürlich auch der mutmaßlich islamistische Anschlag von vor 3 Wochen thematisiert. Sie wollen es sich trotz des schrecklichen Anschlags aber heute nicht nehmen lassen, hier zusammen zu stehen. Sie wollen Haltung zeigen und auch Teil der Rede war ein Appell an die Menge, bei den Wahlen im September für die Demokratie einzustehen. Und ja, in der Menge sieht man auch immer wieder den Ausdruck von Solidarität. Ich schaue hier beispielsweise auf eine riesige Regenbogenflagge an einem Zaun, auf der steht, die Würde des Menschen ist unantastbar. Aber gleichzeitig ist die Stimmung hier gerade überhaupt nicht bedrückt. Also die Leute tanzen, die quatschen miteinander, die trinken, die feiern halt. Trotz der Hitze ist hier wirklich eine sehr

0: ausgelassene Atmosphäre. Und ja, es macht die Mischung. Der Anschlag wird hier nicht verdrängt, aber die Leute lassen sich eben auch nicht davon abhalten, hier heute gemeinsam zu feiern.
1: Das klingt gut. Was kannst du denn in Sachen Party People und Feiern beim Rave the Planet heute sagen?
0: Ja, es gibt 34 Umzugswegen, die sogenannten Floats. Auf denen stehen insgesamt mehr als 300 DJs und Live-Acts und beschallen die Menschenmassen hier mit elektronischer Musik. Es geht ja schon los, wie ihr im Hintergrund hört. Und diese Floats werden von verschiedenen Kollektiven organisiert. Teilweise stecken dahinter auch Clubs, zum Beispiel der Club Ost oder der Lokschuppen aus Berlin. Da freuen sich tatsächlich sehr viele Berliner Gäste drauf. Aber auch das Bootshaus aus Köln hat hier seinen eigenen Wagen und ist recht bekannt und sehr gefragt. Und ja, hier ist heute wirklich was für ziemlich jeden elektronischen Musikgeschmack dabei. Es ist wirklich nicht nur so ein Nostalgie-Rave. Also hier stehen wirklich Leute, die die Love Parade noch miterlebt haben, neben sehr jungen Ravern, die wahrscheinlich überhaupt gar keinen Bezug mehr zur ursprünglichen Love Parade haben. Und das macht den Umzug, den Rave the Planet, hier heute sehr besonders.
1: Also wenn ihr Lust habt, Rave the Planet auf der Straße des 17. Juni heute noch bis spät am Abend, guckt da gerne noch vorbei. Jule Lippig war das für uns für RBB.

ein sehr teures Hobby. Gut, er wird sich das leisten können, aber trotzdem, er sammelt nämlich seltene und alte Gitarren. Die guckt er aber auch wirklich nur an, also drauf spielen ist nicht, weil die könnten ja kaputt gehen. Also Hauptsache haben. Da freut er sich. Steve Miller und Abracadabra hier bei uns auf RBB 88.8 zum Samstagnachmittag.

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1: Ihr bewegt euch gar nicht heute Nachmittag. Camping, Stuhl, Füße hoch, mehr müssen wir eigentlich gar nicht machen. Die Sonne, die knallt ordentlich. Der Himmel, der ist nur stellenweise mal so ein bisschen verschleiert. Das heißt, es bleibt trocken und dazu 35 Grad. Bei euch in Dahlem und Reinickendorf in Rummelsburg, da haben wir 36 im Moment. Später am Abend dann mehr Wolken schon da. Erste Regenschauer gibt es auch, vor allem auch in der Nacht. Und morgen, der Sonntag, ist eher wolkig. Etwas Sonne mit dabei, zwischendurch auch Regenschauer. Und nur noch maximal 23 Grad. 2 Minuten nach 4:30 haben wir es. Berlins genauester Verkehrsservice ist hier für euch mit dem Stadtring der A100. Hier dauert es zwischen Schmargendorf und der Albuinstraße wegen Bauarbeiten in beide Richtungen immer noch 10 Minuten länger. Außerdem stockend in Tiergarten auf der Potsdamer Straße in Richtung Lützowstraße und auch auf dem Spandauer Damm stadteinwärts hier vor dem Stadtring. Dann denkt dran, im Tiergarten die Straße des 17. Juni gesperrt zwischen Großem Stern und Brandenburger Tor. Rave the Planet heute Nachmittag in beide Richtungen dort. Auch die Yitzhak-Rabin-Straße ist dicht und am Bahnhof Brandenburger Tor halten derzeit keine S- und U-Bahnen. Dann gucken wir noch nach Schöneberg. Obacht, am Innsbrucker Platz sind die Ampeln außer Betrieb. Im Berliner Umland haben wir die A10, den westlichen Berliner Ring Richtung Dreikafeland, zwischen Großkreuz und Vöden stockend 10 Minuten plus. Alle Meldungen zu Straßen und Schienen gibt's für euch unter rbb888.de und in unserer App. Gute und sichere Fahrt.
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1: Mit David Klebenow, das bin ich. Und wenn wir denken, dass die 90er so die Zeit für Boybands gewesen sind, ja, das war konzentriert. Aber die gab es natürlich vorher auch schon. Die erste Boyband Australiens zum Beispiel sind 3 Brüder gewesen. Mit derselben Gabe. Die konnten mit der Stimme so hochkommen, dass jede Musiklehrerin vor Begeisterung ganz aus dem Häuschen gewesen ist. Vielleicht. Die Bee Gees, You Win Again für euch, kommt gut durch den Nachmittag.

möchte direkt mit den Commodores so ein bisschen mitswingen, oder? Wenn es nicht so furchtbar heiß wäre. Also vielleicht tut es im Sitzen auch so der Musikfuß, der so ein bisschen mitwackelt. Brick House habt ihr gerade gehört hier auf RBB 88.8. Und ihr kennt das, ganz bestimmt kennt ihr das. Ihr hört einen Song und plötzlich seid ihr gefühlt wieder 17. Ja? Oder ihr sitzt im ersten eigenen Auto oder ihr seid auf Klassenfahrt. Oder erinnert euch an diesen einen ganz bestimmten so, so schönen Sommer. Musik ist eben viel mehr als nur, ich sag mal, 3 Minuten mit Refrain. Musik ist eben auch schon, auch wenn das jetzt ein bisschen aufgeblasen klingt, ein Stück Leben. 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
1: Um 17 Uhr, ich bin Svetlana Oheim, guten Tag. Ein Waldbrand im belgischen Naturschutzgebiet Hohes Venn wirkt sich auch auf die benachbarte Eifel in Nordrhein-Westfalen aus. Dichter Rauch zieht über mehrere Ortschaften im Grenzgebiet. Starker Wind und die große Trockenheit erschweren auch bei diesem Großbrand die Löscharbeiten. Auch das Feuer bei Hürtgenwald in der Eifel ist nicht unter Kontrolle. Die Einsatzkräfte kommen mit den Löscharbeiten aber gut voran. Der Flughafen Catania auf der italienischen Insel Sizilien ist seit heute wieder geöffnet, nachdem Anfang August der Ätna ausgebrochen war. Die Aschewolke des Vulkans war in Richtung Flughafen gezogen. Sicherheitshalber wurden deshalb hunderte Flüge gestrichen. Tausende Urlauber saßen seit einer Woche fest. Der Drogenbeauftragte der Bundesregierung Streeck fordert deutlich höhere Tabaksteuern. Der CDU-Politiker sagte der Rheinischen Post, Preissteigerungen müssten für Raucher spürbar sein. Gesundheitspolitisch sei das sinnvoller. Nach Ansicht von Streeck dürfe deswegen die Tabaksteuer nicht so kleckerweise steigen. Die bisherigen Pläne von Finanzminister Klingbeil sehen vor, die Tabaksteuer bis 2030 jedes Jahr um 40 Cent pro Zigarettenschachtel zu erhöhen. In der Ostsee breiten sich derzeit Blaualgen aus. Satellitenbilder zeigen große Algenteppiche vor der Küste zwischen Rostock und Hiddensee. Auch in mehreren Brandenburger Seen wird vor der Gefahr durch Blaualgen gewarnt. In Berlin gibt es dagegen Entwarnungen. Nach Angaben des Landesamts für Gesundheit und Soziales sind alle 39 überwachten Badestellen zum Baden geeignet.
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1: Die große Hitze macht den Teilnehmern der Techno-Parade Rave the Planet in Berlin zu schaffen. Bei Temperaturen von rund 35 Grad sorgt die Polizei nahe der Siegessäule mit einem Wasserwerfer für Abkühlung. Auch mehrere Musiktrucks versprühen Wassernebel, um den Ravern etwas Erleichterung zu verschaffen. Zum Auftakt erinnerten die Teilnehmer mit einer Schweigeminute an die Opfer des Anschlags beim Christopher Street Day vor 3 Wochen. Vom BER aus gibt es ab heute wieder Direktflüge nach Syrien. Die Fluggesellschaft Sunt Air verbindet Berlin mit der syrischen Hauptstadt Damaskus zunächst 2-mal pro Woche, dienstags und samstags. Es ist die erste direkte Flugverbindung zwischen der Hauptstadtregion und Syrien seit 2011. Möglich wurde das durch ein neues Luftverkehrsabkommen. Fußball-Zweitligist Hertha BSC hat das erste Heimspiel der Saison gewonnen. Die Berliner besiegten den Bundesliga-Absteiger Heidenheim im Olympiastadion mit 4:1. 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
2: Denkt dran heute, wenn ihr grillen wollt, kein Salat, kein Fleisch zu lange draußen liegen lassen, schon gar nicht in der prallen Sonne, dann habt ihr nachher spätestens übermorgen keinen Spaß mehr. Vielleicht, ja, ihr wisst, was ich meine. Sprecht da leider schon aus eigener Erfahrung. Es ist viel Sonne noch da und auch viel Hitze mit 34 Grad in Lübars, aktuell in Friedenau und Marzahn, da haben wir 35 gemessen. Heute Abend kommen dann noch Wolken, auch erste Regenschauer können zum späteren Abend dann mit dabei sein. Die bleiben in der Nacht und auch morgen Sonne, viele Wolken, etwas Regen zum Sonntagmorgen und 23 Grad dann nur noch maximal. 3:35 haben wir es. Berlins genauster Verkehrsservice ist hier für euch mit dem Stadtring der A100. Hier dauert es zwischen Schmargendorf und der Albuinstraße wegen Bauarbeiten in beide Richtungen etwa 10 Minuten länger. Außerdem staut es sich im Tiergarten weiterhin auf der Potsdamer Straße in Richtung Lützowstraße und auch auf dem Spandauer Damm stadteinwärts hier vor dem Stadtring. Dann Rave the Planet heute. Ihr wisst Bescheid, den Tiergarten die Straße des 17. Juni dicht zwischen Großem Stern und Brandenburger Tor in beide Richtungen. Gesperrt auch der Bereich ums Brandenburger Tor und die Itzhak-Rabin-Straße. Am Bahnhof Brandenburger Tor halten derzeit auch keine S- und U-Bahnen. In Schöneberg am Innsbrucker Platz, Obacht, weiterhin die Ampeln sind da außer Betrieb und zur S-Bahn. Wegen einer Signalstörung müsst ihr bei den Linien S3, 5, 7 und 9 mit Verspätungen und Ausfällen rechnen. Die S7 fährt zwischen Warschauer Straße und Grunewald nur alle 20 Minuten. Die S75 fährt nur zwischen Wartenberg und Lichtenberg und die S9 ist zwischen Ostbahnhof und Zoologischer Garten unterbrochen. Dann der Blick ins Umland. Nö, da ist alles wunderbar. Dann sind wir doch happy. Alle Meldungen zu Straßen und Schienen gibt's für euch auf rbb888.de und in unserer App. Kommt gut und sicher durch.
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2: Ich hatte vorhin schon so ein richtig großes Softeis. Was soll ich euch sagen?

0: Vielleicht ist euer Body heute auch nicht ready für richtiges Bier zum Grillen heute Abend. Weil bei der Hitze, das knallt ja schnell und ordentlich. Aber ohne Bier, das leckere Steak, vielleicht auch so ein bisschen schade. Gut, dass es alkoholfrei gibt. Eine ganze Menge zur Auswahl. Und Wiebke Nielsen aus dem ARD-Verbraucherteam, wer da jetzt ins Regal greift im Supermarkt, der möchte natürlich erfahren, welches Bier kommt dem Richtigen denn am nächsten.
1: Ja, das wollten wir auch wissen und haben einen Braumeister aus der Vielanker Brauerei in Mecklenburg-Vorpommern und seinen Geschäftsführer eine Blindverkostung machen lassen. Ja, mit 4 alkoholfreien Bieren, nämlich einmal dem von Klaus Thaler, von Störtebeker, von Bitburger und das Jever Fun. Und ja, besonders gut gefallen hat da das sogenannte Freibier von Störtebeker. Hatte wenig Restsüße, hatte ein schönes Prickeln und auch eine goldgelbe Farbe, haben die beiden hervorgehoben. Ja, und das war der Favorit von einem der beiden Tester, nämlich von dem Vielanker Geschäftsführer. Und der Braumeister, der hat dagegen das Jever Fun am besten gefunden. Das hätte, so sagte er, eine gute Rezenz, das heißt ein prickelndes Mundgefühl. Mhm. Die Hopfenblume, die käme auch durch und es komme letztlich einem echten Bier sehr nah. Das sehen offenbar auch viele alkoholfreie Trinker so, denn Jever Fun ist in Deutschland auch der Marktführer in diesem Bereich.
0: Okay, aber jetzt ist ja, wie ich auch erst vor kurzem gelernt habe, alkfrei nicht gleich alkfrei, weil es muss 0,0 draufstehen, damit auch wirklich da kein Alkohol drin ist, oder?
1: Ja, das stimmt. Alkoholfreie Biere in Deutschland, die dürfen bis zu 0,5 Volumenprozent Restalkohol enthalten. Also der Unterschied zwischen 0,0 Bier und normalem alkoholfreien Bier mit wenig Restalkohol, der liegt im Herstellungsprozess. Bier mit Restalkohol nämlich, da wird die Temperatur während der Gärung so weit gesenkt, dass der Gärprozess frühzeitig gestoppt wird. Und bei 0,0 Bieren, da wird der Alkohol erst nach dem Gärprozess entfernt in einem Vakuumverfahren mit einem Entgaser. Das heißt, das CO2 wird rausgetrieben. Danach gelangt das Bier in spezielle Kolonnen und unter Vakuum wird das dann dort bei 40, 45 Grad entalkoholisiert. Also kurzum, wer wirklich komplett alkoholfreies Bier trinken möchte oder muss, so wie Schwangere, der sollte auf die 0,0 Aufschrift achten bei Bier.
0: Na, dann wissen wir das jetzt auch. Klingt ein bisschen nach Raketenwissenschaft, aber was da passiert in der Brauerei ist ja letztlich auch für uns zumindest egal. Wir halten fest, steht 0,0 drauf, ist wirklich kein Alkohol drin. Steht nur alkoholfrei drauf, ist ein bisschen was dabei und alles andere, das knallt ja dann sowieso.

0: seine Eltern kurz mal in den Wahnsinn getrieben, weil er gesagt hat, ich schmeiß jetzt die Schule und dann werde ich Eisverkäufer.
1: Oh Gott, was ist mit dem Jungen los?
0: Der Junge wollte sich Musikequipment kaufen können, damit er dann Musik zum Beruf machen kann. Heute ist Mutti auch wieder glücklich, weil der Plan ist aufgegangen. Neue Musik von Somber hier bei uns auf RBB 88.8 und My Body Isn't Ready. Und

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3: Das sieht immer noch sehr schön aus hier bei uns. Blauer Himmel, nur so kleine Schleierwolken mit dabei. Viel Sonne und 34 Grad im Hansaviertel und in Blankenfelde bei euch. Friedrichshagen, da haben wir noch 35 Grad. Heute Abend dann so, späterer Abend, da kommen dann mehr Wolken und auch erste Regenschauer zu uns. Die bleiben in der Nacht und die bleiben auch leider morgen am Sonntag. Dann Wolken, etwas Sonne, Regen.

0: immer wieder mal bei Temperaturen dann nur noch um die 23 Grad. Eine Minute nach 5:30 haben wir es. Berlins genauester Verkehrsservice hier für euch mit dem Stadtring der A100. Hier dauert es zwischen Schmargendorf und der Albuinstraße immer noch in beide Richtungen circa 10 Minuten länger. Da laufen Bauarbeiten. Dann im Tiergarten die Straße des 17. Juni gesperrt wegen des Rave the Planet, wegen der Parade heute, die ja noch bis spät in den Abend läuft. Zwischen Brandenburger Tor und Großem Stern in beide Richtungen dicht die Straße und gesperrt auch der Bereich ums Brandenburger Tor und die Itzhak-Rabin-Straße. Außerdem am Bahnhof Brandenburger Tor im Moment kein S- und U-Bahn-Verkehr. In Friedrichshain die Warschauer Brücke gerade gesperrt. Dort hat es einen Unfall gegeben und aktuell ist zur S-Bahn. Wegen einer Signalstörung müsst ihr bei den Linien S3, 5, 7 und 9 mit Verspätungen und Ausfällen rechnen. Die S7 fährt zwischen Warschauer Straße und Grunewald nur alle 20 Minuten. Die S75 nur zwischen Wartenberg und Lichtenberg unterwegs. Und die S9 ist zwischen Ostbahnhof und Zoologischer Garten gerade ganz unterbrochen. Alle Meldungen zu Straßen und Schienen gibt's auf rbb888.de und auch in unserer App. Kommt gut und sicher an.
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0: Mit David Klevenow und mit Janet Jackson, die hat vor wenigen Tagen erst ein dolles Kino-Highlight angekündigt, weil sie jetzt ja auch schon wieder 40 Jahre tourt und da will sie dann quasi auch mit den Fans so ein bisschen feiern. Am 12. Dezember wird sie in Hollywood ein Konzert aufzeichnen, so richtig mit Mega-Effekten und mit dollsten Kameras und allem Shishi. Und dann gibt es dieses Konzert zusammengewürfelt mit so Doku-Elementen. Und das Ganze soll dann auch kurze Zeit später schon in die Kinos kommen. Steht jetzt noch kein genaues Datum fest, aber soll dann nicht mehr allzu lange dauern. Im Radio ist sie jetzt für euch. Together Again kommt hier. Habt einen schönen Nachmittag zusammen.

Kein Go, Khaled und Griffin Save My Love hier bei uns auf RBB 88.8 zum Samstagnachmittag. Und wenn wir mal in die Stadt gucken, das Verrückte bei uns in Berlin ist ja, selbst wenn ihr hier schon so lange wohnt, ja, wenn ihr hier geboren seid, es gibt immer noch Ecken, die kennt man aber nicht. Ne? Heute macht ein neues Café auf. Morgen entdeckt ihr irgendwie einen kleinen Park, von dem ihr noch nie gehört habt. Übermorgen erzählt euch jemand von einem Restaurant, das seit 10 Jahren direkt bei euch um die Ecke ist. Und ihr denkt nur, wie bitte? Warum wusste ich davon nichts? Ja, Berlin ist nie fertig, kann man sagen. Und genau deshalb gibt es unseren WhatsApp-Channel Stadtliebe. Da sammeln wir für euch die schönsten Ausflugstipps, verraten euch, wo ihr richtig gut essen könnt, ohne gleich einen kleinen Kredit aufnehmen zu müssen. Und wir zeigen euch Orte, die vielleicht nicht in jedem Reiseführer stehen. Das ist übrigens auch ziemlich praktisch, wenn sich mal wieder Besuch ankündigt und ihr nicht schon zum x-ten Mal über den Alexanderplatz laufen möchtet. Und das Beste, selbst wenn ihr glaubt, in Berlin schon alles gesehen zu haben, dann werdet ihr garantiert irgendwann auf einen Tipp stoßen, bei dem ihr sagt, das habe ich nicht gewusst. Also, Stadtliebe heißt unser WhatsApp-Channel. Abonniert den gern, dann landet Berlin oder landen die vielen schönen Sachen, die ihr so machen könnt, auch direkt in eurer Chatliste quasi.

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1: Um 18 Uhr, ich bin Svetlana Oheim, guten Tag. Nach den schweren Waldbränden im Hürtgenwald appelliert die nordrhein-westfälische Landesregierung an die Menschen, Wälder vorerst zu meiden. Landwirtschaftsministerin Goresen sagte im Deutschlandfunk, die meisten Waldbrände seien menschengemacht. Die extreme Trockenheit erhöhe die Gefahr zusätzlich. Für besonders gefährdete Gebiete könnten Betretungsverbote verhängt werden. Spanien und Marokko haben die Grenze zur spanischen Exklave Ceuta stark gesichert. Grund sind Aufrufe in sozialen Netzwerken zu einem neuen Massenansturm. Marokko hat zusätzliche Sperren aus Stacheldraht errichtet, Spanien seine Polizei- und Militärpräsenz verstärkt. Am Grenzübergang blieb es zunächst ruhig. Bei dem Ansturm Ende Juli kamen mindestens 83 Menschen ums Leben. In Indonesien hat innerhalb nur weniger Stunden erneut die Erde gebebt. Das Epizentrum lag diesmal rund 2800 Kilometer vom ersten Beben entfernt. Beim ersten Erdstoß kamen mindestens 40 Menschen ums Leben. Eine Tsunami-Warnung wurde wieder aufgehoben. Die Rettungsarbeiten gestalten sich schwierig, weil vielerorts der Strom ausgefallen ist. Vor allem der Westen von Flores ist ein beliebtes Touristenziel.
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1: Die große Hitze macht den Teilnehmern der Techno-Parade Rave the Planet in Berlin zu schaffen. Bei Temperaturen von rund 35 Grad sorgt die Polizei nahe der Siegessäule mit einem Wasserwerfer für Abkühlung. Auch mehrere Musiktrucks versprühen Wassernebel, um den Ravern etwas Erleichterung zu verschaffen. Zum Auftakt der Demo erinnerten die Teilnehmer mit einer Schweigeminute an die Opfer des Anschlags beim Christopher Street Day vor 3 Wochen. Unbekannte sind in Marzahn in ein Einkaufszentrum an der Marzahner Promenade eingebrochen und haben etliche Geschäfte geplündert. Die beiden maskierten Täter gelangten am frühen Morgen zunächst in den Vorraum einer Bank. Anschließend schlugen sie die Glastüren von 14 Geschäften ein und stahlen unter anderem Kassenschubladen. Die Täter flüchteten unerkannt. Fußball-Zweitligist Hertha BSC hat das erste Heimspiel der Saison gewonnen. Die Berliner besiegten den Bundesliga-Absteiger Heidenheim im Olympiastadion mit 4:1. Und Fußball-Bundesligist 1. FC Union Berlin muss im letzten Testspiel seiner Sommervorbereitung eine weitere Niederlage hinnehmen. Die Köpenicker unterlagen dem Premier League-Club Ipswich Town mit 2:4. 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
2: So langsam kommen schon die ersten Wolken hier zu uns reingezogen nach Berlin, aber die sind nicht schlimm. Der Regen, der kommt erst gegen Mitternacht mit dazu. Noch haben wir ausreichend Sonne dabei und auch ausreichend Hitze. Mit 35 Grad immer noch in Charlottenburg, Prenzlauer Berg bei euch und auch in Wittenau. In der Nacht dann weiter Schauer mit dabei, auch morgen zum Sonntag. Sonne gibt's so ein bisschen zwischendurch und nur noch maximal 23 Grad. 3:06 haben wir es. Berlins genauester Verkehrsservice ist hier für euch mit dem Stadtring und der A100. Hier dauert es zwischen Schmargendorf und der Albuinstraße wegen der Bauarbeiten in beide Richtungen immer noch 10 Minuten länger. Im Tiergarten die Straße des 17. Juni wegen des Rave the Planet dicht zwischen Großem Stern und Brandenburger Tor in beide Richtungen. Außerdem auch gesperrt der Bereich ums Brandenburger Tor und die Isar-Grabin-Straße. Am Bahnhof Brandenburger Tor halten derzeit keine S- und U-Bahnen. Dann in Friedrichshain die Barschauer Brücke zurzeit nach einem Unfall gesperrt und es gibt aktuelles zur S-Bahn. Wegen einer Signalstörung müsst ihr bei den Linien S3, 5, 7 und 9 mit Verspätungen und Ausfällen rechnen. Die S7 fährt zwischen Warschauer Straße und Grunewald nur alle 20 Minuten, die S75 nur zwischen Wartenberg und Lichtenberg und die S9 ist zwischen Ostbahnhof und Zoologischer Garten komplett unterbrochen. Alle Meldungen zu Straßen und Schienen gibt's für euch immer auch unter rbb888.de und in unserer App. Kommt gut und sicher an.
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2: Auf der einen Seite traurig, dass der Sonntagmorgen so mäßig wird, aber wahrscheinlich hängen wir dann alle morgen am Fenster und sind froh, dass wieder sowas wie frische Luft dabei ist. Ich kenne uns doch. Erst hecheln, dann durchatmen. Aber ist ja auch was Feines. Genießt noch die Sommerstunden heute Abend. David Klebenow ist hier für euch und Fairground Attraction sind auch dabei jetzt mit Perfekt hier bei uns.

Moby, Why Does My Heart Feel So Bad auf RBB 888. Kennt ihr das Gefühl, wenn im Flugzeug plötzlich die Durchsage kommt, liebe Fluggäste, hier spricht der Kapitän, unser Abflug verzögert sich leider um wenige Minuten. Da ist man ja eigentlich schon wieder bedient, oder? Ein paar Minuten weniger vom Urlaub. Nicht so schön, solange es denn Minuten bleiben. Meistens ist das Wetter schuld. Die Startbahn ist noch nicht frei oder aber ein Dreijähriger treibt Eltern und Flugzeugcrew in den Wahnsinn. So passiert auf einem Flug, der eigentlich von Kanada nach Schweden gehen sollte. Die Betonung liegt auf eigentlich, weil der Kleine wollte sich einfach nicht anschnallen lassen. Ja, der Flieger, der ist schon auf dem Weg zur Startbahn gewesen. Die Familie hat in der Zwischenzeit wirklich alles versucht, den Kleinen zu überzeugen, dass Anschnallen ja auch ganz cool sein kann, aber nichts da. Der kleine Passagier, der ist bei seiner Entscheidung geblieben. Lieber ein bisschen rumklettern, das macht einfach mehr Spaß. Das Ende vom Lied. Das Flugzeug musste zurück zum Gate. Alle mussten aussteigen.

den Kleinen wahrscheinlich nicht so dramatisch. Erwachsene wollen pünktlich landen. Dreijährige wollen herausfinden, ob man im Flugzeug auch unter den Sitz krabbeln kann. Es muss einfach alles gecheckt werden.

McCartney, Hope of Deliverance, hier bei uns auf RBB 88.8 zum Samstagabend. Mir sind ja immer Künstler sehr sympathisch, die sagen, bei meinem Konzert konntest du nicht dabei sein. Ist nicht schlimm, ich mache einfach noch eins. Also, ob es so gewesen ist, das weiß ich jetzt nicht, aber schön ist auf jeden Fall, Felix Jähn hat vor 2 Wochen gut schon in der Uber Eats Music Hall gut Gas gegeben, volles Haus, und er kommt im November nochmal. Am 27.11. nämlich, dann sogar in der Uber Arena. Da passen dann noch mehr Leute rein, können wir noch mehr gemeinsam feiern. Ain't Nobody kommt hier für uns, Felix, zusammen mit Jasmine Thompson, jetzt auf RBB 88.8.

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3: So, jetzt haben wir schon ein paar Wolken hier über der Stadt. Allerdings sind die harmlos. Es gibt noch keine Regenschauer. Die kommen dann später so gegen Mitternacht, 23 Uhr rum. Da haben wir dann die ersten Tropfen auch hier bei uns. Also, noch angenehmes Grillwetter, würde ich sagen. 33 Grad dazu in Tegel bei euch. Köpenick und Lichtenberg 34. Morgen der Sonntag. Der sieht so ein bisschen aus. Viele Wolken gibt's. Immer wieder Regenschauer auch dabei. Aber auch Sonne zwischendurch und maximal 23 Grad. 6:58, hier ist Berlins genauester Verkehrsservice mit Mitte und Tiergarten. Auf der Potsdamer Straße dauert es im Moment 15 Minuten etwa länger in Richtung Lützowstraße. Hier staut es sich außerdem in Tiergarten, die Straße der 17. Juni zwischen Großem Stern und Brandenburger Tor in beide Richtungen gesperrt. Auch der Bereich rund ums Brandenburger Tor und die Itzhak-Rabin-Straße wegen des Rave the Planet heute. Am Bahnhof Brandenburger Tor halten derzeit auch keine S- und U-Bahnen. Dann gibt es noch aktuelles zur S-Bahn. Außerdem wegen einer Signalstörung müssen Fahrgäste bei den Linien S3, 5, 7 und 9 mit Verspätungen und Ausfällen rechnen. Die S7 fährt zwischen Warschauer Straße und Grunewald nur alle 20 Minuten. Die S75 fährt nur zwischen Wartenberg und Lichtenberg. Und die S9 ist zwischen Ostbahnhof und Zoologischer Garten unterbrochen. Alle Meldungen zu Straßen und Schienen findet ihr immer auch im Netz bei uns unter rbb888.de und auch in unserer App. Kommt gut und vor allem sicher an.
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3: Mit David Klebenow und mit The Cure, Friday I'm in Love. Hoffentlich heute auch noch.

0: Dancehall Days hier bei uns auf RBB 88.8. Habt einen schönen, schwitzigen Samstagabend. Und vielleicht tragen wir bald ein Stück Berlin im Portemonnaie. Das Designbüro Neue Gestaltung aus Mitte, das steht mit seinem Entwurf für die neuen Euro-Banknoten, nämlich im Finale der Europäischen Zentralbank. Aus 1200 Bewerbungen sind am Ende 10 Vorschläge ausgewählt worden und über die können wir hier in Europa gerade abstimmen. Chef des Berliner Büros ist Pit Stenkow. Mit ihm haben wir gesprochen und er hat erzählt, dass er unser Team natürlich gedacht hat, toll, Geldscheine Design, da können wir uns richtig austoben, aber ganz so locker konnten sie dann doch nicht loslegen.
1: Natürlich gab es von der EZB eine ganze Reihe Auflagen, von denen wir dann auch schnell feststellen mussten, das ist alles gar nicht so einfach und es gibt natürlich ganz viele Sicherheitsfragen, die beachtet werden müssen. Es war auch vorgegeben, wer auf welchem Geldschein zu sein hat.
0: Ja, und so ein Geldschein muss natürlich praktisch sein auch, ne? Der muss auch noch zu erkennen sein, wenn der bei uns im Portemonnaie zusammengefaltet ist. Das musste das Designerteam alles mit berücksichtigen.
1: Wir haben natürlich erstmal Untersuchungen aus und im Alltag gemacht. Wir haben uns überlegt, irgendwie so, wie sieht so ein Geldschein aus? Wie übergebe ich den? Wie trage ich den in der Regel mit mir rum? Und das hat natürlich schon auch eine Auswirkung auf das Design, weil uns war natürlich wichtig, dass wir ein möglichst barrierearmes Design machen, ein Design, das alle mitnimmt, dass ich immer den Wert oder den Schein als solches erkennen kann. Also es war echt herausfordernd, es war wirklich viel Arbeit.
0: Das klingt auf jeden Fall sehr spannend. Bis zum 21. September läuft noch die Online-Abstimmungen oder die Befragung zu den Geldscheinen. Ende des Jahres will die EZB dann entscheiden, welcher es final werden soll.

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0: Und falls Sie sich fragen...
1: Ja, bitte?
2: Spielt ihr dann auch...
3: Kiss?
0: Ja.
2: Und...
3: Voyage, voyage.
1: Jupp.
2: Aber auch das?
0: Auf jeden Fall.
2: Und dieses?
1: Ja.
2: Und auch...
0: Ja.
2: Aber auch...
0: Ja.
2: Und...
1: Ja.
2: Das auch? Oh.
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2: Ist das auch Mein Frohnau?
0: Ja.
2: Und auch Pankow, wo mein Neffe...
1: Und Britz.
2: Prima.
0: Und auch gesund.

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1: 19 Uhr, ich bin Svetlana Oheim, guten Abend. Ein Waldbrand im belgischen Naturschutzgebiet Hohes Venn hat auch Auswirkungen auf die benachbarte Eifel in Nordrhein-Westfalen. Dichter Rauch zieht über mehrere Ortschaften im Grenzgebiet. Starker Wind und die große Trockenheit erschweren auch bei diesem Großbrand die Löscharbeiten. Auch das Feuer bei Hürtgenwald in der Eifel ist nicht unter Kontrolle. Die Einsatzkräfte kommen mit den Löscharbeiten aber gut voran. Der Flughafen Catania auf der italienischen Insel Sizilien ist seit heute wieder geöffnet, nachdem Anfang August der Ätna ausgebrochen war. Die Aschewolke des Vulkans war in Richtung Flughafen gezogen. Sicherheitshalber wurden deshalb hunderte Flüge gestrichen. Tausende Urlauber saßen seit einer Woche fest. Kurz vor dem Start ins neue Ausbildungsjahr sind bundesweit noch 162.000 Plätze unbesetzt. Gleichzeitig sei das Angebot an Lehrstellen in diesem Jahr um rund 7% zurückgegangen. Diese Zahlen nannte die Bundesvorsitzende der Arbeitsagentur Nahles im Deutschlandfunk. Dabei appellierte die frühere SPD-Chefin an die Schulabgänger, lieber eine Ausbildung zu beginnen, anstatt zu jobben. Dies sei der bessere Schutz vor Arbeitslosigkeit, so Nahles. Die israelische Luftwaffe hat erneut Ziele im Südlibanon bombardiert. Laut libanesischem Gesundheitsministerium wurden mindestens 11 Menschen getötet, darunter auch Frauen und 3 Kinder. Die israelische Armee bezeichnete die Attacken als Reaktion auf Angriffe der Hisbollah auf israelische Soldaten im Südlibanon. Die Hisbollah drohte mit Gegenangriffen und kündigte eine angemessene Antwort an.
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1: Bei uns in der Stadt feiern seit dem Nachmittag zehntausende Menschen bei der Techno-Parade Rave the Planet. Die Demo zieht durch den Berliner Tiergarten und ist die erste Großveranstaltung nach dem islamistischen Terroranschlag am Rande des Christopher Street Days vor 3 Wochen. Mit einer Schweigeminute wurde an die Opfer des Anschlags erinnert. Die Polizei ist mit 1500 Beamten im Einsatz und setzt

0: verschärfte Sicherheitsvorkehrungen um. Die Umgebung ist weiträumig abgesperrt. In Charlottenburg ist ein Mann von einem Auto angefahren und schwer verletzt worden. Der Fahrer flüchtete anschließend. Der Wagen kam am frühen Morgen aus einem Fahrzeuglift an der Kantstraße. Dabei erfasste er den 52-Jährigen, der zwischen den beiden Aufzügen schlief. Nach Zeugenaussagen hielt der Fahrer kurz an und fuhr dann weiter. Der Verletzte wurde ins Krankenhaus gebracht. 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Das Berlin-Wetter: abends und nachts zieht sich der Himmel mehr und mehr zu. Es könnte sogar in der zweiten Hälfte regnen. Die Temperaturen gehen in Berlin runter auf 18 Grad. Morgen dann mal Sonne, mal Wolken bei nur noch 24 Grad. Aktuell messen wir am Mögelsee 35, Adlershof 36 und in Eiskeller 34 Grad. Die Zeit, es ist 19.03 Uhr. Berlins genauester Verkehrsservice, Stadtverkehr Berlin, Mitte Tiergarten. Auf der Potsdamer Straße dauert es im Stau Richtung Lützowstraße 15 Minuten länger. In Tiergarten ist die Straße des 17. Juni zwischen Großem Stern und Brandenburger Tor in beiden Richtungen gesperrt. Gesperrt ist auch der Bereich ums Brandenburger Tor und die Izak-Rabin-Straße. Grund ist die heutige Rave the Planet-Parade. Am Bahnhof Brandenburger Tor halten derzeit keine S- und U-Bahn. Aktuell ist zur S-Bahn wegen einer Signalstörung müssen Fahrgäste bei den Linien S3, 5, 7 und 9 mit Verspätungen und Ausfällen rechnen. Die S7 fährt zwischen Warschauer Straße und Grunewald nur alle 20 Minuten. Die S75 fährt nur zwischen Wartenberg und Lichtenberg. Und die S9 ist zwischen Ostbahnhof und Zoologischer Garten unterbrochen. Wir wünschen euch da, wo es geht, gute Fahrt.
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1: Um 20 Uhr, ich bin Svetlana Oheim, guten Abend. Beim größten Waldbrand in der Geschichte Nordrhein-Westfalens gibt es Fortschritte. Im Hürtgenwald in der Eifel wurde der Einsatz von Löschhubschraubern am Abend beendet. Nach Angaben des Kreises Düren werden sie derzeit nicht mehr benötigt. Wann die rund 2000 evakuierten Bewohner des Ortsteils Gai zurückkehren können, ist aber weiter unklar. Die Einsatzkräfte beobachten, ob aufkommender Wind das Feuer wieder anfachen könnte. Marokkanische Sicherheitskräfte haben mehr als 100 Menschen daran gehindert, in die spanische Exklave Ceuta zu gelangen. Beide Länder hatten zuvor ihre Polizei- und Militärpräsenz deutlich verschärft. Seit Tagen schon kursieren erneut Aufrufe zu einem Massenansturm in den sozialen Netzwerken. Ende Juli hatten zehntausende Menschen versucht, Ceuta zu erreichen. Mehr als 80 Migranten kamen ums Leben. In der Ostsee breiten sich derzeit Blaualgen aus. Satellitenbilder zeigen große Algenteppiche vor der Küste zwischen Rostock und Hiddensee. Auch in mehreren Brandenburger Seen wird vor der Gefahr durch Blaualgen gewarnt. In Berlin gibt es dagegen Entwarnung. Nach Angaben des Landesamts für Gesundheit und Soziales sind alle 39 überwachten Badestellen zum Baden geeignet.
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1: Im Berliner Tiergarten läuft noch bis 22 Uhr die Techno-Parade Rave the Planet. Die Polizei spricht bislang von einem störungsfreien Verlauf. Das Sicherheitskonzept sei aufgegangen, hieß es. Auch die Feuerwehr bewertet die Lage als übersichtlich. Die Anzahl der Teilnehmenden wird von der Polizei auf mehrere 10.000 geschätzt. Zu Beginn der Parade wurde mit einer Schweigeminute an die Opfer des CSD-Anschlags vor 3 Wochen erinnert. Unbekannte sind in Marzahn in das Einkaufszentrum Eastgate an der Marzahner Promenade eingebrochen und haben etliche Geschäfte geplündert. Die beiden maskierten Täter gelangten am frühen Morgen zunächst in den Vorraum einer Bank. Anschließend schlugen sie die Glastüren von 14 Geschäften ein und stahlen unter anderem Kassenschubladen. Die Täter flüchteten unerkannt. Bei den Schwimm-Europameisterschaften in Paris hat Shootingstar Johannes Liebmann sein nächstes Gold geholt. Der 19-Jährige brachte das Rennen über die 1500 Meter Freistil mit Weltrekordzeit ins Ziel. Oliver Clement gewann Bronze. Bei der Turn-EM in Zagreb sicherte sich die deutsche Turnerin Helen Kevrich Gold am Stufenbarren. Zuvor holte Karina Schönmeier Silber am Sprung. Und Fußball-Zweitligist Hertha BSC besiegte Bundesliga-Absteiger Heideheim mit 4:1. 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Mit dem Berlin-Wetter abends und nachts zieht sich der Himmel mehr und mehr zu. Es könnte sogar in der zweiten Nachthälfte regnen. Die Temperaturen gehen runter in Berlin auf 18 Grad. Morgen können wir durchatmen. Sonne und Wolken gibt es dann im Wechsel bei nur noch 24 Grad. Aktuell messen wir in Pankow 30, Kreuzberg 31 und am Wannsee noch 30 Grad. Die Zeit, es ist 20.03 Uhr. Berlins genauster Verkehrsservice. Mitte Tiergarten auf der Potsdamer Straße dauert es im Stau Richtung Lützowstraße 15 Minuten länger. In Tiergarten ist die Straße des 17. Juni zwischen Großem Stern und Brandenburger Tor in beiden Richtungen dicht. Gesperrt ist auch der Bereich ums Brandenburger Tor und die Izer-Grabin-Straße. Grund ist die heutige Rave the Planet-Parade. Am Bahnhof Brandenburger Tor halten außerdem derzeit keine S- und U-Bahnen. Aktuell ist noch zur S-Bahn. Wegen einer Signalstörung müssen Fahrgäste bei den Linien S3, 5, 7 und 9 mit Verspätungen und Ausfällen rechnen. Die S5 fährt zwischen Ostbahnhof und Westkreuz nur alle 20 Minuten, ebenso die S7 zwischen Warschauer Straße und Grunewald. Und die S75 fährt nur zwischen Wartenberg und Lichtenberg. Wir wünschen Ihnen da, wo es geht, gute Fahrt.
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1: Um 21 Uhr mit Elisabeth Mattner. Guten Abend. Bei der Schwimm-EM hat Johannes Liebmann Gold über 1500 Meter Freistil gewonnen. Dabei stellte er mit 14 Minuten und 26 Sekunden einen neuen Weltrekord auf. Aus Paris, Lars Becker.
2: Kann's selber gar nicht fassen, schlägt die Hände an den Kopf. Johannes Liebmann, Doppel-Europameister, Europarekordler und jetzt Weltrekordler über 1500 Meter Freistil. Wohin bitte soll das noch führen?
1: Die Techno-Parade Rave the Planet in Berlin-Mitte kommt langsam zum Ende. Die Polizei sagte dem RBB, die Veranstaltung sei störungsfrei verlaufen. Es gebe nur einzelne Straftaten, die verfolgt würden. Zehntausende Menschen haben seit dem frühen Nachmittag zwischen Brandenburger Tor und Siegessäule gefeiert. Zu Beginn der Parade gab es eine Schweigeminute. Dabei wurde an die Opfer des islamistischen Terroranschlags am Rande des Christopher Street Day vor 3 Wochen erinnert. Kurz vor dem Start ins neue Ausbildungsjahr sind bundesweit noch 162.000 Plätze unbesetzt. Gleichzeitig sei das Angebot an Lehrstellen in diesem Jahr um rund 7% zurückgegangen. Diese Zahlen nannte die Bundesvorsitzende der Arbeitsagentur Nahles im Deutschlandfunk. Dabei appellierte die frühere SPD-Chefin an die Schulabgänger, lieber eine Ausbildung zu beginnen, anstatt zu jobben. Dies sei der bessere Schutz vor Arbeitslosigkeit, so Nahles. Beim größten Waldbrand in der Geschichte Nordrhein-Westfalens gibt es Fortschritte. Im Hürtgenwald in der Eifel wurde der Einsatz von Löschhubschraubern am Abend beendet. Nordrhein-Westfalens Ministerpräsident Wüst sagte bei einem Besuch vor Ort, es bestehe erste Hoffnung, dass der Brand unter Kontrolle gebracht werden könne. Wann die rund 2000 evakuierten Bewohner des Ortsteils Gai zurückkehren können, ist aber weiter unklar. Spanien und Marokko haben die Grenze zur spanischen Exklave Ceuta stark gesichert. Grund sind Aufrufe in sozialen Netzwerken zu einem neuen Massenansturm. Aus Madrid, Christian Sachsinger.
3: Vor Ceuta haben sich auf der marokkanischen Seite hunderte Migranten versammelt, um einen Weg in die spanische Exklave zu finden. Bei einem Anlauf wurden rund 30 Personen, überwiegend aus Subsahara-Afrika, von marokkanischen Sicherheitskräften aufgegriffen. Neben einem starken Militäraufgebot auf marokkanischer Seite gibt es auch in Ceuta massive Vorkehrungen, um einen neuerlichen Ansturm zu verhindern.
1: Soweit die Nachrichten. 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Das Wetter in der Nacht teilweise klar, teilweise stark bewölkt. In der zweiten Hälfte der Nacht zieht von Westen zunehmend Regen auf, 18 bis 14 Grad. Zurzeit in Berlin am Mögelsee 28 Grad und in Perleberg 26 Grad. Morgen mal Sonne, mal Wolken. In der Mitte und im Süden auch etwas Regen bei 23 bis 26 Grad. Montag neben Sonne einige lockere Wolken, nach Norden zeitweise Regen. Deutlich kühler, nur noch 20 bis 24 Grad. Die Zeit, es wird 21.03 Uhr. Stadtverkehr Berlin, Mitte Tiergarten. Auf der Potsdamer Straße dauert es im Stau Richtung Lützowstraße weiterhin 25 Minuten länger. In Tiergarten ist die Straße des 17. Juni zwischen Großem Stern und Brandenburger Tor in beiden Richtungen gesperrt. Gesperrt ist auch der Bereich ums Brandenburger Tor und die Jetzer-Grabin-Straße. Grund ist die Rave the Planet-Parade. Am Bahnhof Brandenburger Tor halten deshalb auch keine S- und O-Bahnen. Aktuell ist noch zur S-Bahn. Wegen einer Signalstörung müssen Fahrgäste bei den Linien S3, 5, 7 und 9 mit Verspätungen und Ausfällen rechnen. Die S5 fährt zwischen Ostbahnhof und Westkreuz nur alle 20 Minuten und die S75 fährt nur zwischen Wartenberg und Lichtenberg. Baumschulenweg, die Baumschulenstraße ist zwischen Beringstraße und Eckerhardtstraße in beiden Richtungen bis Anfang Oktober verengt. Wir wünschen Ihnen eine gute Fahrt.

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1: Das volle Aroma. Was für ein Duft. Dort ein bisschen Thymian, da Petersilie und sogar der Dill gedeiht dieses Jahr gut. So ein Kräutergarten ist etwas Tolles. Heute am Fest Maria Himmelfahrt gehören Kräuter für viele dazu. In der katholischen Kirche wurden nämlich in vielen Regionen selbstgebundene Kräutersträuße gesegnet. Der Legende nach sollen die Jünger beim Öffnen von Marias Grab nicht ihren Leichnam, sondern wohlriechende Kräuter gefunden haben. Folglich muss sie, wie schon ihr Sohn, in den Himmel gekommen sein. So verstärkt Maria die Hoffnung für die Gläubigen, ebenfalls in den Himmel hinauf

0: zu können.
1: Aber unabhängig davon, ob man gläubig ist oder nicht, Fakt ist, dass das Leben Würze braucht, um nicht langweilig zu werden. Egal, ob Sie gleich noch einen Abstecher zum eigenen Kräuterbeet oder Gewürzregal machen, um selbst Ihre Kräuter zu segnen oder auch nicht, die richtige Würze im Leben wünsche ich Ihnen. Und bleiben Sie behütet.
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3: Um 22 Uhr mit Klaus Reginek. Im belgischen Naturschutzgebiet Hohes Venn kämpfen Feuerwehrleute gegen einen Waldbrand, der sich schnell ausbreitet. Betroffen ist ein Hochmoor. Glutnester können dort tief in den Torfboden eindringen und mehrere Wochen weiterglimmen. Jochen Hilgers berichtet von vor Ort.
4: In 12-Stunden-Schichten sind die Einsatzkräfte unterwegs. Zwischendurch kommen sie zu einem Versorgungsposten hier auf der einzigen Landstraße, die mitten durch das Naturschutzgebiet führt. Um kurz zu essen, zu trinken und einmal durchzuatmen. Landwirte unterstützen mit ihren Traktoren. Wo sie sonst Gülle auf den Feldern verteilen, ist es jetzt Löschwasser, sagt einer von ihnen. Menschen sind bisher noch nicht zu Schaden gekommen. Mittlerweile brennt es hier im Hohen Venn auf mehr als 1600 Hektar Fläche. Heute Morgen waren es gerade mal 800. Das gibt einen Eindruck, wie rasant das Feuer sich ausbreitet.
3: In Deutschland sind aktuell noch mehr als 160.000 Ausbildungsstellen nicht besetzt. Darauf hat die Chefin der Bundesagentur für Arbeit Nahles hingewiesen. Sie sagte dem Deutschlandfunk, obwohl es schon Mitte August sei, seien per Nachvermittlung noch Ausbildungsverträge zu bekommen. Bei der Schwimmeuropameisterschaft in Paris waren deutsche Schwimmer heute außergewöhnlich erfolgreich. Die Bilanz: eine Gold-, eine Silber-, eine Bronzemedaille und ein Weltrekord durch Ausnahmeschwimmer Johannes Liebmann. ARD-Sportreporter Lars Becker mit den Details.
5: Dieser Johannes Liebmann ist einfach unglaublich. Über 800 Meter Freistil hatte der 19-jährige Magdeburger bereits EM-Gold geholt und dabei seinen eigenen Europarekord unterboten. Jetzt setzte er noch einen drauf, gewann auch über 1500 Meter Freistil hoch überlegen Gold und das mit neuem, überragendem Weltrekord. Hinter dem Ungarn Sarkani holte Oliver Klemet Bronze, die erste Beckenmedaille für den Olympiazweiten im Freiwasser. Zum Abschluss dieses vorletzten Wettkampftags holte die deutsche 4x200 Meter Freistil-Mixstaffel mit Lukas Mertens, Jano Beschnitt, Linda Roth und Schlussschwimmerin Maya Tobin mit deutschem Rekord hinter Großbritannien Silber.
3: Die Fußballerinnen des FC Bayern München haben den Supercup gewonnen. Sie besiegten den VfL Wolfsburg mit 3:0. Die Doublegewinnerinnen von 2025 und 26 feierten damit vor dem Start in die neue Saison ihren 7. deutschen Titel in Folge. Beim Supercup spielt der Meister gegen den Pokalsieger. Weil die Frauen des FC Bayern beide Titel halten, mussten sie gegen den Tabellenzweiten antreten. Das Wetter? Nachts meist locker oder wechselnd bewölkt, in der Mitte einzelne Schauer und Gewitter, sonst überwiegend trocken. Die Tiefstwerte 21 bis 10 Grad. Morgen im Norden ein Wechsel aus Sonne und Wolken, in der Mitte und im Süden wolkig und schwül. Schon am Vormittag kommen erste Schauer und Gewitter auf, später auch mit Starkregen, Hagel und Sturmböen. Maximal 20 bis 32 Grad. Die Zeit 22.03 Uhr.
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6: Vorsicht auf der A100 Stadtring Richtung Treptow. Im Britzer Tunnel ist die rechte Spur wegen eines defekten Fahrzeugs gesperrt. Vorsicht auf der A100 Stadtring Richtung Treptow. Zwischen Gradestraße und Britzer ist die Autobahn gesperrt. Dort ist Öl ausgelaufen. Tiergarten, Potsdamer Straße. In Höhe Lützowstraße ist in beiden Richtungen bis Mitte August jeweils nur eine Spur frei. Dadurch ist die Lützowstraße abgehängt und eine Sackgasse.
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7: Mit Michael Reufschleck, hallo. Und mit Ed Sheeran jetzt und da sie zusammen.
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M. Felt und Kimberly Ann. Hallo zusammen, hier ist Pop, die Abendshow. Wir spielen jetzt aus, das mit Flashback, dann die Spin Doctors mit Two Princes. Und dann sehe ich hier eine Lücke in der Playlist, die wir noch füllen müssten. Es gibt zum Glück eine Auswahl an Songs, die in Frage kommen. Wollt ihr den Rest übernehmen? 07221 2011 und spielt mit uns Skip. Wir geben euch die Auswahl, ihr skippt einfach die weg, die euch nicht so erfreuen und sagt dann einfach Play bei dem, der es werden soll. Ja, machen wir das? Schön. Dann 07221 2011, spielt mit uns Skip und nehmt Einfluss auf unsere Playlist. 07221 2011.

0: Hier ist Pop, die Abendshow, und wir spielen mit Chrissy aus Meerbusch Skip. Hallo Chrissy.
1: Hi,
0: ihr seid dich auf dem Rückweg von Sylt. Seht ihr es noch oder seid ihr schon fast zu Hause?
1: Nee, wir sind leider schon fast zu Hause, also beziehungsweise jetzt endlich bald zu Hause.
0: Also genau. Endspurt. Wie lange wart ihr da? War es schön? Was habt ihr gemacht?
1: 14 Tage, es war herrlich. Bestes Wetter, wir sind der Hitze entkommen und haben die Insel genossen.
0: Das klingt sehr gut. Und jetzt gucken wir mal, ob wir das Urlaubsgefühl noch auf den letzten Metern mitnehmen können oder ob wir es uns selbst verderben. Denn wir spielen Skip mit dir. Da hast du theoretisch eine Auswahl aus 5 Songs und entscheidest, welcher läuft. Praktisch kriegst du aber immer nur einen nach dem anderen zu hören und musst dich in jedem Einzelfall entscheiden, ob du ihn möchtest oder ob wir ihn wegtun, skippen. Dann ist er aber auch weg und kommt nicht wieder, auch wenn du die Entscheidung später bereust. Das kannst du 4-mal machen. Aber wenn wir beim 5. Song angekommen sind, dann kommt der auch, egal was das dann ist, denn dann hast du dein Skip-Potenzial aufgebraucht.
1: Alles klar.
0: Hier sind die Angebote. Angebot 1 ist Olivia Rodrigo.
1: Skip.
0: Aktueller Hit Drop Dead? Nee, nicht?
1: Nee, Skip.
0: Hm, gut, dann schnell weg mit ihr. Dann hätten wir hier Deichkind mit Leider geil. Klammerzusatz, leider geil. Ich finde, das ist einer der besten Klammerzusätze hinter einem Songtitel. Leider geil, Klammer auf, leider geil, Klammer zu. Aber ich hab dann Skip gehört, trotzdem. Was ist denn so dein Genre, deine Ära? Was müsste denn kommen in einer gerechten Welt?
1: Ja, also mein Lieblingsinterpreten habt ihr gerade leider schon gespielt, Bruno Mars. Von daher gehe ich davon aus, dass von dem jetzt nicht kommt. Aber wir spekulieren vielleicht noch so auf Ray oder wir gucken mal. Ah.
0: Oder vielleicht Chappell Roan. The Giver von Chappell Roan wäre unser dritter Vorschlag.
1: Skip.
0: Oh, okay. Tschüss, Chappell.
1: Oh, ist jetzt, das ist auf jeden Fall das ultimative Sylt-Feeling, deshalb sagt ich Play.
0: Ja, Sylt ist ja quasi das deutsche Jamaika.
1: Richtig.
0: Es sind Bob Marley and the Wailers und es kam ein deutliches Play von dir, deshalb kommt das jetzt.
1: Cool.
0: Guten Endspurt noch und danke fürs Mitmachen.

0: Ja, wenn sich so ein Sylt-Gefühl durch Musik von Jamaika verlängern lässt, dann freut euch auf Sean Paul, der nämlich auch von Jamaika kommt und gleich sowieso dran ist mit Temperature hier in Pop der Abendshow nach Somba und Andres.
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Eine Eilmeldung aus dem Verkehrszentrum. Achtung, auf der A5 Karlsruhe-Basel zwischen Offenburg und Lahr werden Steine auf die Fahrbahn geworfen. Vorsicht bitte in beiden Richtungen. Nochmal, Achtung, auf der A5 Karlsruhe-Basel zwischen Offenburg und Lahr, Gefahr durch Steine.

0: Sean Paul und Temperature. Hier ist Pop, die Abendshow. Mit mehr Medaillen. Julian Weber aus Mainz hat EM-Gold im Speerwurf gewonnen. Der 31-Jährige hat damit zum zweiten Mal nach 2022 Gold geholt. Und so klang das eben bei den Kollegen vom ZDF.
1: Letzte Chance. Weiter als 83,76 Meter muss er werfen. Kann er. Das ist kein Problem. Rhythmus halten, nach vorne arbeiten und... Ja!
2: Jetzt ist das Stadion wach und hat das Gewehr. Championship Record 90,40 Meter. Yes! Here I am, Julian Weber. Was für ein Hammer!
0: Gold für Deutschland im Speerwurf. Und zweiter ist Julian Webers Teamkollege Nick Tumm aus Stuttgart. Silber haben wir also auch. Hi.

0: 22.32 Uhr. Das Neueste aus dem Verkehrszentrum, nochmal die Eilmeldung. Achtung, auf der A5 Karlsruhe-Basel zwischen Offenburg und Lahr werden Steine auf die Fahrbahn geworfen. Steinewerfer auf der A5 Karlsruhe-Basel zwischen Offenburg und Lahr. Bitte Vorsicht in beiden Richtungen. Und jetzt das Wetter und der Rest der Übersicht vom Verkehr aus eurer Region.
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2: Heute Nacht ist es teils aufgelockert bis gering bewölkt, teils stark bewölkt. Und vom Havelland kommt vor allem in der zweiten Nachthälfte etwas Regen auf, bei Tiefstwerten um 18 Grad. Vereinzelt sind auch Blitz und Donner möglich. Morgen fällt vor allem am Vormittag zeitweise etwas Regen. Im Nachmittagsverlauf kann die Sonne bei größeren Auflockerungen häufiger scheinen. Dabei werden aber nur noch um 24 Grad erreicht.
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3: Vorsicht bitte auf der A10 östlicher Berliner Ring. Zwischen Dreieck Spreeau und Freienbring stehen defekte Fahrzeuge. Vorsicht auf der A100 Stadtring Richtung Treptow. Zwischen Gradestraße und Britzel ist die Autobahn gesperrt. Dort ist Öl ausgelaufen. Tiergarten, Potsdamer Straße. In Höhe Lützowstraße ist in beiden Richtungen bis Mitte August jeweils nur eine Spur frei. Dadurch ist die Lützowstraße abgehängt und eine Sackgasse.
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0: Thank You. Next, Ariana Grande in Pop der Abendshow. Es ist so viel Sport im Moment, aber es ist so viel erfolgreicher Sport. Eine Silbermedaille für Deutschland bei der Leichtathletik-EM in Birmingham. Die deutsche Staffel der Männer über 4x100 Meter hat Silber gewonnen. 38,64 Sekunden, das ist die Silbermedaille hinter Großbritannien. Herzlichen Glückwunsch zu Silber. Und weil wir auch fair sein wollen und nicht immer nur erzählen wollen, wenn jemand was gewinnt. Zweite Bundesliga im Fußball, erster FC Kaiserslautern gegen den Karlsruher SC, hat keiner gewonnen. Ist ein 0:0 gewesen heute Abend. Vor ein paar Minuten zu Ende gegangen für den KSC bedeutet das 4 Punkte aus 2 Spielen. Für den FCK bedeutet das aus 2 Spielen 0 Tore, 0 Gegentore, aber immerhin 2 Punkte. Und wir freuen uns immer noch mit einem Goldmedaillengewinner von früher am Abend, nämlich Johannes Liebmann. Er ist heute Abend Weltrekord geschwommen auf 1500 Meter Freistil. Das war kein Sport, das war Kunst, schreibt dazu der deutsche Schwimmster Florian Wellbrock auf Instagram. Gold bei der EM in Paris für Johannes Liebmann aus Magdeburg zum zweiten Mal auch noch. Doppel-Europameister ist der 19-Jährige jetzt damit, aber eben auch Weltrekordhalter. 14:26:79, das ist eine Wahnsinnszeit. Die Reporter des ZDF waren völlig euphorisch. Wir sind es immer noch. Es ist also höchste Zeit, dass das mal jemand ganz nüchtern betrachtet. Nämlich Johannes Liebmann selbst.
1: Zum einen denke ich, ja, war eigentlich nur eine normale Bestzeit für mich. Also das war erstens. Aber zum anderen eben auch so eine heftige Zeit, wo ich mir vielleicht jetzt auch die nächsten Tage denken werde, komme ich da jemals wieder ran? Ob ich das Hoch jemals wieder treffen werde, weiß ich nicht, aber ich hoffe auf jeden Fall schon.
0: Ja, es war doch einfach nur ein ganz normaler Weltrekord. Aber wir glauben auch, dass da noch viel kommen kann.

0: hot in here. Nelly, hier ist Pop, die Abendshow. Und jetzt schalten wir in den durchschnittlichsten Ferienclub der Welt zur heutigen Durchsage von Entertainment-Direktor Knut.
1: Hallo Cluburlauber, hier spricht wieder euer Knutti. Und auch heute haben wir ein High-Value-Entertainment für euch. Auf der Eventbühne laden euch DJ Pling Plong und das Polka-Trio No Rhythm ein zur Weltpremiere von Analogkäse, das Musical. An der Poolbar erwartet euch unser Sommelier Alvin zu einer Blindverkostung. Erkennt ihr mit verbundenen Augen allein am Geschmack den Unterschied zwischen zwei Scheiben vegetarischer Salami und Scheiben Wischwasser? Und im Kids Club bei euren Gastgebern Biggie und Klausi zeigt der Unternehmensberater Franz Sandbrenner den kleinen Rackern in einer Ganztagsveranstaltung eine optimierte Herangehensweise an Klingelstreiche. Wir wünschen euch einen tollen Urlaubsabend. Euer Knutti.

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1: Um 23 Uhr mit Klaus Regineck. Beim Waldbrand in Hürtgenwald in der Eifel hat sich die Lage etwas entspannt. Die Evakuierung des Ortsteils Gai wurde aufgehoben. Anders sieht dagegen die Situation in Belgien aus. Dazu ARD-Reporter Frank Wörner.
2: Die gute Nachricht kam am Abend. Die Menschen aus Hürtgenwald-Gai dürfen zurück in ihre Häuser. Für ihre Ortschaft besteht keine akute Gefahr mehr durch den Waldbrand. In der Nacht auf Freitag waren die Flammen so nah an den Ortsteil herangerückt, dass die Gefahr für die Bewohner zu groß wurde. Dafür hat sich die Lage im nur rund 20 Kilometer entfernten Monschau am Abend zugespitzt. Die Stadt an der Grenze zu Belgien forderte die Bewohner mehrerer Siedlungen auf, sich auf eine mögliche Evakuierung vorzubereiten. Sie sind von einem weiteren Großbrand im Hohen Venn auf belgischer Seite bedroht. Dort haben die Flammen sich in den letzten Stunden schnell ausgebreitet und bis zum Abend eine Fläche erfasst, die fast 10-mal so groß ist wie der Waldbrand im Hürtgenwald.
1: Bundespräsident Steinmeier ruft dazu auf, für die Sicherheit und die Selbstbestimmung queerer Menschen einzutreten. Anlass ist der Terroranschlag am Rande des Christopher Street Day in Berlin vor 3 Wochen. Und CSD-Veranstaltungen in mehreren Städten an diesem Wochenende. Auf dem Portal Zeit Online schreibt Steinmeier: In einer offenen Gesellschaft müsse es allen möglich sein, ihren eigenen Weg zu gehen. Das gelte privat wie auch im öffentlichen Raum. In der zweiten Fußball-Bundesliga gab es am Abend im Südwest-Derby zwischen Kaiserslautern und Karlsruhe keinen Sieger. Die Begegnung endete torlos. Details von ARD-Sportreporter Stefan Kerstholt.
3: Die besseren Möglichkeiten hatte über die gesamte Partie hinweg der Karlsruher SC. Und da war es Julian Kral, der Keeper, der seine Mannschaft ein ums andere Mal vor einem Rückstand hier bewahrte. Und deswegen geht dieser Punktgewinn letztendlich für den ersten FC Kaiserslautern ein bisschen glücklich über die Bühne. Der KSC muss sich vorwerfen, aus seinen vielen Chancen nichts gemacht zu haben, und so heißt es am Ende hier 0:0 zwischen dem FCK und dem KSC.
1: Die weiteren Ergebnisse: Hertha BSC Heidenheim 4:1, Fürth Nürnberg 2:4 und Osnabrück Magdeburg 0:3. Speerwerfer Julian Weber aus Mainz hat bei der Leichtathletik-Europameisterschaft in Birmingham Gold gewonnen. Der 31-Jährige setzte sich erst in seinem letzten Versuch mit über 90 Metern gegen seinen Teamkollegen Nick Tumm aus Stuttgart durch. Die beiden sorgten mit ihrem Doppelsieg für die Medaillen 13 und 14 bei der EM für die deutsche Mannschaft. Das Wetter: nachts meist locker oder wechselnd bewölkt, in der Mitte einzelne Schauer und Gewitter, 21 bis 10 Grad. Morgen im Norden ein Wechsel aus Sonne und Wolken, in der Mitte und im Süden wolkig und schwül. Schon am Vormittag erste Schauer, später auch Starkregen. Die Temperaturen maximal 20 bis 32 Grad. 23:03 Uhr.
4: Eine Eilmeldung aus dem Verkehrszentrum. Ein Falschfahrer auf der A73 Nürnberg-Feucht zwischen Wendelstein und Feucht. Hier kommt ein Falschfahrer entgegen. Bitte äußerst rechts fahren und nicht überholen. Auf der A73 Nürnberg-Feucht zwischen Wendelstein und Feucht ein Falschfahrer. Bitte Vorsicht in beiden Richtungen. Und hier ist der Rest der Übersicht für eure Region.
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5: Vorsicht bitte auf der A10 östlicher Berliner Ring. Zwischen Dreieck Spreeau und Freienbring stehen defekte Fahrzeuge. Vorsicht bitte auf der A10 Dreieck Barnim Richtung Hangelsberger Kreisel. Zwischen Erkner und Ausfahrt Freienbring steht ein defektes Fahrzeug. Tiergarten, Potsdamer Straße. In Höhe Lützowstraße ist in beiden Richtungen bis Mitte August jeweils nur eine Spur frei. Dadurch ist die Lützowstraße abgehängt und eine Sackgasse.
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4: Mit Michael Reifsteck, hallo! Und mit Alex Warren jetzt und Fever Dream.
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Eine Entwarnung aus dem Verkehrszentrum auf der A73, feucht Richtung Nürnberg, kein Falschfahrer mehr zwischen Feucht und Langwasser. Hier ist Pop, die gemeinsame Abendshow bei MDR Jump, SR1, HR3, MDR 2, WDR 2, RBB 88.8 von SWR 3. 42 ist die Antwort auf alle Fragen. Davon wird jeder bis ans Lebensende überzeugt sein, der jemals per Anhalter durch die Galaxis gelesen hat. Aber ist 42 auch die Antwort auf die Frage,

Ja, mich ja 40 runter, dann B9, weiß ja selber. Nein. Ich setze mich in mein Auto, sag meinem Navi, fahr, und dann mache ich ein Hörbuch ran. Ich habe zu keinem Zeitpunkt der Reise Ahnung, wo ich bin. Aber ich weiß, wer der Mörder ist. Also ich weiß nichts mehr ohne Navi, wirklich. Ich habe gar keine Orientierung mehr. Völlig okay für mich, mein Navi versteht's nicht ganz. Versucht's dann immer noch so komisch, wenn ich die Navigation starte. Sagst dann Sachen wie, fahren Sie nach Südwesten Richtung Einhardtstraße. Wo ich mir denke, was glaubst du, was es hier ist? Glaubst du, das ist so unser gemeinsames Abenteuer oder was? Glaubst du, ich sitze hier mit Karte und Kompass? Und weiß Himmelsrichtung wie so ein Freak. Ich habe hier anzubieten, links oder rechts?

0: Shannon, Let the Music Play. Hier ist Pop die Abendshow mit neuer Musik von James Hype. Er ist ein britischer House-DJ und Produzent, der seit vielen Jahren im Geschäft ist, ungefähr alle 5 Jahre einen großen Hit hat.
1: 2017 mit More Than Friends. Und 2022 mit Ferrari.
0: Nach dieser Rechnung wäre er erst nächstes Jahr wieder dran. Aber er kann es ja mal versuchen. Hier ist James Hype.

0: Justin Bieber und Peaches. Es ist 23.31 Uhr.
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2: Heute Nacht ist es teils aufgelockert bis gering bewölkt, teils stark bewölkt. Und vom Havelland kommt vor allem in der zweiten Nachthälfte etwas Regen auf, bei Tiefstwerten um 18 Grad. Vereinzelt sind auch Blitz und Donner möglich. Morgen fällt vor allem am Vormittag zeitweise etwas Regen. Im Nachmittagsverlauf kann die Sonne bei größeren Auflockerungen häufiger scheinen. Dabei werden aber nur noch um 24 Grad erreicht. Somit ist es über 10 Grad kühler als gestern. Der nordwestliche Wind ist dabei meist schwach unterwegs.
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3: Vorsicht bitte auf der A10 östlicher Berliner Ring. Zwischen Dreieck Spreeau und Freienbring stehen defekte Fahrzeuge. Vorsicht bitte auf der A10 Berliner Ring, Dreieck Barnim Richtung Dreieck Spreeau. In der Ausfahrt Berlin-Hellersdorf steht ein defektes Fahrzeug. Vorsicht auf der A100 Stadtring Richtung Treptow. Im Britzer Tunnel ist die rechte Spur wegen eines defekten Fahrzeugs gesperrt. Vorsicht auf der A100 Stadtring Richtung Treptow. Zwischen Gradestraße und Britzerl ist die Autobahn gesperrt. Dort ist Öl ausgelaufen.
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0: Styles und American Girls. Es war wieder ein erfolgreicher Tag für die deutschen Schwimmer und Leichtathleten. Viele Medaillen heute bei der Leichtathletik-EM. Deutschland solide auf dem dritten Platz im Medaillenspiegel weiter. Aber es ist trotzdem noch ein Titel, über den wir nicht berichtet haben. Der hässlichste Hund der Welt ist gekürt worden. Es ist der Mops Ginny Lou. Das finde nicht ich, das findet die Jury, die Ginny Lou dazu gewählt hat. World's Ugliest Dog heißt der Wettbewerb in den USA. Theresa Seiter ist unsere Reporterin vor diesem Ort hier mir gegenüber direkt.
1: Ja. Ich kann trotzdem gerne beschreiben, wie Ginny Lou aussieht.
0: Bitte.
1: Mops mit schief heraushängender Zunge, Falten und Glubschaugen.
0: Also ein Mops. Aber gut, naja. Schaut ihn euch an, popabend.de. Popabend.de ist unsere Adresse, da haben wir euch Mops Ginny Lou verlinkt.
1: Letztes Jahr hat sie beim Wettbewerb nur den zweiten Platz gemacht. Dieses Jahr hat sie gewonnen.
0: Ja, aber man muss sich ja auch steigern. Ne? Man muss das Trainingslauf sehen. Manchmal ist halt jemand noch hässlicher, aber irgendwann ist man der hässlichste Hund der Welt. Ja. Was gibt's dafür?
1: $5,000 für die Besitzerin.
0: Aha, und damit kaufst du eine Schönheitsoperation oder was?
1: Nein. Weil die Organisation betont, dass es bei der Veranstaltung hässlichster Hund der Welt nicht darum geht, sich über Tiere lustig zu machen, sondern es soll auf Hunde aus dem Tierschutz aufmerksam gemacht werden. Also die Suche nach dem hässlichsten Hund der Welt soll zeigen, dass alle Tiere eine liebenswerte und schöne Seite haben, egal wie sie aussehen.
0: Ist der Name der Veranstaltung vielleicht ein bisschen irreführend?
1: Ein bisschen.
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Heaven von Key and the Crow. Hier ist Pop, die Abendshow. Ich finde es ja ein bisschen spät, wenn man im August noch mit dem Versuch eines Sommerhits um die Ecke kommt. Wie Loy und David Puentes gerade mit Golden Summer. Aber gut, zur Not kann man ihn ja nächstes

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1: Um 0 Uhr mit Heike Lüttich. Beim Waldbrand in Hürtgenwald in der Eifel hat sich die Lage etwas entspannt. Bis auf die Menschen aus Krankenhäusern, Alten- und Pflegeheimen dürfen die Einwohner im Dürener Ortsteil Gai in ihre Häuser zurück. Die Evakuierungsanordnung ist aufgehoben. Ein weiteres Feuer ist im Naturschutzgebiet Hohes Venn an der belgischen Grenze ausgebrochen, berichtet ARD-Reporter Frank Wörner.
2: Dafür hat sich die Lage im nur rund 20 Kilometer entfernten Monschau am Abend zugespitzt. Die Stadt an der Grenze zu Belgien forderte die Bewohner mehrerer Siedlungen auf, sich auf eine mögliche Evakuierung vorzubereiten. Sie sind von einem weiteren Großbrand im Hohen Venn auf belgischer Seite bedroht. Dort haben die Flammen sich in den letzten Stunden schnell ausgebreitet und bis zum Abend eine Fläche erfasst, die fast

0: Mal so groß ist wie der Waldbrand im Hürtgenwald. Lokale Politiker sprechen Medienberichten zufolge bereits vom größten Brand, den Belgien je erlebt hat.
1: Bei der Leichtathletik-Europameisterschaft in Birmingham haben die deutschen Speerwerfer 2 Medaillen gewonnen. Der Mainzer Julian Weber holte Gold, der Stuttgarter Nick Thumm Silber. Auch die Staffelläufer gewannen Silber. Damit hat das deutsche Team 15 Medaillen. Aus Birmingham Irina Knep.
2: Was für eine Show. Seinen besten Wurf hat sich Speerwerfer Julian Weber für seinen letzten Versuch aufgespart. Und was für einen sensationellen 90,40 Meter. Eine Liga für sich. Damit verdrängte Weber Nick Thumm auf Rang 2 und krönte sich zum 2. Mal zum Europameister. Für Thumm ist EM Silber der größte Erfolg seiner noch jungen Karriere. Spektakel bot auch die deutsche 4x100 Meter Staffel. Auch ohne Owen Anser, den Europameister über die 200 Meter, sprintete das DLV-Quartett zu Silber. Den Sieg sicherten sich die favorisierten Briten, Bronze holte Belgien.
1: Bei der Schwimm-Europameisterschaft in Paris hat Johannes Liebmann aus Magdeburg Gold über 1500 Meter Freistil gewonnen und dabei einen neuen Weltrekord aufgestellt. Der 19-Jährige schwamm die Distanz in 14 Minuten und 26 Sekunden. Es ist bereits sein 2. Titel bei dieser Europameisterschaft. Silber sicherte sich Scholan Scherkan aus Ungarn, Bronze ging an Liebmanns Teamkollegen Oliver Klemet. In der 2. Fußball-Bundesliga haben sich Kaiserslautern und Karlsruhe heute torlos getrennt. Hertha BSC hat Heidenheim mit 4:1 besiegt. Osnabrück musste sich Magdeburg 0:3 geschlagen geben. Greuther Fürth unterlag Nürnberg mit 2:4. Damit steht Nürnberg an der Tabellenspitze der 2. Liga. Das Wetter für Deutschland. Nachts meist locker oder wechselnd bewölkt. In der Mitte Deutschlands einzelne Schauer und Gewitter, sonst überwiegend trocken bei 21 bis 10 Grad. Tagsüber im Norden Sonne und Wolken im Wechsel. In der Mitte und im Süden wolkig und schwül. Schon am Vormittag erste Schauer und Gewitter, später auch mit Starkregen, Hagel und Sturmböen. Maximal 20 bis 32 Grad. 0:03.
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4: Vorsicht bitte auf der A10 Berliner Ring. Dreieck Barnim Richtung Dreieck Spreeau. In der Ausfahrt Berlin-Hellersdorf steht ein defektes Fahrzeug. Vorsicht auf der A100 Stadtring Richtung Treptow. Zwischen Gradestraße und Britzel ist die Autobahn gesperrt. Dort ist Öl ausgelaufen.
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6: Mit Angela Hill. Hallo zusammen. Wir rutschen schön zusammen rein in diese laue Sommernacht und bringen euch, wenn ihr mögt, die nächsten 6 Stunden Richtung Sonntag. Jetzt mit ein paar Wachbleib-Wipes von Alle Farben und Shows.
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0: Schlüssel für alle Samstagnacht-Partyhopper. From Disco to Disco hier in der Popnacht. Ab auf die Insel, zurück in die Heimat. Das hieß es diese Woche für Nico Santos. Der hat ein Open-Air-Festival in seiner alten Heimat Mallorca gespielt, wo er ja die ersten 20 Jahre seines Lebens verbracht hat. Für ihn also ein sehr besonderer Gig und da wurden natürlich auch sehr besondere Lieder performt.
1: Lieblingssong von Nico Santos.
2: Eres Perfecta.
3: Eres Perfecta ist der erste Song, den ich jemals auf YouTube hochgeladen habe.

0: Es war so schön. Es war magisch. Vielen Dank. Danke, danke, Mallorca.
1: Haken dran, also an den Highlight-Gig für Nico Santos. Mallorca 2026 ist durch. Jetzt laufen für ihn die Vorbereitungen für seine große Arena-Tour ab Ende Oktober. Auftakt ist in Hamburg. Und das hier ist seine neue Single, Why Don't You Stay, hier in der Popnacht.

Vorsicht bitte nochmal in beiden Richtungen. Auf der A7 Hamburg-Flensburg zwischen Hamburg-Bahrenfeld und Volkspark. Auch hier Gefahr durch Menschen auf der Fahrbahn. Einen schönen Sonntag zusammen. Hier ist die Popnacht. Schnappatmung um 0.20 Uhr. Denn da ist sie, die Person, die uns völlig aus dem Konzept bringt. Von oben bis sehr weit unten stimmt emotional plötzlich gar nichts mehr. Und genau diesen Zustand besingt jetzt Charlotte Carday für uns. Hier ist die Lyrics-Übersetzung von The

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0: ein bisschen Piano und die Stimme von Adele. Da geht's ganz easy in den Sonntag rein. Es ist kurz nach 12:30.
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2: Heute fällt vor allem am Vormittag bei meist kompakten Wolken zeitweise etwas Regen. Im Nachmittagsverlauf kann die Sonne häufiger scheinen. Die Temperaturen sind mit maximal um 24 Grad deutlich gedämpfter als zuletzt. Der nordwestliche Wind ist dabei meist schwach unterwegs. Am Montag nimmt bei einem Mix aus etwas Sonne und Wolken und Temperaturen um 22 Grad die Schauerneigung im Verlauf wieder zu. Auch in den Folgetagen geht es bei mehr Wolken als Sonne unbeständig mit zeitweiligen Regenfällen weiter. Dabei bleibt es mäßig warm.
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3: Vorsicht bitte auf der A10 Berliner Ring, Dreieck Barnim Richtung Dreieck Spreeau. In der Ausfahrt Berlin-Hellersdorf steht ein defektes Fahrzeug. Vorsicht auf der A100 Stadtring Richtung Treptow. Im Britzer Tunnel ist die rechte Spur wegen eines defekten Fahrzeugs gesperrt.
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0: Und hier ist die Popnacht auf dem Weg Richtung Sonntag. Jetzt mit Linkin Park und Lost. Und mein Name ist Daniela Hilp. Hallo!
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0: Leute. Julia Michaels hier in der Popnacht um kurz nach 12:30.
1: Was nachts ihr denn da?
0: Ja, was lasst euch denn heute mit uns durch die Nacht rudeln? Was hält euch wach? Hoffentlich irgendwas Schönes. Es sind ja gerade wahnsinnig viele Sommerveranstaltungen, Open-Air-Events, Stadtfeste, Konzerte. Oder hat es euch vielleicht auch einfach auf den Nachtschichtdienstplan verschlagen? Vielleicht auch außer der Reihe? Musst ihr einspringen? Sagt gerne mal kurz Bescheid an der 07221 2011. Wer heute wo in Deutschland mit was genau durch die Nacht trudelt?
2: Kai aus dem Thüringer Wald. Es riecht nach Regenluft bei uns. Wir haben ja auf dem Nachbarberg einen Rave, so wie in Berlin. Der war ja auch super hier, Rave the Planet. Vielleicht könnt ihr ja mal ein bisschen Techno-Musik spielen in der Popnacht. Muss eine super Veranstaltung gewesen sein. Ich habe mir das live ein bisschen im Fernsehen angeguckt beim RBB. War super klasse und mitgetanzt zu Hause.
0: Also, wir haben Martin Garrix in der Show. Das ist auf jeden Fall ein bisschen Rave the Planet-like. Zusammen mit Ed Sheeran fängt das Ganze softer an. Aber dann geht's doch noch ein bisschen ab bei Repeated gleich.

Repeated hier in der Popnacht. Und Vorsicht bitte auf der A4 Erfurt Richtung Chemnitz. Zwischen Kreuz Erfurt und Erfurt West steht ein defekter PKW.

0: Michael Schulte burnt sich mit uns durch die Popnacht am Sonntag kurz vor eins und gleich noch die Toten Hosen. Und die waren diese Woche in Love mit einer ganz besonderen Stadt. Bremen. Zum 20. Mal hier haben sie jetzt gepostet. Diese Stadt wird für uns wirklich immer eine ganz besondere bleiben. Hier hat mit den Hosen nämlich alles angefangen. Im April 1982 spielten wir im Schlachthof unser allererstes Konzert überhaupt. Nur einen Steinwurf von unserem heutigen Konzertgelände an der Bürgerweide entfernt. 44 Jahre später waren wir jetzt wieder da und haben einen herrlichen Sommerabend erlebt. Danke Bremen, ihr wart ganz am Anfang dabei und habt deshalb bis heute einen festen Platz in unserem Herzen. Ja, nur nach vorne heißt der aktuelle Hosen-Hit hier jetzt in der Popnacht. Manchmal muss man aber auch zurückschauen auf die ganz besonderen Herzensstädte, wie eben in diesem Fall Bremen.
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1: Um 1 Uhr mit Heike Lüttich. Bei dem Waldbrand in der Nähe von Hürtgenwald in der Eifel entspannt sich die Lage etwas. Die Bewohner des Dürener Ortsteils Gai dürfen in ihre Häuser zurück. Im nur 20 Kilometer entfernten Monschau wird es dagegen kritisch. Aus der Nachrichtenredaktion Moritz Kleiß.
2: Die Stadt liegt nahe an der Grenze zu Belgien. Dort breitet sich ein weiterer Brand im Naturschutzgebiet Hohenfenn immer weiter aus. Die Behörden haben die Einwohner von Monschau gebeten, sich auf eine Evakuierung vorzubereiten. Es handelte sich dabei um eine reine Vorsichtsmaßnahme. Es würden aber auch Notunterkünfte vorbereitet. In dem belgischen Moor brennt inzwischen eine Fläche von 27 Quadratkilometern. Noch am Samstagmorgen waren es 7 Quadratkilometer gewesen.
1: Im Südwesten von Kolumbien hat die Armee ein Drogenlabor ausgehoben und mehr als 1,8 Tonnen Kokain sichergestellt. Das teilte der neue Präsident de la Espriella auf der Plattform X mit. Er geht davon aus, dass das Labor von den Rebellen der linksgerichteten Nationalen Befreiungsarmee ELN betrieben wurde. Die ELN bestreitet allerdings, mit Kokainlabors oder Drogenhandel zu tun zu haben. Bei der Leichtathletik-EM in Birmingham hat das deutsche Team jetzt 15 Medaillen gewonnen. Zuletzt gab es Gold und Silber im Speerwurf und Silber für die 4x100-Meter-Staffel der Herren. Bei der Europameisterschaft der Schwimmer in Paris gab es gestern ebenfalls 3 Medaillen. Lukas Mertens gewann Silber mit der Mixed-Staffel über 200 Meter Freistil. Gold holte Johannes Liebmann mit einem neuen Weltrekord über 1500 Meter Freistil. Im selben Rennen gewann Oliver Klemet Bronze. In Zagreb hat außerdem Helen Kevrich bei der Turn-Europameisterschaft Gold am Stufenbarren geholt. Silber ging an Carina Schönmeier am Sprung. Bei der Reitweltmeisterschaft in Aachen hat die deutsche Rekord-Olympiasiegerin Isabel Werth in der Kür den 3. Platz belegt. Beim Grand Prix Special vorgestern hatte es nicht für eine Medaille gereicht. Aus Aachen Jörg Tegelhütter.
3: Die Messlatte für Gold war schlichtweg zu hoch, selbst für die erfolgreichste Reiterin der Welt. Werth kämpfte, riskierte wie üblich mit ihrer Stute Wendy alles und holte am Ende einer fantastischen Konkurrenz Bronze mit 88,65%. Fabelhafte 91,9% hatte zuvor Weltmeisterin Charlotte Fry aus Großbritannien mit ihrem Rapphengst Glamourdale vorgelegt. Unschlagbar. Fry gewann damit Doppelgold nach ihrem Sieg im Grand Prix Special. Silber ging erneut an Katrin Laudrup-Dufour aus Dänemark, vor eben Isabel Werth.
1: Das Wetter für Deutschland. In der Nacht meist locker oder wechselnd bewölkt, meist trocken bei 21 bis 10 Grad. Tagsüber dann im Norden Sonne und Wolken im Wechsel, in der Mitte und im Süden wolkig und schwül. Schon am Vormittag erste Schauer und Gewitter, später auch Starkregen, Hagel und Sturmböen. 20 bis 32 Grad.
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4: Vorsicht bitte auf der A10 Berliner Ring, Dreieck Barnim Richtung Dreieck Spreeau. In der Ausfahrt Berlin-Hellersdorf steht ein defektes Fahrzeug. Vorsicht auf der A100 Stadtring Richtung Treptow. Im Britzer Tunnel ist die rechte Spur wegen eines defekten Fahrzeugs gesperrt. Vorsicht auf der A100 Stadtring Richtung Treptow. Zwischen Gradestraße und Britzerl ist die Autobahn gesperrt. Dort ist Öl ausgelaufen. A117 Autobahnzubringer Treptow, Waltersdorfer Dreieck Richtung Treptow. Zwischen Waltersdorf und Dreieck Treptow behindert eine Unfallstelle den Verkehr auf allen Fahrstreifen. Bitte in diesem Bereich die Standspur mitbenutzen. Tiergarten, Potsdamer Straße. In Höhe Lützowstraße ist in beiden Richtungen bis Mitte August jeweils nur eine Spur frei. Dadurch ist die Lützowstraße abgehängt und eine Sackgasse.
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5: Mit Daniela Hilp. Hi und eine schöne Nacht zusammen. Egal, wo wir euch gerade erwischen, in Deutschland oder irgendwo anders auf der Welt, unter einer Palme am Pool liegend, winkt gerne mal ganz kurz bei uns im Studio vorbei, wo ihr euch gerade so rumtreibt, um kurz nach 1, zumindest hier deutscher Zeit. Erreichbar sind wir in den nächsten 5 Stunden an der 07221 2011, unserer Studio-Hotline, bis in den Morgen rein.
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0: perfekter Sound für alle Tanzmäuse an diesem frühen Sonntag. The Dead Dance.
1: Was nachts ihr denn da?
0: Ja, das ist die Frage. Um 1:15, was nachts ihr denn gerade so? Seid ihr auch eher so im Tanzmodus unterwegs oder vielleicht irgendwo am Chillen? 0722 1 20 11, Hotline direkt zu uns ins Studio für eure WhatsApp-Signal oder auch Sprachnachrichten anrufen könnt ihr auch. Klaus aus Göttingen hat's gemacht. Wo erwischen wir dich denn gerade?
2: In meiner Oase im Garten.
0: Ach, und wie viel Grad hat's bei euch denn noch? Bestimmt so um die 20, oder? Ist richtig schön heute?
2: 23 Grad, 24 Grad, hinter der Windschutzscheibe 38 Grad.
0: Ach ja, da sitzt man gern draußen, oder?
2: Ich bin Busfahrer im öffentlichen Dienst.
0: Gerade wollte ich fragen, was du so arbeitest und hattest ja eine Spätschicht quasi heute.
2: Genau, so 16 bis 0 Uhr 6 und da machst du noch Abrechnungen und Fahrpläne und so weiter und dann hast du gegen 12:30 Feierabend und dann bin ich in meine Oase gefahren.
0: Das ist doch schön. Was machst du da jetzt noch und wie viel Energie hast du denn noch?
2: Ich denke, ich muss noch ein bisschen runterkommen. Ich plane noch ein bisschen für morgen. Morgen habe ich auch wieder Spätschicht und...
0: Das heißt jetzt noch so ein kleines nächtliches Betthupferl, ein Drink oder sowas?
2: Ja, ich habe Eiswürfel im Glas.

Modus in den Sonntag rein, hier in der Popnacht. Und Vorsicht bitte auf der A3 Köln-Frankfurt zwischen Kelsterbach und Frankfurter Kreuz. Hier steht ein defektes Fahrzeug. Und dann haben wir noch eine ungesicherte Unfallstelle, eine neue auf der A30 Osnabrück Richtung Rheine zwischen Ibbenbüren West und Hörstel. Bitte aufpassen.

0: Durchbruchshit damals für die No Angels, Daylight in Your Eyes um Punkt 2:30.
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3: Heute fällt vor allem am Vormittag bei meist kompakten Wolken zeitweise etwas Regen. Im Nachmittagsverlauf kann die Sonne häufiger scheinen. Die Temperaturen sind mit maximal um 24 Grad deutlich gedämpfter als zuletzt. Der nordwestliche Wind ist dabei meist schwach unterwegs. Am Montag nimmt bei einem Mix aus etwas Sonne und Wolken und Temperaturen um 22 Grad die Schauerneigung im Verlauf wieder zu. Auch in den Folgetagen geht es bei mehr Wolken als Sonne unbeständig mit zeitweiligen Regenfällen weiter. Dabei bleibt es mäßig warm.
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4: Vorsicht bitte auf der A10 Berliner Ring, Dreieck Barnim Richtung Dreieck Spreeau. In der Ausfahrt Berlin-Hellersdorf steht ein defektes Fahrzeug. A117 Autobahnzubringer Treptow, Waltersdorfer Dreieck Richtung Treptow. Zwischen Waltersdorf und Dreieck Treptow behindert eine Unfallstelle den Verkehr auf allen Fahrstreifen. Bitte in diesem Bereich die Standspur mitbenutzen. Tiergarten, Potsdamer Straße. In Höhe Lützowstraße ist in beiden Richtungen bis Mitte August jeweils nur eine Spur frei. Dadurch ist die Lützowstraße abgehängt und eine Sackgasse.
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0: Hallo zusammen, hier ist die Popnacht am Sonntag kurz nach 2:30. Jetzt mit Benson Boone. Mein Name ist Daniela Hilb.

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1: So, und da müssen wir kurz dazwischen gehen für einen Falschfahrer. Vorsicht, der ist unterwegs auf der A4 Kirchheimer Dreieck Erfurt zwischen Wommen und Herleshausen. Bitte äußerst rechts fahren, nicht überholen. Ein Falschfahrer gerade auf der A4 Kirchheimer Dreieck Erfurt zwischen Wommen und Herleshausen. Bitte Vorsicht in beiden Richtungen. Ein Falschfahrer.

0: Kids von Topic und die Stimme von Becky G hier in der Popnacht.
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0: Kurz nach 2 am frühen Sonntag und zu Sorry Papi ordentlich rumsporteln. Das macht gerade Michael Eisner aus Stuttgart eigentlich, momentan in Shanghai beheimatet. Hey, liebes Popnacht-Team, ich höre euch wirklich jeden Morgen hier beim Frühsport und freue mich über eure gute Mucke. Ja, die dich hoffentlich richtig antreibt noch ein bisschen. Michael, Grüße nach Shanghai. Und einen tollen Sommerpool in Toronto schickt uns Marc Ratzel ins Studio an die 07221 2011. Schönes Bild mit Hängematte. Kann man es auch aushalten. Einen schönen Tag in Kanada, lieber Marc. Nicht ganz so weit weg ist Moritz. Der kommt aus der Nähe von Koblenz. Und du bzw. ihr treibt was gerade, Moritz?
2: Wir sind gerade bei uns im Garten, also bei mir im Garten, spielen ein bisschen Karten. Wir sitzen zu 5 hier.
0: Männerrunde, Karten spielen. Was steht auf dem Plan heute? Mau Mau oder?
2: Es ist Durak, nennt sich das Spiel. Ich kannte es bis eben auch noch nicht, aber man regt sich auf jeden Fall sehr schnell auf, denn es ist, ja, man hat auf einmal mehr Karten auf der Hand, als man eigentlich möchte.
0: Vor allem als Beginner wahrscheinlich, ne? Das ist gleich mal abgezockt.
2: Richtig, genau. Das, ja, genau das ist nämlich das Thema. Es ist, endet sehr schnell, sehr schlecht. Naja.
0: Habt ihr alle noch ein bisschen Atem für den ja, sehr späten Samstag, schon sehr frühen Sonntag, wie auch immer man das sehen möchte? Ihr habt ja noch nicht geschlafen oder müsst ihr für morgen früh raus?
2: Nee, wir können alle ausschlafen, haben Luft. Sitzen ist schon so ein bisschen, also Luft ist noch da. Es hat sogar mal wieder geregnet.
0: Magst du noch einen Tipp abgeben, wer als Sieger aus dieser Nacht rausgeht? Hast du schon eine Ahnung?
2: Boah, ich bin es auf jeden Fall nicht. Ich schätze auf jeden Fall auf den Jonas, da er das Spiel sehr, sehr gut kann. Und ich bin mir da sehr sicher, dass er das schafft.
0: Grüße an Jonas, vielleicht kann er dich ja so in einem ruhigen Moment mal kurz zur Seite nehmen, einen kleinen Crashkurs geben. Im, wie heißt es nochmal?
2: Durak.
0: Im Durak, genau.
2: So. Ja, ich werde das auf jeden Fall mal ansprechen. Dass ich brauche da noch ein bisschen mehr Übung.
0: Okay, cool. Magst du noch einen Gruß in die Runde verschicken?
2: Ich grüße hier die Jungs, Niklas, Philipp und Jonas. Wünsche allen Hörern eine entspannte Nacht. Kommt gut an eurem Ziel, wenn ihr unterwegs seid. Und gute Nacht und einen schönen Sonntag euch.
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Red Hot Chili Peppers in der Popnacht. Und hier kommt nochmal ein kurzes Update aus unserem Verkehrszentrum. Vorsicht bitte in beiden Richtungen auf der A61 Koblenz-Mönchengladbach zwischen Dreieckbad Neuenahr, Ahrweiler und Kreuz Meckenheim. Hier Menschen auf der Fahrbahn genauso wie auf der B455 Oberursel-Königstein zwischen der A661, B456 Oberursel-Nord und Oberursel-Hohmark-Feldberg. Aufpassen!

Goodbye oder auch Hello hier in der Popnacht um kurz vor zwei, gleich noch Vella aus Kalifornien. Für sie war die Karrieremarschrichtung, muss man sagen, schon sehr früh sehr klar. Das zeigt ein aktueller Insta-Clip von ihr. Da ist sie mit ihrem Papa zu sehen, der am Piano sitzt und sie nebendran, 7 Jahre gerade mal alt und diesen Welthit hier singend.

ein ganz großes Vorbild für die kleine Bella. War schon ganz ordentlich. Das ist ihre Stimme mit 7 Jahren. Und so klingt Bella heute. Einer ihrer ersten großen Hits, All My Love, jetzt in der Popnacht.

Vella hier in der Popnacht. Und vor sich bitte noch hier Aktuelles aus unserem Verkehrszentrum für die A5 Karlsruhe Richtung Frankfurt zwischen Kronau und Kreuzwaldorf. Da haben wir aktuell eine neue ungesicherte Unfallstelle.

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1: Um 2 Uhr mit Heike Lüttich. In dem Hochmoor Hohesfenn im Grenzgebiet zwischen Belgien und Deutschland breitet sich das Feuer immer weiter aus. Die Feuerfront sei nur noch etwa 3 Kilometer von der deutschen Grenze entfernt, schreibt die Nachrichtenagentur dpa. Für das Dorf Küchelscheid auf der belgischen Seite haben die Behörden bereits die Evakuierung angeordnet. Auf der deutschen Seite bereitet sich die Stadt Monschau in NRW darauf vor, Einwohner in Sicherheit zu bringen. Arndt Lorenz.
2: Das Lagezentrum der Städteregion Aachen ist in ständigem Austausch mit den Krisenstäben in Belgien. Dort mussten wegen des Brandes schon einige hundert Menschen ihre Wohnungen und Häuser verlassen. Vorsorglich warnt deshalb die Stadt Monschau etwa 4000 Einwohner mehrerer Ortsteile vor. Nach Behördenangaben lässt sich durch die Ausbreitung des Waldbrandes im Hohen Fenn ein Übergreifen auf Teile von Monschau nicht vollständig ausschließen. Auch die Einrichtung von Notunterkünften ist geplant.
1: Der Iran fordert die Freilassung von 3 Kampfpiloten, die bei einem Angriff auf einen US-Stützpunkt in Katar im März gefangen genommen worden sein sollen. In einem Brief an das Rote Kreuz beklagte ein iranischer General, den Piloten sei bisher auch nicht erlaubt worden, mit ihren Familien oder iranischen Behörden Kontakt aufzunehmen. Die katarische Regierung bestreitet die Festnahme. Ein Sprecher des Außenministeriums in Doha äußerte sich auf X überrascht über diese, Zitat, irreführenden Aussagen aus Teheran. In Deutschland sind aktuell noch mehr als 160.000 Ausbildungsstellen nicht besetzt. Das ist mehr als ein Drittel aller Lehrstellen in diesem Jahr. Die Chefin der Bundesagentur für Arbeit, Nahles, sagte im Deutschlandfunk, auch wenn das Ausbildungsjahr teilweise schon im August begonnen habe, sei in der Nachvermittlung noch etwas möglich. Die Fußballerinnen des FC Bayern München haben zum 3. Mal den Supercup gewonnen. In Ingolstadt besiegten sie am Abend den VfL Wolfsburg mit 3:0 und feiern damit vor dem Start in die neue Saison den 7. deutschen Titel in Folge. Aus München Erich Wartusch.
3: Der Supercup hat noch nie andere Siegerinnen gesehen als die Frauen des FC Bayern. Auch die 3. Auflage gewinnen die Münchnerinnen mit 3